0: rechnen damit, dass es mit der 12-Uhr-Anpassung heute einen weiteren Preissprung bei Benzin und Diesel geben könnte. Bereits gestern lag der Dieselpreis zum Beispiel in Köln an einigen Tankstellen zwischendurch über 2 Euro. E10 kostete in Frechen und Dormagen schon 2,30 Euro. Irland hat ab heute für ein halbes Jahr den EU-Ratsvorsitz. Das Land will erreichen, dass ein EU-Haushalt bis ins Jahr 2034 verhandelt wird. Die Positionen dafür liegen aber noch weit auseinander. Irland will sich außerdem für besseren Kinderschutz im Internet, Reformen beim Emissionshandel und die Einführung des digitalen Euros einsetzen. Bei der Fußball-WM stehen Frankreich und Norwegen im Achtelfinale. Frankreich hat vor wenigen Stunden oder Minuten 3:0 gegen Schweden gewonnen. Zuvor hatten die Norweger die Elfenbeinküste mit 2:1 besiegt.
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0: Die Stadt Hagen ergreift weitere Maßnahmen gegen die Wildschweine, die vor allem im Stadtteil Helfe unterwegs sind. An einer Grundschule wurden Geruchspellets ausgelegt. Katrin Jaspert für WDR aktuell.
2: Die Pellets sondern einen Geruch ab, der die Wildschweine vertreiben soll. Ob dieser Duft auch für den Menschen wahrnehmbar ist, konnte die Stadt noch nicht sagen. Die Pellets sollen die Wildschweine von der Grundschule im Stadtteil Helfe fernhalten. Ein Patentrezept gegen die Wildschweine in der Stadt gäbe es aber nicht, sagt Hagens Oberbürgermeister. Mit Flyern will die Stadt außerdem über den richtigen Umgang mit Wildschweinen aufklären, denn kurzfristig seien sie nicht aus den Wohngebieten zu vertreiben.
0: Und das Wetter in NRW. Bei Tiefstwerten zwischen 16 und 11 Grad ziehen bis zum Morgen letzte Schauer und Gewitter über Ostwestfalen ab. Der Mittwoch bringt Sonne und Wolken im Wechsel, am Nachmittag dann auch einzelne Schauer oder kurze Gewitter. In Hattingen bis 24 Grad, in Solingen bis 25 und in Münster bis 26 Grad. Und das war WDR aktuell.
3: Hier ist der Verkehrsservice in der ARD-Hitnacht. Bevor wir auf die Autobahnen schauen, gibt es zunächst mal eine Unwetterwarnung, herausgegeben vom Deutschen Wetterdienst, betrifft Süddeutschland. Da kommt es aktuell zu Gewittern mit starken Regen von bis zu 60 Litern pro Quadratmeter und Windgeschwindigkeiten von bis zu 80 km/h. Eine Gefahreninformation für Sachsen-Anhalt habe ich dann auch noch. Wegen eines Brandes in einer Lagerhalle sollten in Trieb und im Landkreis Falkenstein-Vogtland Fenster und Türen geschlossen bleiben und schalten Sie bitte auch die Lüftungen und Klimaanlagen ab. Jetzt geht's auf die Autobahnen und da gibt es folgende Sperrungen. Die A1 Osnabrück Richtung Bremen ist gesperrt zwischen Wildeshausen West und Nord nach einem Unfall. A14 Magdeburg Richtung Schwerin zwischen Kreuz Magdeburg und Dahlen-Warsleben wegen Fahrbahnschäden. Gesperrt die A17 Dresden Richtung Prag zwischen Baretal und Bad Gottleuba. Die A17 Dresden Richtung Prag zwischen Baretal und Bad Gottleuba. Grund, da brennt es. Gesperrt die A20 Kreuz Uckermark Richtung Lübeck zwischen Dummersdorf und dem Kreuz Rostock. Die A30 Rheine Amsterdam zwischen Salzbergen und Schüttorf Nord bis um 5. Umleitung ist hier allerdings eingerichtet. Die A71 Erfurt Richtung Schweinfurt zwischen Suhl-Zellermelis und dem Dreieck Suhl wegen Tunnelwartungsarbeiten bis um 6. Die A281 Bremen Airport Stadt Richtung Neustädter Hafen zwischen Neustädter Hafen und Bremen Seehausen. Und B10 Stuttgart-Ulm, der Prag-Satteltunnel, ist wegen Tunnelwartungsarbeiten in beiden Richtungen bis um 6 gesperrt. Das war's. Ich wünsche Ihnen allen unterwegs eine gute und vor allen Dingen sichere Fahrt.
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3: Mit Frank Beken.

freut sich einer heute ganz besonders, heute Abend auf Fußball-Weltmeisterschaft. Hallöchen Frank, ich bin die Petra aus München und habe natürlich auch gestern bis zum bitteren Ende mitgefiebert. Sehr schade, schreibt Petra weiter. Vor lauter Frust über das miese deutsche Spiel habe ich mich jetzt fest dazu entschlossen, ab sofort den Senegal zu supporten. Der ist nämlich noch mit dabei, schreibt sie, und hat außerdem eine sehr schöne Flagge. So eine werde ich mir besorgen und aus dem Fenster hängen. So, das haben sie jetzt davon, schreibt Petra aus München. Und dann hat sie mir auch gleich noch die Fahne vom Senegal nochmal mit hinzugepackt. Ja, und dann sag ich mal, Petra, einschalten. Ne? Heute Abend 22 Uhr, Senegal trifft auf Belgien und das erste überträgt live. 22 Uhr ist Anpfiff.

0: Hope, Joanna. In knapp einer Minute ist es 2:30. Hier ist der Verkehrsservice in der ARD-Hitnacht. Zunächst mit einer Unwetterwarnung, herausgegeben vom Deutschen Wetterdienst, betrifft Süddeutschland. Es kommt momentan zu heftigen Gewittern mit starkem Regen von bis zu 60 Litern pro Quadratmeter und Windgeschwindigkeiten von bis zu 80 km/h. Es gibt einige Sperrungen auf den Straßen. Fangen wir an mit der A1 Osnabrück Richtung Bremen. Die ist gesperrt zwischen Wildeshausen West und Nord nach einem Unfall. Die A14 Magdeburg Richtung Schwerin zwischen Kreuz Magdeburg und Dahlen-Warsleben. Die A17 Dresden Richtung Prag zwischen Baretal und Bad Gottleuba. Grund ein Brand. Die A20 Kreuz Uckermark Richtung Lübeck zwischen Dummersdorf und dem Kreuz Rostock. Die A30 Rheine Amsterdam zwischen Salzbergen und Schüttorf Nord in beiden Richtungen bis um 5. Hier gibt's eine Umleitung und die ist auch eingerichtet. Dann ist gesperrt die A71 Erfurt Richtung Schweinfurt zwischen Suhl-Zellermelis und dem Dreieck Suhl wegen Tunnelwartungsarbeiten noch bis um 6. Die A281 Bremen-Erpoltstadt Richtung Neustädter Hafen zwischen Neustädter Hafen und Bremen-Seehausen. Es staut sich allerdings immer noch. Und B10 Stuttgart-Ulm. Der Prag-Satteltunnel ist wegen Tunnelwartungsarbeiten in beiden Richtungen noch bis um 5 gesperrt. Das war's. Kommen Sie dennoch gut und sicher an.
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0: Schön, dass Sie mit dabei sind. Aus Erfurt, aus Thüringen, mit Ihrem Mann im Ohr. Ich bin Frank Beeken. Einen schönen guten Morgen.

0: Er wird heute Abend wahrscheinlich seinen Belgiern die Daumen drücken bei der Fußball-Weltmeisterschaft. Milo, You and Me gehört in der ARD-Nacht um 3:09. Und in genau 21 Minuten sollte es eigentlich losgehen im 16. Finalspiel zwischen Mexiko und Ecuador. Aber das Spiel fällt noch nicht ganz ins Wasser. Aber über dem Aztekenstadion in Mexiko-Stadt regnet es ordentlich. Heftiges Gewitter und kübelweise Regen fällt da von oben runter. Das heißt, der Anpfiff wird sich verschieben auf unbestimmte Zeit. Es muss erstmal trocken sein. Also da warten wir auf den Pfiff. In Thüringen gibt's vom Deutschen Wetterdienst herausgegeben ebenfalls Gebiete, wo der Wetterdienst vor starken Regen warnt. Momentan in den Kreisen Sonneberg, Saalfeld-Rudolstadt, Saale-Orla-Kreis, Hildburghausen, Schmalkalden-Meiningen, dem Ilm-Kreis und auch für die Stadt Suhl sind starke Gewitter angekündigt.
1: Die

Der darf natürlich nicht fehlen in einer ARD-Hitnacht. Sir Cliff Richard, The Only Way Out, 3:11. Wann wird Deutschland mal wieder Fußball-Weltmeister? Haben Sie sich das gestern und vielleicht auch heute mal wieder gefragt? Die Antwort hat Hans-Joachim gestern geliefert hier in der ARD-Nacht. Vielleicht haben Sie es bei mir gehört. Er hat das ja mal ausgerechnet und sagt, alle 20 Jahre. Also wir müssen warten bis 2034. Das hat er mir heute auch noch mal gemailt. ard-hitnacht@mdr.de. Aber Hans-Joachim hat sich heute mal festgelegt, wer es denn werden wird. Sein Tipp für diese Fußball-Weltmeisterschaft: England, Schweiz, Norwegen, Österreich. Das sind seine Tipps. Er schreibt, einer davon

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1: Die Nachrichten mit Magdalena Dietz. Guten Morgen. Um Mitternacht ist der Tankrabatt der Bundesregierung zu Ende gegangen. Experten rechnen damit, dass es mit der 12-Uhr-Anpassung heute einen weiteren Preissprung bei Benzin und Diesel geben könnte. Bereits am Nachmittag lagen die Preise vereinzelt über 2 Euro. Ob der Tankrabatt wiederkommt, das schätzt Oliver Neuroth für WDR aktuell ein.
2: Die Bundesregierung hat schon klargemacht, einen Tankrabatt in dieser Form, wie in den vergangenen beiden Monaten, den wird es nicht noch einmal geben, denn er war einfach sehr teuer. 1,6 Milliarden Euro weniger Steuern hat der Bund eingenommen. Und Kritiker sagen auch, alle Autofahrer haben davon profitiert, also auch die, für die hohe Spritpreise gar kein Problem sind. Aber man möchte ja vor allem die Menschen unterstützen, die eher wenig Geld haben und durch hohe Preise Schwierigkeiten bekommen. Doch wie ein neues Entlastungsprogramm aussehen könnte, wenn die Spritpreise wieder durch die Decke gehen, das ist bisher nicht klar.
1: Wer günstige Waren wie Kleidung, Elektronikzubehör oder Spielzeug außerhalb der EU bestellt, muss sich auf höhere Preise einstellen. Ab heute fällt nämlich auch Zoll auf Waren im Wert von unter 150 Euro an. Pro Warengruppe 3 Euro. Laut EU-Kommission kamen im vergangenen Jahr fast 6 Milliarden solcher Sendungen in der EU an, die meisten aus China. Fast eine Woche nach dem Erdbeben in Venezuela ist ein Dreijähriger lebend aus den Trümmern gerettet worden. Der Junge ist aber eine Ausnahme. Bislang haben die Rettungskräfte fast 2000 Tote geborgen. Tausende Menschen werden noch vermisst. In Salzburg sollen strengere Zufahrtsregeln für weniger Staus in den Sommermonaten sorgen. Tagestouristen dürfen das Zentrum im Juli und August nicht mehr mit dem Auto anfahren. Sie sollen Parkplätze am Stadtrand nutzen. Für 7,50 Euro am Tag. Ein Ticket für Bus und Bahn für bis zu 5 Personen ist darin inkludiert. Das WM-16-Finale zwischen Mexiko und Ecuador in Mexiko-Stadt wird wegen eines Gewitters verspätet angepfiffen. Es sollte eigentlich in diesen Minuten starten. Eine neue Anstoßzeit ist noch nicht bekannt.
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1: In Goch ist am Abend eine 5-Zentner-Bombe aus dem Zweiten Weltkrieg kontrolliert gesprengt worden. Dafür musste ein Teil der Stadt geräumt werden. Kira Preuß für WDR aktuell.
3: Etwa 1400 Menschen mussten ihre Häuser verlassen. Um das zu kontrollieren, kam auch eine Drohne zum Einsatz. Grund für die Sprengung war der hochexplosive Langzeitzünder des Blindgängers. Eine Entschärfung war dadurch unmöglich. Gegen kurz vor 22 Uhr gab es schließlich Entwarnung. Der Blindgänger konnte erfolgreich gesprengt werden. Laut eines Stadtsprechers gab es keine Schäden.
1: Und das Wetter in NRW. Bei Tiefstwerten zwischen 16 und 11 Grad ziehen bis zum Morgen letzte Schauer und Gewitter über Ostwestfalen ab. Der Tag bringt erst Sonne und Wolken im Wechsel, am Nachmittag dann auch vereinzelt Schauer oder kurze Gewitter. In Arnsberg bis 24, in Aachen bis 25 und in Neuss bis 26 Grad. Das war WDR aktuell.
4: 3.03 Uhr. Hier ist der Verkehrsservice in der ARD-Hitnacht. Einige Autobahnen sind gesperrt. Wir fangen an mit der A14 Magdeburg Richtung Schwerin zwischen Kreuz Magdeburg und Dahlen-Warsleben wegen Fahrbahnschäden. Die A17 Dresden Richtung Prag zwischen Baretal und Bad Gottleuba wegen eines Brandes. Die A20 Kreuz Uckermark Richtung Lübeck zwischen Dummersdorf und Kreuz Rostock wegen Bauarbeiten. Die A30 Rheine-Amsterdam zwischen Salzbergen und Schüttorf-Nord in beiden Richtungen und zwar bis um 5. Hier ist eine Umleitung eingerichtet. Die A71 Erfurt Richtung Schweinfurt zwischen Suhl-Zellermelis und dem Dreieck Suhl wegen Tunnelwartungsarbeiten noch bis um 6. Die 281, auch eine Autobahn, also A281 Bremen Airport Stadt Richtung Neustädter Hafen zwischen Neustädter Hafen und Bremen-Seehausen wegen Bauarbeiten und es staut sich dort immer noch. Und B10 Stuttgart-Ulm, der Prag-Satteltunnel ist wegen Tunnelwartungsarbeiten in beiden Richtungen gesperrt, wird dauern bis um 5. Das war's, eine gute Fahrt wünsche ich.
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4: Mit Frank Beken einen schönen guten Morgen.
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David Bowie, This is not America. In der ARD-Hitnacht um 3.23 Uhr. Amerika, die USA. Morgen früh, 2 Uhr, greifen sie im 16. Finale an. Wollen natürlich auch eine Runde weiterkommen. Ihr Gegner Bosnien-Herzegowina. Und eigentlich sollte ja Mexiko und Ecuador schon seit 3 Uhr spielen. Aber in Mexiko-Stadt regnet es ordentlich, kräftige Gewitter. Und jetzt hat die FIFA den neuen Termin bekannt gegeben. Anpfiff ist demnach um 4 Uhr unserer Zeit. Also wenn ich richtig gerechnet habe, in 37 Minuten.

0: Ja, ja, die Jungs von Boston konnten auch mal ein bisschen langsamer. Amanda, um genau 3:30. Hier ist der Verkehrsservice in der ARD-Hitnacht. Einige Autobahnen sind gesperrt. Und zwar die A14 Magdeburg Richtung Schwerin zwischen dem Kreuz Magdeburg und Dahlen-Warsleben wegen Fahrbahnschäden. Die A17 Dresden Richtung Prag zwischen Baretal und Bad Gottleuber wegen eines Brandes. Die A20 Kreuz Uckermark Richtung Lübeck zwischen Dummersdorf und dem Kreuz Rostock wegen Bauarbeiten. Die A30 Rheine Amsterdam zwischen Salzbergen und Schüttorf Nord in beiden Richtungen bis um 5. Eine Umleitung ist hier aber eingerichtet. Die A71 Erfurt Richtung Schweinfurt zwischen Suhl-Zellermelis und dem Dreieck Suhl wegen Tunnelwartungsarbeiten noch bis um 6. Die A281 Bremen Airport Stadt Richtung Neustädter Hafen zwischen Neustädter Hafen und Bremen-Seehausen wegen Bauarbeiten. Und B10 Stuttgart-Ulm, der Prag-Satteltunnel ist wegen Tunnelwartungsarbeiten in beiden Richtungen noch bis um 5 gesperrt. Na dann, überall wo es geht, kommen Sie gut und sicher weiter.
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0: Mit Frank Beken, einen schönen guten Morgen.

All for One in der ARD-Nacht. Sie hatten nur diesen einen Hit, I Swear. Unser nächster Künstler, der hatte ein paar mehr, aber sein Weg, der war sehr, sehr steinig. Mit 19 hatte er einen schweren Autounfall. Übernächtig ist er damals am Steuer eingepennt, hat daraus aber gelernt, sehr schnell die Reißleine gezogen. Hatte nämlich zwei Aufgaben zu erfüllen. Zum einen seine Ausbildung zum Automechaniker zu Ende zu bringen und zum anderen trat er damals schon in vielen Clubs auf und hat gesungen, seine große Leidenschaft. Er hat dann aber gesagt, beides geht nicht, kostet zu viel Kraft und Zeit und er hat sich für die Musik entschieden. Und dann, langer Weg bis dahin, 1983 hat es geklappt. Die Everly Brothers unter anderem haben sich an diesem Song versucht, hat nicht funktioniert, für Paul Young schon.

Kelly Clarkson, Because of You. Ich habe mal jetzt was umgedichtet. Wer A sagt, muss auch dreimal C sagen. Ja, das mache ich jetzt. Lust auf einen flotten Dreier hier in der ARD-Hitnacht um 4:12. Das heißt, drei Hits nonstop, ohne Unterbrechung. Es sei denn, und das will ich nicht hoffen, im Verkehrsservice passiert etwas. Also, die drei Cs. Childs, Chip und Cock. Tony Childs, Chip Nautic und Cock Robin machen den Anfang. The Promise You Made.

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1: Die Nachrichten mit Magdalena Dietz. Guten Morgen. Um Mitternacht ist der Tankrabatt der Bundesregierung zu Ende gegangen und bereits gestern Nachmittag waren Benzin und Diesel schon teurer. Oliver Neuroth schätzt für WDR aktuell ein, ob es heute noch weiter nach oben geht mit den Spritpreisen.
2: Das ist sehr wahrscheinlich, denn ab heute gilt die Steuervergünstigung auf Benzin und Diesel nicht mehr. Es waren ja 17 Cent pro Liter für die Mineralölkonzerne und viele Experten gehen davon aus, dass wir den Effekt heute Mittag um 12 Uhr an den Tankstellen sehen werden, zu dem Zeitpunkt, an dem die Preise angehoben werden dürfen.
1: Die US-Regierung hat ihre Exportsperren für die neuesten KI-Modelle des OpenAI-Rivalen Anthropic noch nach mehr als 2 Wochen aufgehoben. Die Programme Mythos 5 und Fable 5 sollen in Kürze auch wieder für Nicht-Amerikaner verfügbar sein. Hintergrund für die Exportsperren durch die US-Regierung war unter anderem die Sorge, dass diese Art KI zu einer gefährlichen Cyberwaffe werden könnte. Irland hat ab heute für ein halbes Jahr den EU-Ratsvorsitz. Das Land will erreichen, dass ein EU-Haushalt bis ins Jahr 2034 verhandelt wird. Die Positionen dafür liegen aber noch weit auseinander. Irland will sich außerdem für besseren Kinderschutz im Internet, Reformen beim Emissionshandel und die Einführung des digitalen Euros einsetzen. Das WM-16-Finale zwischen Mexiko und Ecuador in Mexiko-Stadt soll in diesen Minuten angepfiffen werden. Die Anstoßzeit war wegen eines Gewitters um eine Stunde verschoben worden. Und Frankreich und Norwegen haben sich davor schon am Abend und in der Nacht ins Achtelfinale gespielt. Frankreich hat 3:0 gegen Schweden gewonnen und die Norweger haben die Elfenbeinküste mit 2:1 besiegt. Nach dem frühen WM aus für Deutschland will der Deutsche Fußballbund Schlüsse aus dem Tiefschlag ziehen und nicht einfach zur Tagesordnung übergehen.
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1: Wer den Kölner Dom besichtigen möchte, muss ab heute Eintritt dafür zahlen. Erwachsene 12 Euro, Jugendliche ab 13 zahlen 6 Euro. Es gibt aber Ausnahmen. Jochen Hilgers, WDR Köln.
3: Beten bleibt gratis. Allerdings wird zu diesem Zweck nur der Zugang im Nordbereich des Doms gestattet. Gratis dürfen natürlich auch die rund 2000 Messen im Verlauf eines Jahres besucht werden. Wer clever ist, wird Mitglied im Dombauverein. Das kostet ab 20 Euro jährlich, ermöglicht aber jederzeit freien Eintritt. Der Dombauverein verzeichnet derzeit eine Flut von Mitgliedsanträgen. 22.700 Menschen sind bereits aufgenommen.
1: Und das Wetter in NRW. Bei Tiefstwerten zwischen 16 und 11 Grad zieht gerade der letzte Regen ab. Tagsüber gibt's erst Sonne und Wolken, am Nachmittag dann auch einzelne Schauer oder auch kurze Gewitter. In Dortmund bis 24, in Wesel bis 25 Grad und in Eschweiler bis 26. Der Donnerstag wird ähnlich, erst Sonne, dann Wolken und Schauer bis 27 Grad. Das war WDR aktuell.
4: 4:03 Uhr.
5: Hier ist der Verkehrsservice in der ARD-Hitnacht. Bevor es auf die Autobahnen geht, gibt es eine Unwetterwarnung herausgegeben vom Deutschen Wetterdienst. Er warnt vor schweren Gewittern in Sachsen. Denken Sie dran, also wenn Sie da vor die Tür müssen, aufpassen, Blitzschlag, Hagel und auch Aquaplaning-Gefahr. Jetzt geht's auf die Autobahnen und so sieht's aus. Es gibt Sperrungen. Die A14 Magdeburg Richtung Schwerin ist dicht. Zwischen Kreuz Magdeburg und Dahlen-Warsleben wegen Fahrbahnschäden. Die A17 Dresden Richtung Prag zwischen Baretal und Bad Gottleuba wegen eines Brandes. Die A20 Kreuz Uckermark Richtung Lübeck zwischen Dummersdorf und dem Kreuz Rostock wegen Bauarbeiten. Die A30 Rheine Amsterdam zwischen Salzbergen und Schüttorf Nord in beiden Richtungen. Die ist noch gesperrt bis um 5. Eine Umleitung ist hier eingerichtet. Die A71 Erfurt Richtung Schweinfurt zwischen Suhl-Zellamelis und dem Dreieck Suhl wegen Tunnelwartungsarbeiten noch gute 2 Stunden. Die A281 Bremen Airport Stadt Richtung Neustädter Hafen zwischen Neustädter Hafen und Bremen-Seehausen wegen Bauarbeiten. Und B10 Stuttgart-Ulm, der Prag-Satteltunnel ist wegen Tunnelwartungsarbeiten in beiden Richtungen noch eine gute Stunde gesperrt. Das war's, ich wünsche Ihnen allen unterwegs dennoch eine gute und vor allen Dingen sichere Fahrt.
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5: Mit Frank Beken, guten Morgen.

Supertramp in der ARD-Nacht. Give a little bit. Für einige von uns wird's ab heute sogar ein bisschen mehr als nur a little bit. Heute Mittwoch, der 1. Juli. Groß und klein werden sich da heute freuen, da bin ich mir ziemlich sicher. Rund 21 Millionen Rentnerinnen und Rentner bekommen nämlich ab heute mehr Geld. Um 4,24% steigt ihre Rente. Und die Schülerinnen und Schüler in Bremen und in Niedersachsen haben heute ihren letzten Schultag vor den Sommerferien. Na dann, einen schönen guten Morgen wünsche ich. Und für alle Fußballfans, späterer Anpfiff zwischen Max

0: Wach geworden in Leipzig. Cool and the Gang und Cherish hier in der ARD-Hitnacht um 7:05. Lieber Frank Beken, schreibt Annette aus Leipzig. Ich bin jetzt munter geworden und kann nicht mehr schlafen. Zum Glück ist bei uns noch kein Unwetter. Kommt vielleicht noch. Mal sehen, was Petrus so sagt. Ich habe da immer ein bisschen Angst. Lieber Annette, ich habe mal nachgeschaut. Also es wird regnen in Leipzig. Das auf jeden Fall. Aber so wie es momentan aussieht, Unwetter, nee, haben wir derzeit nicht die Gefahr. Und das freut mich sehr, liebe Annette, dass Sie geschrieben haben. Freue mich über die ARD-Nacht, werde von Ihnen gut informiert und es kommt schöne, abwechslungsreiche Musik. Bitte weiter so. Wir geben uns große Mühe.
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0: Sie haben ein kleines Problem. Sie stehen vorm Kleiderschrank. Ja. Nehmen Sie den Anzug. Ja, wirklich. Würde er auch machen. Brian Ferry. Ihn gibt's nur im Anzug. Don't stop the dance. 16:30. Oh, was hat denn da geknarrt? Das war mein Stuhl. Nicht, dass Sie hier denken, was passiert hier im Studio. Hier ist der Verkehrsservice in der ARD-Hitnacht. Es gibt einige Sperrungen und zwar folgende Autobahnen sind dicht. Die A14 Magdeburg Richtung Schwerin zwischen Kreuz Magdeburg und Dahlen-Warsleben wegen Fahrbahnschäden. Die A17 Dresden Richtung Prag zwischen Baretal und Bad Gottleuber wegen eines Brandes. Dann gesperrt die A20 Kreuz Uckermark Richtung Lübeck zwischen Dummersdorf und dem Kreuz Rostock wegen Bauarbeiten. Die A30 Rheine Amsterdam zwischen Salzbergen und Schüttorf Nord in beiden Richtungen, das soll noch eine halbe Stunde dauern. Die A71 Erfurt Richtung Schweinfurt zwischen Suhl-Zellermelis und dem Dreieck Suhl wegen Tunnelwartungsarbeiten bis um 6. Und die A281 Bremen Airport Stadt Richtung Neustädter Hafen zwischen Neustädter Hafen und Bremen-Seehausen wegen Bauarbeiten. Das war's. Allen unterwegs eine gute Fahrt. Kommen Sie sicher an Ihr Ziel.
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0: Mit Frank Beken bin Ihr Mann im Ohr. Einen schönen guten Morgen wünsche ich.

9 Minuten nach 5:30, die ARD-Hitnacht. Kurzer Blick zum Fußball. Mexiko gegen Ecuador. Die beiden sind am Start und spielen. Erste Halbzeit läuft noch. Mexiko führt mit 2:0. Aber Mexiko wird nicht Weltmeister. Sag nicht ich. Auf jeden Fall hat Martin aus dem Elsass sich festgelegt. Frage, wer wird Fußball-Weltmeister? Wir Franzosen werden Weltmeister, schreibt er. Liebe Grüße an alle, die jetzt um diese Zeit schon arbeiten müssen oder dürfen.

Ewigkeit her, als sie das zum ersten Mal eingesungen haben. Vaya con Dios, what's a woman? 5:10. Ich hoffe, Sie werden mir vielleicht zustimmen. Manchmal brauchen wir Menschen, finde ich, im Leben so einen Moment, so einen großen. Und dann passiert's. Ein langer Traum wird wahr. Zum Beispiel, Sie sind auf Wohnungssuche und dann lesen Sie die Anzeige, die Ihr Leben verändern wird. Ja, Sie bekommen am Ende Ihre neue Bleibe. Bei den Jungs von der Band Hooters war es nicht die Wohnung, sondern ja die Bühne, die ganz große Bühne. Erinnern uns, 13. Juli 1985, Philadelphia, 100.000 Menschen vor ihnen beim legendären Live Aid Konzert. Es sollte ihr weltweiter Durchbruch sein, hat geklappt damals. All Your Zombies kannte danach die ganze Welt. Mit diesem Hit geht's jetzt in Richtung 5 Uhr Nachrichten. Ich bin Frank Beken, wünsche Ihnen für heute genau so einen tollen Moment. Gleich für einige von Ihnen Ihre Frühteams, die übernehmen werden. Für den Rest bleibe ich noch eine Stunde lang Ihr Mann im Ohr, wenn Sie mögen. Ich mag. Einen schönen guten Morgen. 9:05 haben wir's.

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1: Die Nachrichten mit Magdalena Dietz. Guten Morgen. Zum heutigen 1. Juli treten gleich mehrere Änderungen in Deutschland in Kraft. Unter anderem beim Bürgergeld. Kira Preuß, WDR aktuell mit einem Überblick.
2: Aus dem Bürgergeld wird die Grundsicherung. Zwar ändert sich die Höhe der Sozialleistungen durch den neuen Namen nicht, allerdings können schneller Sanktionen verhängt werden als bisher, zum Beispiel wenn jemand keine Bewerbungen schreibt oder Termine im Jobcenter sausen lässt. Größer dürfte die Freude bei den mehr als 21 Millionen Rentnerinnen und Rentnern sein. Ihre Rente steigt nämlich um 4,24%. Und noch etwas wird wohl wieder steigen, die Preise an den Zapfsäulen. Der zweimonatige Tankrabatt ist vorbei. Bereits gestern Nachmittag waren Benzin und Diesel schon teurer. Ab heute Mittag 12 Uhr dürften die Preise noch deutlicher nach oben gehen.
1: Die Meeresoberflächen waren im Juni so aufgeheizt wie nie zuvor in dieser Jahreszeit. Nach Angaben des EU-Klimadienstes lag die globale Durchschnittstemperatur mit 20,86 Grad über den Höchstwerten von 2023 und 2024. Laut der Wissenschaftler kann das zu mehr Stürmen sowie extremen Niederschlägen und Überschwemmungen führen. Irland hat ab heute für ein halbes Jahr den EU-Ratsvorsitz. Das Land will erreichen, dass ein EU-Haushalt bis ins Jahr 2034 verhandelt wird. Die Positionen dafür liegen aber noch weit auseinander. Irland will sich außerdem für besseren Kinderschutz im Internet, Reformen beim Emissionshandel und die Einführung des digitalen Euros einsetzen. Wer günstige Waren wie Kleidung, Elektronik, Zubehör oder Spielzeug außerhalb der EU bestellt, muss sich auf höhere Preise einstellen. Ab heute fällt auch Zoll auf Waren im Wert von unter 150 Euro an. Pro Warengruppe 3 Euro, also für ein T-Shirt 3 Euro und für ein Ladekabel nochmal 3 Euro. Laut EU-Kommission kamen im vergangenen Jahr fast 6 Milliarden solcher Sendungen in der EU an. Die meisten aus China.
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1: Die Hitzewelle in der vergangenen Woche hat dazu geführt, dass deutlich weniger Menschen Blut gespendet haben. Das DRK meldet einen Rückgang von 40%. In den Kliniken wächst die Sorge vor den Folgen, unter anderem in Essen. Stefan Erdmann für WDR aktuell.
3: Die Uniklinik Essen zählt nach eigenen Angaben zu den großen Blutverbrauchern in Deutschland. Einen Teil stellt das Klinikum selbst her, einen erheblichen Teil kauft es bei Blutspendediensten wie dem Roten Kreuz zu. Wenn dort länger zu wenig Spender kommen, spüren das auch die großen Krankenhäuser. Aktuell ist die Versorgung in Essen noch stabil, unter anderem, weil die Klinik regelmäßige Spender persönlich kontaktiert. Aber erst Anfang des Jahres musste sie viele geplante Eingriffe verschieben, weil Blut knapp war.
1: Und das Wetter in NRW bringt heute erst Sonne und Wolken, dann Schauer und kurze Gewitter. In Menden bis 24 Grad und in Düren bis 26. Das war WDR aktuell.
4: Hier ist der Verkehrsservice in der ARD-Hitnacht. Einiges los noch auf den Straßen. Es gibt einige Sperrungen. Und zwar gesperrt die A1 Blankenheim Richtung Euskirchen. Zwischen Blankenheim und Nettersheim aufgrund eines Feuerwehreinsatzes. Die A2 Richtung Berlin zwischen Irxleben und Kreuz Magdeburg wegen Hitzeschäden. A7 Fulda Richtung Kassel. Hier ist die Auffahrt Kirchheim wegen einer Baustelle bis heute Abend um 22 Uhr gesperrt. Gesperrt die A14 Magdeburg Richtung Schwerin zwischen Kreuz Magdeburg und Dahlen-Warsleben wegen Fahrbahnschäden. Die A20 Kreuz Uckermark Richtung Lübeck zwischen Dummersdorf und dem Kreuz Rostock. Grund sind Bauarbeiten. Dann A27 Bremen Richtung Walsrode in der Einfahrt von der Raststätte Goldbach Süd ist die Ausfahrt für Großraum- und Schwertransporte gesperrt. Gesperrt die A30 Rheine-Amsterdam zwischen Salzbergen und Schüttorf-Nord in beiden Richtungen. A38 Richtung Göttingen zwischen Nordhausen-West und Groß-Wechsungen. Da liegen Reifenteile auf der Fahrbahn. Grund, ein LKW hat's erwischt, der steht auf dem Standstreifen. Hier bitte Vorsicht. Die A71 Erfurt Richtung Schweinfurt ist zwischen Suhl-Zellermelis und dem Dreieck Suhl wegen Tunnelwartungsarbeiten noch eine gute Stunde gesperrt. Und die A281 Bremen Airport Stadt Richtung Neustädter Hafen, die ist zwischen Neustädter Hafen und Bremen-Seehausen gesperrt wegen Bauarbeiten. Na dann, kommen Sie dennoch gut und sicher an.
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4: Mit Frank Beken einen schönen guten Morgen.

Angenehm 15 Grad, aber heute Morgen hat es ein bisschen geregnet. Jeden Tag hört er uns mit Familie und Freunde, die hier leben. Und sie wundern sich, dass so viel englischsprachige Musik bei uns gespielt wird. Ja, so ist es mit Billy Joel, The River of Dreams. Aber nach ABBA kommt auch was Deutsches von Marius Müller-Westernhagen. Und Engel wird er singen.

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Wie hält man sich jahrzehntelang in den Hitparaden auf? Wie wird man erfolgreich? Was muss man machen? Sie hat's mal ganz klar und deutlich auf den Punkt gebracht. Künstler sollen tun, was sie für richtig halten. Sie scheint sich immer dran gehalten zu haben. Hier ist Cher. Save up all your tears. 5 Minuten vor 5:30. Einen schönen guten Morgen wünsche ich.

0: Einen schönen guten Morgen wünschen wir. Um 5.30 Uhr ist es genau 5:30. Hier ist der Verkehrsservice in der ARD-Hitnacht. So sieht's aus auf unseren Straßen. Wir haben einige Sperrungen. Fangen mit der Autobahn 1 an, Blankenheim Richtung Euskirchen. Gesperrt zwischen Blankenheim und Nettersheim aufgrund eines Feuerwehreinsatzes. Momentan ist die Standspur gesperrt, es stockt auf 3 Kilometer Länge. Stau auf der A2 nach Berlin hin zwischen Bornstedt und Irxleben, da war die Autobahn ja noch vor ein paar Minuten gesperrt. Gesperrt A7 Fulda Richtung Kassel, die Auffahrt Kirchheim, Grund eine Baustelle. Die A14 Magdeburg Richtung Schwerin zwischen Kreuz Magdeburg und Dahlen-Warsleben. Die A20 Kreuz Uckermark Richtung Lübeck zwischen Dummersdorf und dem Kreuz Rostock. A27 Bremen Richtung Walsrode in der Einfahrt von der Raststätte Goldbach Süd. Da ist ein Schwertransporter nicht liegen geblieben, sondern für Schwertransporter ist das Ganze gesperrt. Und zwar die Ausfahrt für die Schwertransporter. A38 nach Göttingen hin, zwischen Nordhausen West und Großwechsungen, da liegen immer noch Reifenteile auf der Fahrbahn, hat ein Brummi erwischt, der ist liegen geblieben auf dem Standstreifen. Die A71 Erfurt Richtung Schweinfurt ist zwischen Suhl-Zellermelis und dem Dreieck Suhl wegen Tunnelwartungsarbeiten gesperrt. Gesperrt A81 Heilbronn Richtung Würzburg, und zwar zwischen Boxberg und Ahorn, Grund, da wird die Fahrbahn erneuert. Die A281 Bremen Airport Stadt Richtung Neustädter Hafen ist zwischen Neustädter Hafen und Bremen-Seehausen gesperrt. Dann nach Berlin, Prenzlauer Berg auf der Danziger Straße in Höhe Winzstraße, Obacht, da sind die Ampeln ausgefallen. Die B279 Bischofsheim-Fulda ist zwischen Thalau und Eichenzell-Döllbach wegen einer Baustelle in beiden Richtungen gesperrt. Eine Umleitung ist eingerichtet. Und Obacht auf der B285 zwischen Kaltennordheim und Kaltensundheim, da liegt ein Ast auf der Fahrbahn. Das war's. Eine gute Fahrt wünsche ich.
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0: Mit Frank Becken. Ich bin Ihr Mann im Ohr. Noch eine halbe Stunde, wenn Sie mögen. Ich mag.

Michael Patrick Kelly, Beautiful Madness. Mal nicht musikalisch, sondern eher künstlerisch ist einer der Rolling Stones heute vor genau 25 Jahren unterwegs gewesen. Ron Wood hatte mal wieder bewiesen, dass er nicht nur ein begnadeter Gitarrist ist. Er steht nämlich anscheinend auch genauso gern mit dem Pinsel vor einer Leinwand wie mit der Gitarre auf einer Bühne. Damals hatte er an einem Riesenbild für den legendären Londoner Szenetreff The Ivy gearbeitet. Darauf sollten nach und nach rund 60 bekannte Gäste verewigt werden, also Schauspieler, Musiker, Unternehmer, Menschen, die das Londoner Leben halt geprägt haben. Quasi eine Momentaufnahme der britischen Gesellschaft. Schon außergewöhnlich, wie ich finde, festgehalten somit von einem, der selbst längst dazugehört. Musik und Malerei, für Ron Wood gehört anscheinend beides zusammen. Wir hier in der ARD-Hitnacht, habe ich mich entschieden, bleiben aber jetzt bei dem, was er am allerbesten kann. Gitarrenriffs abliefern. Hier sind die Rolling Stones. Einen schönen guten Morgen. 9 Minuten nach 6 haben wir's.

Hunting High and Low. Das waren die Jungs aus Norwegen. Aha. Wir ja raus seit gestern bei der Fußball-WM. Norwegen weiter, haben die Elfenbeinküste ja mit 2:1 aus dem Turnier geschossen. Wie ich ihn ja bereits gestern vorausgesagt hatte, mein persönlicher Geheimfavorit, werde die Norweger auf jeden Fall weiter mitverfolgen. Schauen wir noch fix nach Mexiko-Stadt. Da hat ja das letzte 16. Finale für Mexiko und Ecuador angeschlagen, und zwar eine Stunde später aufgrund des Wetters. Mexiko führt mit 2:0. Es laufen die letzten 3 Minuten regulär. Hier folgen gleich die 6-Uhr-Nachrichten, dann Ihre Wachmacher, die Sie durch den Morgen begleiten werden. Ich bin Frank Beken, Ihr Mann im Ohr, wünsche Ihnen einen erfolgreich gesunden Mittwoch. Ja, bleiben Sie entspannt. Irgendwie.

0: willkommen im Mittwochmorgen. Da sind gerade noch Wolken unterwegs, die lösen sich aber auf und da scheint heute die Sonne. Wir haben in Bad Münstereifel bis 23 Grad, in Detmold bis 25, in Düren bis 26, paar Quellwolken dazu. Es soll trocken bleiben.
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2: Mit Joachim Augner, ich wünsche Ihnen einen schönen guten Morgen. Das bisherige Bürgergeld gibt es ab heute in der bisherigen Form nicht mehr. Es gibt neue Regeln und einen neuen Namen, Grundsicherung. Dagmar Pepping, WDR Berlin.
3: Wer arbeiten kann, muss sich auch um Arbeit bemühen. Wer Hilfe benötigt, soll sie auch weiterhin bekommen. So fasst Arbeits- und Sozialministerin Baas von der SPD die Reform zusammen. Der Wechsel vom Bürgergeld zur Grundsicherung bedeutet strengere Mitwirkungspflichten für Empfänger. Und härtere Sanktionen, wenn sie nicht mit dem Jobcenter zusammenarbeiten. Damit will die Regierung mehr Menschen in Arbeit bringen und den Missbrauch von Sozialleistungen verhindern. Wer keine Bewerbungen schreibt oder eine Fördermaßnahme abbricht, der erhält beispielsweise 3 Monate deutlich weniger Geld. Nur 70% des Regelbetrages. Wer Termine beim Jobcenter wiederholt ohne triftigen Grund versäumt, muss ebenfalls mit deutlicheren Kürzungen rechnen.
2: NRW-Innenminister Reul fordert härtere Strafen für Drogendealer. Reul sagte dem WDR, er hoffe, dass das Geschäft schwieriger gemacht wird. Drogenhandel sei keine kleine Straftat und ziehe Menschen letztendlich in den Tod. Nikolas Fordonarakis, WDR-Landespolitik.
4: Aktuell sind viele kleinere Dealer, selbst wenn die Polizei sie fasst, nach kurzer Zeit wieder frei. Reul appelliert hier an die Justiz und findet, dass die Urteile schärfer ausfallen sollten. Gleichzeitig gab er sich in dem Interview aber auch nachdenklich. So fordern die Oberbürgermeister von Düsseldorf und Köln in Teilen eine liberalere Drogenpolitik. Sie wollen kontrollierten und legalen Mikrohandel in speziellen Suchthilfezentren, um Abhängige besser zu betreuen. Das sieht Reul aber extrem kritisch. Gleichzeitig räumt er ein, dass auch er keine abschließende Lösung habe, die Menschen vom Konsum und von der Straße zu holen. Zwar ist die Zahl der Drogentoten in NRW seit 3 Jahren rückläufig, in den letzten 10 Jahren aber von ca. 200 auf 700 Tote im vergangenen Jahr angestiegen.
2: Wer günstige Waren wie Kleidung, Elektronikzubehör oder Spielzeug außerhalb der EU bestellt, muss sich auf höhere Preise einstellen. Ab heute fällt auch Zoll auf Waren im Wert von unter 150 Euro an, pro Produktkategorie mindestens 3 Euro. Laut EU-Kommission kamen im vergangenen Jahr fast 6 Milliarden solcher Sendungen in der EU an, die meisten aus China. Bei der Fußball-Weltmeisterschaft stehen die nächsten Achtelfinalteilnehmer fest. Norwegen hat 2:1 gegen die Elfenbeinküste gewonnen und Frankreich hat sich in der Nacht gegen Schweden durchgesetzt mit 3:0. Und es gab noch einen Rücktritt. Der niederländische Nationaltrainer Ronald Koeman hört nach dem frühen WM aus auf.
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2: Wer den Kölner Dom besichtigen möchte, muss ab heute Eintritt dafür zahlen. Erwachsene 12 Euro, Jugendliche 6 Euro. Es gibt aber Ausnahmen. Jochen Hilgers, WDR Köln.
5: Beten bleibt gratis. Allerdings wird zu diesem Zweck nur der Zugang im Nordbereich des Doms gestattet. Gratis dürfen natürlich auch die rund 2000 Messen im Verlauf eines Jahres besucht werden. Wer clever ist, wird Mitglied im Dombauverein. Das kostet ab 20 Euro jährlich, ermöglicht aber jederzeit freien Eintritt. Der Dombauverein verzeichnet derzeit eine Flut von Mitgliedsanträgen. 22.700 Menschen sind bereits aufgenommen.
2: Das war WDR aktuell.
0: Theoretisch kommen jetzt die Staus bei WDR 4, aber ich habe keine. Bevor Sie losfahren, immer kurz in die WDR 4 App oder auf wdr4.de, da können Sie nachlesen. Erwachsene Menschen staunen wie kleine Kinder. Und Sie gleich auch, weil es geht in der Schätzfrage, gleich in kurz nach 6, um eine Bahn. Die beamt uns an einen Ort, da glänzen auch die Augen der Großen. Besondere Eisenbahn gleich. Mittwochmorgen, Joachim Augner ist in Nachrichten.
2: Guten Morgen.
0: Wenn ich deinen ganzen Namen sage, klingt das so ernst, Auge. Ne?
2: Ja, ne?
0: Bastian Bender hier, hallo.

0: 11:56. Sie beantworten eine Schätzfrage hier bei WDR 4 und egal ob falsch oder richtig, Sie gewinnen das schönste Frühstücksbrett im ganzen Land. Das machen wir jeden Morgen hier im schönen Morgen, immer eine Woche mit Katharina Theule und einen mit mir, Bastian Bender. Und heute mit Isabel. Guten Morgen.
1: Ja, guten Morgen.
0: Ich bin ein bisschen neidisch jetzt schon, weil Sie kommen ja eigentlich aus Aalen, aber Sie wohnen auf Rügen.
1: Genau, wir wohnen auf Rügen. Kann man ein bisschen neidisch sein.
0: Ja, absolut. Wie kommt's?
1: Ursprünglich eigentlich, weil meine Mutter einmal mit uns Kindern hier in Sommerurlaub gefahren ist und ihre Schwester besucht hat. Und dann habe ich vor ein paar Jahren meinen Mann hier kennengelernt und deswegen der Liebe wegen.
0: Ich war noch nie da, aber ich gucke ja so gerne Reisedokus und habe letztens eine Rügen-Doku gesehen. Und jetzt ist es auf meinem leider sehr, sehr langen Zettel mit Orten, die ich gerne irgendwann in meinem Leben sehen möchte. Warum ist Rügen für Sie so schön?
1: Also die Weite, die Ferne. Und wir haben das Meer, ne? Das ist unbezahlbar. Obwohl Heimat natürlich Heimat ist, ne? Also Aalen ist nach wie vor auch eine meiner Lieblingsstädte. Ich besuche gerne meine Familie da. Ich bin gerne im Münsterland unterwegs und in NRW. Also ich habe da noch eine ganz, ganz große Verbundenheit. Genau.
0: Ach, klasse. Und Sie haben, damit kommen wir jetzt zur Schätzchenfrage eigentlich schon, Sie haben den rasenden Roland, oder? Ist das nicht diese Dampflok?
1: Ja, genau. Den haben wir gestern noch gesehen.
0: Und jetzt komme ich mit meiner Schätzfrage, weil es gibt eine Bahnlinie zwischen Münster und Reda-Wiedenbrück. Das ist die Warendorfer Bahn, oder so nennt man die auch. Und das Besondere ist da im flachen Münsterland, die Gleise, die laufen oft direkt neben der Hauptstraße. Also auch da gibt es oft Bahnübergänge und man sieht eben diese Warendorfer Bahn. Und an jedem Bahnübergang muss der Zug pfeifen, um zu warnen, damit nichts passiert. Wie oft muss der Lokführer auf der Warendorfer Bahn ein Pfeifsignal geben, wenn er die Strecke einmal hin und wieder zurückfährt?
1: Boah, also ich kenne die Bahn. Ich habe ja in Münster gewohnt. Boah, auf der ganzen Strecke bestimmt so 20, 30 Mal. Ich sag jetzt mal 25 Mal.
0: Ja, 168 Mal.
1: Gut, ist ja, war ja ganz schön nah dran.
0: Und damit haben wir eine Premiere bei WDR 4. Zum ersten Mal geht es auf eine Insel, soweit ich mich erinnere.

0: Boy George, um 17 nach 6, guten Morgen.
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0: Johannes Oerding um 6.21 Uhr.
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0: 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Das heißt, die Stars, die Sie früher als Poster hatten an der Zimmerwand, die sehen Sie live auf der Bühne, aber nicht irgendwo, sondern Sie stehen in der Loge mit Verpflegung, gemeinsam mit Katharina und mir. 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
2: Ja, da bin ich ja noch mehr erfreut drüber. 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Das ist schon was ganz Tolles. 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

0: Nach dem WM aus, wenn man das Wort Boston ja eigentlich nicht mehr so gerne sagen. Aber ist halt ein guter Klassiker, More Than a Feeling von Boston. Das Wetter für Ihre Region gibt es heute früh mit Sarah Geißler aus dem Wetterstudio.
1: Guten Morgen, wir kommen aus einer Nacht mit recht angenehmen Temperaturen und starten in einen Tag, an dem sich die Sonne den Himmel in Ostwestfalen-Lippe mit ein paar lockeren Quellwolken teilt. Vereinzelte Schauer und Gewitter nicht ausgeschlossen, für die meisten von uns bleibt es aber trocken. Dazu in Warburg bis 24, in Herzebrock-Klarholz bis 26 Grad. Morgen bewölkt damit etwas Regen.
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3: Um 6.30 Uhr mit Joachim Augner. Ich wünsche Ihnen einen schönen guten Morgen. Das Bürgergeld heißt jetzt Grundsicherung. Damit werden auch neue Regeln für Langzeitarbeitslose eingeführt. Gegen sie können schneller Sanktionen verhängt werden, etwa wenn sie keine Bewerbungen schreiben oder Jobs ablehnen. Außerdem wird die Höhe der Wohnkosten stärker begrenzt. Derzeit beziehen rund 5,5 Millionen Menschen die Grundsicherung. In Venezuela ist ein dreijähriges Kind aus den Trümmern gerettet worden. 6 Tage nach den Erdbeben holten Rettungskräfte den Jungen heraus. Er wurde in ein Krankenhaus gebracht. Die Versorgung ist in vielen Kliniken allerdings schlecht. Hilfsorganisationen warnen vor einer Überlastung des Systems. WM-Gastgeber Mexiko steht im Achtelfinale nach einem 2:0-Sieg gegen Ecuador. Das Spiel hatte wegen eines Gewitters mit einstündiger Verspätung begonnen. Auch Norwegen und Frankreich sind weitergekommen. Einen Rücktritt gab es auch noch. Der niederländische Trainer Ronald Koeman hat nach dem frühen WM aus Konsequenzen gezogen.
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3: Pendler im ÖPNV mussten in den vergangenen Jahren zwischen Düsseldorf und Remscheid die S-Bahn oder den Bus nehmen. Ab heute sollen hier wieder Regionalexpresszüge fahren. Vor knapp 4 Jahren hatte man die Linie RE 47 in Betrieb genommen, aber schnell wieder eingestellt. Die Strecke hat keine Oberleitung und die eingesetzten Dieselzüge hatten viele Pannen. Jetzt startet ein neuer Anlauf mit neuen Batteriezügen. Sie sollen die Fahrgäste in gut 50 Minuten elektrisch von Düsseldorf über Solingen nach Remscheid bringen. Ab heute kostet der Kölner Dom Eintritt. 12 € müssen Erwachsene bezahlen, um reinzukommen. Wer nur beten oder einen Gottesdienst besuchen will, muss keinen Eintritt zahlen. Mit den Eintrittsgeldern soll unter anderem der Erhalt des Doms finanziert werden. Das sind Kosten von rund 16 Millionen € im Jahr. In Jülich wird immer wieder Wasser geklaut. Die Stadtwerke wollen da jetzt schärfer gegen vorgehen. Es geht darum, dass Unbekannte mit sogenannten Standrohren das öffentliche Wassernetz anzapfen, vor dem Hausanschluss und damit vor der Wasseruhr. Die Stadtwerke vermuten, dass Menschen damit unter anderem private Pools befüllt haben. Problematisch ist dabei auch, dass durch die illegal genutzten Standrohre verschmutztes Wasser in das Trinkwassernetz zurückfließen kann. Die Stadtwerke wollen das jetzt verstärkt kontrollieren. Das war die WDR 4 Lokalzeit.
0: Und hier ist der WDR 4 Verkehr. A1 Münster Richtung Köln zwischen Kreuz Dortmund, Unna und Schwerte. Viertelstunde 5 Kilometer stockend. A4 Olpe Richtung Aachen zwischen Kreuz Köln Ost und Kreuz Köln Süd. 4 Kilometer stockend. Und A43 Recklinghausen Richtung Wuppertal zwischen Bochum Riemke und Kreuz Bochum. 3 Kilometer stockend. Das sind 10 Minuten plus. 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Gute Fahrt.
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0: Auge ist heute früh in den Nachrichten.
3: Guten Morgen.
0: Ich bin Bastian Bender. Hallo, willkommen im schönen Morgen jetzt mit Phil Collins. You can't hurry love.

0: 20 vor 7. Sie sind mittendrin im schönen Morgen bei WDR 4. Er keucht, er schwitzt. Der Herbert aus Weilerswist. Wenn Sie auf uns zulaufen, was sehen wir denn?
1: Einen kleinen Dicken mit Rucksack auf dem Rücken und einen Basecap.
0: Und damit sind wir voll im Thema. Der Herbert wird völlig unterschätzt. Er läuft regelmäßig den Mammutmarsch, also Extremwandern, mindestens 30 Kilometer, oft sind es mehr. Es traut ihm kaum jemand zu, hat er mir gesagt. Dabei beweist er das ja immer wieder.
1: Auf jeden Fall. Ich habe schon in Wiesbaden letztes Jahr 30 Kilometer, in Madrid 30 Kilometer und dann kommt für mich 55 Kilometer in Berlin zum Abschluss des Jahres.
0: Ich habe mich mit dem Johannes unterhalten, der ist 18 und ist Busfahrer. Und da sagt selbst die Polizei, guckt nochmal genauer durchs Fenster, ob wirklich der kleine Junge diesen riesigen Bus gerade steuern darf. Ja, darf er, hat das gelernt, hat einen Schein, kann rückwärts einpacken, alles. Was glauben die Leute bei Ihnen, wenn die sehen, da kommt dieser Mann?
1: Ja, Botschaft. Und ich dachte immer, ja, ich komme eigentlich auch aus dem Sportschießen. Ich habe viel mit Konzentration vorher gemacht, aber da ich jetzt eben Arthrose habe, habe ich mir etwas anders gesucht, wo ich mich ein bisschen an die Grenzen wagen kann und positiv denken und du schaffst das schon.
0: Da muss ich, also das habe ich wirklich einen riesen Respekt, Herbert. Also andere, die Arthrose haben, sagen, dann bewege ich mich jetzt wenig oder ich gehe zur Gymnastik oder ich gehe schwimmen und sie machen das, den Mammutlauf.
1: Meine Tochter hat den Marsch gefunden. Ich kannte es vorher auch nicht bis letztem Jahr. Ein paar Blasen an den Füßen gehabt. Logischerweise aber gegangen. Ich brauche einfach etwas, um meine Energie quitt zu werden.
0: Und den Leuten, die das sehen und dann sagen, ach, der packt er nicht, oder die das früher mal gesagt haben, was ist Ihre Antwort an die?
1: Selbst probieren. Versuchen. Wenn ich 100 Kilometer will, dann schaffe ich die auch. Und genauso ist das auch für nächstes Jahr, wenn ich die Alpenüberquerung in Angriff nehme. Ich will das schaffen und ich schaffe das auch.
0: Herbert, großartig. Ich wünsche viel Erfolg in den Alpen.
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0: Ein perfekt wach werden 80er von Ilo bei WDR 4. Und gleich Gloria Gaynor mit einem Klassiker.
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2: Ja, mein Name ist Klaus Funk. 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
1: Worauf sind Sie hier stolz?
2: In Neffelbach-Aue, die ist neu gestaltet worden. 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

0: Gloria Gaynor schiebt sie an bei WDR 4 und Entspannung gibt's mit den 80ern und Visage, jetzt mit Fade to Grey. 7:11 ist es, der schöne Morgen, und der folgende WDR 4-Hörer und ich, wir sind nicht verschwistert und nicht verschwägert.
1: Guten Morgen, Bastian Bender. Guten Morgen, liebes WDR 4-Team.
0: Hallo.
1: Hier ist Stefan Bender aus dem südschwedischen Ökalunga. Wir sind im Moment im Urlaub hier, haben das Quad dabei, unternehmen bei bestem Wetter, angenehmen Temperaturen, immer wieder kurze Tagesausflüge. Eine herrliche Gegend. Liebe Grüße.
0: Dankeschön, Stefan. Schönen Urlaub in Schweden.
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0: Hier kommen die 80er bei WDR 4. Jetzt mit Holland Oates, Private Eyes um 4 vor 8. Draußen um 15 Grad, im Hausflur gefühlt 30. Ist beeindruckend, wie lange so ein Haus warm bleiben kann nach der Hitze. Ne? Zumindest bei einigen von uns ist es so.
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0: Willkommen im Juli. Heute ist der 1.7. Was macht da das Wetter bei Ihnen vor der Haustür, sagt Ihnen Sarah Geißler im WDR-Wetterstudio.
1: Guten Morgen, wir kommen aus einer Nacht mit recht angenehmen Temperaturen und starten in einen Tag, an dem sich die Sonne den Himmel in Ostwestfalen-Lippe mit ein paar lockeren Quellwolken teilt. Vereinzelte Schauer und Gewitter nicht ausgeschlossen, für die meisten von uns bleibt's aber trocken. Dazu in Warburg bis 24, in Herzebrock-Klarholz bis 26 Grad. Morgen bewölkt damit etwas Regen.
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3: Mit Joachim Augner. Ich wünsche Ihnen einen schönen guten Morgen. Wer online etwas bei chinesischen Billiganbietern bestellt, muss sich darauf einstellen, dass es teurer wird. Für Waren von Shein, Temu und Co. setzt die EU jetzt neue Zollregeln ein. Sarah Lopez, WDR Brüssel.
4: Bisher konnten Pakete mit einem Warenwert von bis zu 150 Euro ohne Zoll in die EU importiert werden. Seit heute gibt es aber eine neue Zollabgabe für Pakete aus Drittstaaten. Pro Produktkategorie im Paket fallen 3 Euro an. Wenn in einem Paket also 3 Hosen und ein paar Schuhe sind, dann sind 6 Euro fällig, 3 Euro für die Hosen und 3 Euro für die Schuhe. Die EU sieht die Abgabe bei den Unternehmen, die können die Kosten aber natürlich auf die Käufer umlegen, zum Beispiel über den Produktpreis oder über den Versand.
3: Zum heutigen 1. Juli treten gleich mehrere Änderungen in Deutschland in Kraft, unter anderem beim Bürgergeld. Kira Preuß, WDR aktuell mit einem Überblick.
5: Aus dem Bürgergeld wird die Grundsicherung. Zwar ändert sich die Höhe der Sozialleistungen durch den neuen Namen nicht, allerdings können schneller Sanktionen verhängt werden als bisher, zum Beispiel wenn jemand keine Bewerbungen schreibt oder Termine im Jobcenter sausen lässt. Größer dürfte die Freude bei den mehr als 21 Millionen Rentnerinnen und Rentnern sein. Ihre Rente steigt nämlich um 4,24%. Und noch etwas wird wohl wieder steigen, die Preise an den Zapfsäulen. Der zweimonatige Tankrabatt ist vorbei. Bereits gestern Nachmittag waren Benzin und Diesel schon teurer. Ab heute Mittag 12 Uhr dürften die Preise noch deutlicher nach oben gehen.
3: Die Weltmeere sind gerade so warm wie noch nie um diese Jahreszeit. Der EU-Klimadienst Copernicus hat auf den Oberflächen im Schnitt 21 Grad gemessen. Wärmere Ozeane haben weitreichende Auswirkungen auf Tiere und Pflanzen im Wasser, aber auch auf Wetterverläufe und das Klima. Zum Beispiel steigt das Risiko für Stürme und Überschwemmungen. WM-Gastgeber Mexiko steht im Achtelfinale nach einem 2:0-Sieg gegen Ecuador. Das Spiel hatte wegen eines Gewitters mit einstündiger Verspätung begonnen. Auch Norwegen und Frankreich sind weitergekommen. Einen Rücktritt gab es auch noch. Der niederländische Nationaltrainer Ronald Koeman hat nach dem frühen WM-Aus Konsequenzen gezogen.
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3: Die Universität Münster bekommt heute offiziell die erste islamisch-theologische Fakultät Deutschlands und sogar Westeuropas. Ein Schritt, der weit über die Uni hinaus Bedeutung hat. Warum die Einrichtung wichtig ist, erklärt Paula Göbel, WDR Münster.
6: Weil die islamische Theologie damit den gleichen Status an der Uni bekommt wie die christlichen Theologien. Gleichzeitig stärkt die Fakultät so ihre wissenschaftliche Unabhängigkeit. Sie kann künftig selbst über Forschung, Promotionen oder Studiengänge entscheiden und arbeitet als wissenschaftliche Einrichtung unabhängig von islamischen Verbänden. Ausgebildet werden hier unter anderem Lehrkräfte, die einen wissenschaftlich fundierten und zeitgemäßen Zugang zum Islam vermitteln sollen und die durch den neuen Status jetzt mit den gleichen Chancen in die Berufswelt einsteigen können wie bei den anderen Theologien und Religionslehren. Das alles soll langfristig dafür sorgen, dass ein weltoffenes Islambild etabliert werden kann.
3: Das war WDR aktuell.
0: Jetzt die Staus bei WDR 4. A1 Münster Richtung Köln zwischen Kreuz Dortmund, Unna und Schwerte 10 Minuten plus 4 Kilometer stockend. A3 Arnheim Richtung Köln zwischen Oberhausen-Holten und Duisburg-Wedau 10 Minuten 4 Kilometer stockend. A4 Olpe Richtung Aachen zwischen Kreuz Köln-Ost und Kreuz Köln-Süd 10 Minuten 6 Kilometer stockend. A43 Recklinghausen Richtung Wuppertal zwischen Bochum-Riemke und Kreuz Bochum 10 Minuten 3 Kilometer stockend. A46 Heinsberg Richtung Düsseldorf zwischen Grevenbroich und Kreuz Neuss-West 4 Kilometer stockend. A516 Abzweig Oberhausen zwischen Kreuz Oberhausen und Oberhausen-Eisenheim 10 Minuten 4 Kilometer stockend und nochmal 4 Kilometer stockend. Auf der A555 Bonn Richtung Köln zwischen Wesseling und Kreuz Köln-Süd. 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Auge ist in den Nachrichten.
3: Guten Morgen.
0: Und wir feiern gleich einen seiner Lieblingssongs mit einer sehr wilden Geschichte dazu. Ich bin Bastian Bender, hallo. Und hier kommen die 80er mit Freddie Mercury. Außerdem Alalalalong fürs Sommergefühl.

0: 11 Minuten nach 7. Hier ist der schöne Morgen bei WDR 4 und unseren Auge, unseren Nachrichtenmann, den kennen Sie ja eigentlich als den, der die Ruhe bewahrt, der den Überblick hat. Aber jetzt wirst du hier zum Partykönig bei WDR 4.
1: Ja, ich wippe mit dem Knie, mit dem Bein, mit dem Fuß.
0: Und das klingt dann so. Wir spielen die B-52s und alle, die bei den Top 444 mitgemacht haben, erinnern sich, er hat Auge so viel Werbung für gemacht, die haben es wirklich auf Platz 102 geschafft dieses Mal. Was ist da aktuell los mit der Band?
1: Sie haben es zu Recht da reingeschafft, muss ich nochmal eben sagen.
0: Ja.
1: Aktuell ist los, dass Fred Schneider, der Sänger, heute 75 wird. Vor 50 Jahren hat sich die Band gegründet, damals war er noch Hausmeister und Pizzataxifahrer und hat mit seinen Freunden Musik gemacht in Athens in Georgia, und weil die Turmfrisur der Sängerin Kate Pearson irgendwie an so ein US-Kampfflugzeug erinnert hat, haben sie sich dann die B-52s genannt. Ja, Partymusik haben sie gemacht, bunt und schrill, überdrehte Songs handeln von fernen Planeten und rockendem Meeresgetier. Rock Lobster kennt man ja, den tanzenden Hummer. Das ging weltweit durch die Decke, Lieblingsband von John Lennon und Cher. Mittlerweile haben sie 20 Millionen Alben verkauft. Investiert haben sie übelst unter anderem in ein eigenes Motel in der Nähe von Woodstock.
0: Ich sag ja, das ist eine wilde Geschichte. Und die kann man theoretisch immer noch sehen?
1: Theoretisch ja. Die sind zum Bandjubiläum 50 Jahre B-52s auf Tour. Kate Pearson und Fred Schneider sind auch noch immer auf der Bühne. Aber die Tour ist hier bei uns durch. Die sind nicht mal in Europa. Man müsste weiterreisen. Also dann aus der Ferne, Happy Birthday, Fred Schneider.
0: Natürlich mit den B-52s. Hier ist Love Shack bei WDR 4.

0: Einfach ein cooler Hit, B-52s bei WDR 4. Bastian Wende hier, hallo. Katharina Thiel und ich, wir haben eine große Party mit Ihnen vor.
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0: 7.22 Uhr. Das ist jetzt schon einer meiner Lieblingsmomente diese Woche. Schätzfrage bei WDR 4 hier im schönen Morgen. Und ich frage die Susanne aus Bottrop, wie viele Türen hat der Kölner Dom?
1: Oh, insgesamt. Ich sag jetzt mal 20.
0: 456 Türen.
1: Ach du Schande, ja, da bin ich im Leben nicht drauf gekommen.
0: Wahnsinn, oder? Stellen Sie sich vor, da verliert einer den Schlüssel. Müssen ja alle Schlösser wechseln. 456. Ab heute kostet der Eintritt der Kölner Dom und das ist auch ein Thema in unserer Comedy.
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3: Leute, ich hab mir was überlegt.
4: Oh nein!
3: Morgen, Tina, hier sind die Eintrittskarten. Du kannst dich an den Eingang setzen.
5: Was wird das denn? Museum der Finanzamtsbriefe der Jahrhunderte?
3: Witzig, Tina. Scholli, antreten! Ab sofort kostet ein Besuch bei Köttelmann 2 Euro Eintritt, wie im Kölner Dom.
6: Gute Idee. Ab sofort kostet jede Störung in der Werkstatt auch 2 Euro.
3: Banausen. Tina, was nichts kostet, ist auch nichts. Die Leute werden Schlange stehen, sobald wir Eintritt nehmen.
7: Morgen, ich denke intensiv über die Anschaffung eines Entrada-Billetta nach.
5: Ja, hier ist Ihr Kaffee, Herr Frings.
3: Moment, hat der Herr Frings denn auch eine Eintrittskarte gelöst?
7: Was denn für ein Eintritt?
5: Der Herr Juniorchef meint, sein Autohaus wäre eine gotische Kathedrale.
3: Leute, das nennt man im Marketing wahrgenommene Wertsteigerung durch Paywall.
7: Das ist natürlich genial. Aber ist dann der Kaffee im Preis drin?
5: Das kläre ich mit Ihnen, Herr Frings. Und der Herr Köttelmann geht ins Büro und muss beim Wiedereintritt in den Verkaufsraum 20 Euro zahlen, wenn die Bilanz noch nicht fertig ist.
3: Ja.
6: Moment, ich habe noch was. Wo parkt der katholische Priester vor dem Gottesdienst sein Auto?
3: Da.
6: Auf dem Messeparkplatz.
2: Autohaus Köttelmann.
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0: Sommer, aber nicht mehr so heiß. Das nimmt doch einen guten Verlauf diese Woche. Sarah Geißler hat die Wetterinfos für ihre Region.
1: Schönen guten Morgen. Wir starten mit einer Mischung aus immer mehr Sonnenschein und immer wieder auftauchenden Quellwolken in den Juli. Vereinzelt können dabei heute Schauer oder Gewitter entstehen. Die meisten kommen aber trocken durch den Tag in Ostwestfalen-Lippe. Altenbeken kommt auf 24, Porta Westfalica auf 25 Grad. Morgen mehr Wolken als heute, ab und zu mit Regen. An den Temperaturen ändert sich kaum was.
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3: Um 7.30 Uhr mit Joachim Augner. Ich wünsche Ihnen einen schönen guten Morgen. Wer günstige Waren wie Kleidung, Elektronikzubehör oder Spielzeug außerhalb der EU bestellt, muss sich auf höhere Preise einstellen. Ab heute fällt auch Zoll auf Waren im Wert von unter 150 Euro an. Laut EU-Kommission kamen im vergangenen Jahr fast 6 Milliarden solcher Sendungen in der EU an, die meisten aus China. Das Bürgergeld heißt jetzt Grundsicherung und damit werden auch neue Regeln für Langzeitarbeitslose eingeführt. Gegen sie können zum Beispiel schneller Sanktionen verhängt werden, etwa wenn sie keine Bewerbungen schreiben oder Jobs ablehnen. Außerdem wird die Höhe der Wohnkosten stärker begrenzt. Derzeit beziehen rund 5,5 Millionen Menschen die Grundsicherung. Im NRW-Landtag geht es heute um die Folgen der Hitze. Ein Bericht soll zeigen, welche Auswirkungen die hohen Temperaturen auf Rettungsdienste, Pflege und Krankenhäuser hatten. Diskutiert wird bereits über ein Förderprogramm für Hitzeschutzmaßnahmen, zum Beispiel auch für Schulen und Kitas.
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3: Pendler im ÖPNV mussten in den vergangenen Jahren zwischen Düsseldorf und Remscheid die S-Bahn oder den Bus nehmen. Ab heute sollen hier wieder Regionalexpresszüge fahren. Vor knapp 4 Jahren hatte man die Linie RE47 in Betrieb genommen, aber schnell wieder eingestellt. Die Strecke hat keine Oberleitung und die eingesetzten Dieselzüge hatten viele Pannen. Jetzt startet ein neuer Anlauf mit neuen Batteriezügen. Sie sollen die Fahrgäste in gut 50 Minuten elektrisch von Düsseldorf über Solingen nach Remscheid bringen. In 2 Dörfern in Südwestfalen sind die Menschen heute besonders angespannt. Sie erfahren gleich, ob sie beim Bundeswettbewerb von Unser Dorf hat Zukunft gewonnen haben. Hoffnungen machen sich Hilchenbach-Helberhausen und das 400-Einwohner-Dorf Lenne bei Schmallenberg. Insgesamt sind 26 Dörfer aus ganz Deutschland im Wettbewerb. Sie alle zeichnen sich durch ein lebendiges Dorfleben und besondere Projekte aus. Wir haben zu viele Pfandflaschen zu Hause, deswegen haben Getränkehersteller Probleme. Das könnte sogar die Produktion von Mineralwasser beeinträchtigen, sagt ein Hersteller aus Ostwestfalen-Lippe. Hintergrund ist die Hitze der vergangenen Tage. Da hätten sich viele Menschen mit Getränken eingedeckt. Man hat immer gleich mehrere Kisten gekauft. Das Leergut kommt aber nur schleppend zurück. Das war die WDR 4 Lokalzeit.
0: Und jetzt die Staus A1 Münster Richtung Köln zwischen Kreuz Dortmund, Unna und Schwerte. Gut 20 Minuten plus 8 Kilometer stockend. A3 Arnheim Richtung Köln zwischen Kreuz Oberhausen und Kreuz Kaiserberg. Viertelstunde 8 Kilometer stockend. A4 Olpe Richtung Köln zwischen Bergisch Gladbach Frankenforst und Kreuz Köln Ost. 10 Minuten 5 Kilometer stockend. A4 Olpe Richtung Aachen zwischen Dreieckheimer und Kreuz Köln Süd. Viertelstunde 5 Kilometer stockend. A45 einmal Hagen Richtung Dortmund zwischen Kreuz Hagen und Westhofener Kreuz, 10 Minuten 5 Kilometer stockend. Dann A45 Dortmund Richtung Hagen zwischen Kreuz Dortmund Nordwest und Kreuz Dortmund West, 10 Minuten 4 Kilometer stockend. Und A516 Abzweig Oberhausen zwischen Kreuz Oberhausen und Oberhausen-Eisenheim, 10 Minuten 3 Kilometer Stau. Alle Staus finden Sie in der WDR4-App und auf wdr4.de. Gute Fahrt!
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0: Jetzt mit den 80ern. Cutting Crew, I Just Died in Your Arms Tonight. Außerdem Petula Clark, Klassiker mit Downtown. Auge hat die Nachrichten für Sie.
3: Guten Morgen.
0: Und ich bin Bastian Bender. Guten Morgen am Mittwoch.

0: 20 vor 8. Der schöne Morgen bei WDR 4. Die Polizei guckt ganz genau, wenn er vorbeifährt, weil er so jung aussieht. Busfahrer Johannes aus Münster, der ist 18. Und jetzt muss man sagen, so ein Linienbus fahren, das wollte er schon als ganz kleiner Junge. Jetzt bringt er mittlerweile kleine Mädchen und Jungs zum Staunen mit seinem Bus.
1: Das freut mich irgendwie so ein bisschen. Ne? Vielleicht ist man ja auch dann das Vorbild, was man früher haben wollte. Wenn man jetzt so einen Jungen sieht, glaube ich, dann ist das schon echt schön auch und so ein Gefühl, ich kann es auch schaffen.
0: Wir sprechen da ja heute so drüber. Ne? Also Menschen, die einfach unterschätzt werden regelmäßig. Und als 18-Jähriger, der einen Bus fährt, also ich könnte keinen Bus einparken. In welchen Situationen merken Sie das, dass Menschen Sie sehen und wissen gar nicht, was da bei Ihnen unter der Haube steckt, sozusagen?
1: Ja, am meisten so von den älteren Leuten, die kommen dann und sagen so, ja, man braucht doch Berufserfahrung, man muss auch erstmal 20 Jahre gefahren sein oder 50 Jahre alt sein, damit man das schaffen kann. Und da kriegt man echt manchmal so Kommentare ab, wo man denkt, ja, aber wir jungen Leute, wir sind manchmal noch ein bisschen fitter auch. Und wir können das auch alle ein bisschen besser manchmal. Also ich will nicht sagen, dass alle das so gut können, aber es können viele das echt gut. Und das ist dann, da wird man richtig unterschätzt.
0: Ja, ihr jungen Leute, gerade in Münster, ihr feiert ja auch relativ hart. Wie oft haben Sie schon besoffene Freunde im Bus transportiert und gesagt, Freundchen, wenn du mir da hinten in den Bus, musst du es selber sauber machen?
1: Häufig. Also am meisten jetzt freitags hier in Münster geht ja wirklich die Party ab. Einmal habe ich es ja geschafft, dass einer sich übergeben hat. Aber eigentlich ist es nachts auch ein bisschen angenehmer. Die Leute sind alle ein bisschen besser drauf. Die freuen sich, wenn dann auch jemand Junges drin sitzt, wo die auch wissen, oh, der würde auch am liebsten Party machen. Das ist schon echt ein lustiges Gefühl mit denen.
0: Sagt der Johannes. Der ist 18 und Busfahrer und lebt den Traum von so vielen von uns, weil die Oma Annemarie ihn immer mitgenommen hat in den Bus. Also danke Annemarie an der Stelle. Johannes, immer gute Fahrt.
1: Ja, danke schön.
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3: Der schöne Morgen. For inspiration.

0: Manche nennen es 80er-Jahre-Party, manche aufstehen mit WDR 4. Madonna, um 7:45. Der schöne Morgen ist hier, immer abwechselnd mit Katharina Theude oder mir, Bastian Bender.
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0: 10 vor 8, jetzt Irene Cara bei WDR 4. Aus dem Film Flashdance. Ja, oder aus der Sportgruppe von Petra aus Herzogenrath, weil die feiert diesen 80er dermaßen.
1: Das ist einfach Motivation pur. Ich bin Übungsleiter im Reha-Sport und wenn das beim Aufwärmen läuft, ist es einfach nur geil. Das ist einfach nur Spaß für alle Mann. Da geht einem das Herz auf, das ist schnell, das ist fröhlich, da hat man einfach richtig gute Laune.
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0: Wir sind die, die sie mit einem La La La in den Tag bringen. Ein Klassiker von Iggy Pop. Gleich die 80er mit den Pointer Sisters. Und vorher das Wetter für Ihre Region. Sarah Geißler hat die Infos aus dem WDR-Wetterstudio.
1: Schönen guten Morgen. Wir starten mit einer Mischung aus immer mehr Sonnenschein und immer wieder auftauchenden Quellwolken in den Juli. Vereinzelt können dabei heute Schauer oder Gewitter entstehen. Die meisten kommen aber trocken durch den Tag in Ostwestfalen-Lippe. Altenbeken kommt auf 24, Porta Westfalica auf 25 Grad. Morgen mehr Wolken als heute, ab und zu mit Regen. An den Temperaturen ändert sich kaum was.
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3: Mit Joachim Augner, ich wünsche Ihnen einen schönen guten Morgen. Das Bürgergeld gibt es ab heute in der bisherigen Form nicht mehr. Es gibt neue Regeln und einen neuen Namen, Grundsicherung. Dagmar Pepping, WDR Berlin.
4: Wer arbeiten kann, muss sich auch um Arbeit bemühen. Wer Hilfe benötigt, soll sie auch weiterhin bekommen. So fasst Arbeits- und Sozialministerin Baas von der SPD die Reform zusammen. Der Wechsel vom Bürgergeld zur Grundsicherung bedeutet strengere Mitwirkungspflichten für Empfänger. Und härtere Sanktionen, wenn sie nicht mit dem Jobcenter zusammenarbeiten. Damit will die Regierung mehr Menschen in Arbeit bringen und den Missbrauch von Sozialleistungen verhindern. Wer keine Bewerbungen schreibt oder eine Fördermaßnahme abbricht, der erhält beispielsweise 3 Monate deutlich weniger Geld. Nur 70% des Regelbetrages. Wer Termine beim Jobcenter wiederholt, ohne triftigen Grund versäumt, muss ebenfalls mit deutlicheren Kürzungen rechnen.
3: Die Weltmeere sind aktuell so warm wie nie zu diesem Zeitpunkt im Jahr. Die Durchschnittstemperatur an der Meeresoberfläche lag laut einem EU-Meeresdienst am Stichtag im Juni bei 21,0 Grad, ein Zehntel Grad über dem bisherigen Rekordwert. Benjamin Immort, WDR aktuell.
5: Die Auswirkungen davon sind eher indirekt als direkt spürbar. Wenn sich die Weltmeere erwärmen, heißt das auch, dass sie die Wärme aus der Atmosphäre nicht so gut aufnehmen können. Dadurch sammelt sich mehr Energie an und das Risiko für extreme Stürme, Niederschläge und Überschwemmungen steigt. Jedes Zehntel Grad mehr heißt außerdem mehr Stress für die Ökosysteme im Meer. Zum Beispiel Korallenriffe leiden darunter, die wiederum für viele andere Arten in den Ozeanen wichtig sind. Und je wärmer das Meer wird, desto mehr dehnt sich das Wasser aus und damit steigt der Meeresspiegel. Seit Anfang der 90er Jahre ist er um etwa 10 Zentimeter hochgegangen. Dabei spielt natürlich auch das Abschmelzen der Gletscher eine große Rolle, aber eben auch das wärmere Wasser.
3: Wer günstige Waren wie Kleidung, Elektronikzubehör oder Spielzeug außerhalb der EU bestellt, muss sich auf höhere Preise einstellen. Ab heute fällt auch Zoll auf Waren im Wert von unter 150 Euro an. Laut EU-Kommission kamen im vergangenen Jahr fast 6 Milliarden solcher Sendungen in der EU an, die meisten aus China. WM-Gastgeber Mexiko steht im Achtelfinale nach einem 2:0-Sieg gegen Ecuador. Das Spiel hatte wegen eines Gewitters mit einstündiger Verspätung begonnen. Auch Norwegen und Frankreich sind weitergekommen. Einen Rücktritt gab es auch noch. Der niederländische Nationaltrainer Ronald Koeman hat nach dem frühen WM-Aus Konsequenzen gezogen.
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3: Es gibt jetzt ein bisschen Klarheit, warum in Enningerloh im Kreis Warendorf Dutzende Menschen nach einem Besuch des Naturbads krank geworden sind. Bei ihnen wurde das hochansteckende Norovirus nachgewiesen. Katja Bothe für WDR aktuell.
6: Laut der Gesundheitsdezernentin des Kreises Warendorf kann es durchaus sein, es wäre möglich, dass ein einzelner Erkrankter das Virus im Wasser verbreitet hat. Grundsätzlich wird das Wasser im Naturbad Enningerloh biologisch gereinigt, also ohne den Einsatz von Chemie. Das ist ein ganz aufwendiger Prozess mit natürlichen Filtern und Pflanzen. 3-mal pro Tag untersuchen die Mitarbeiter die Wasserqualität und 1-mal wöchentlich, da gucken Labore auf die Mikrobiologie, also die Keimbelastung. Ende der Woche sollen hierzu neue Ergebnisse vorliegen.
3: Das war WDR aktuell.
0: Jetzt die Staus bei WDR 4. A1 Münster Richtung Köln zwischen Unna und Schwerte. Eine halbe Stunde plus 9 Kilometer Stau. A3 Arnhem Richtung Köln zwischen Oberhausen-Holten und Kreuz-Kaiserberg. Viertelstunde 7 Kilometer stockend. A3 Oberhausen Richtung Köln zwischen Kreuz-Hilden und Leverkusen-Opladen. Brauchen Sie eine Viertelstunde länger. 6 Kilometer Stau. Unfall auf der A4 Olpe Richtung Aachen zwischen Köln-Holmar und Kreuz-Köln-Süd. 20 Minuten 5 Kilometer Stau. A40 Duisburg Richtung Essen zwischen Mülheim-Dümpten und Essen Zentrum, eine Viertelstunde 7 Kilometer stockend. A40 Dortmund Richtung Duisburg zwischen Bochum-Hamme und Dreieck Essen-Ost, 20 Minuten 6 Kilometer. Und A59 Dienstlaken Richtung Duisburg zwischen Duisburg-Fahren und Kreuz-Duisburg, Viertelstunde 5 Kilometer Stau. Alle Staus finden Sie in der WDR4-App und auf wdr4.de. Gute Fahrt! WDR4. ich freue mich ja immer am 1. Weil wir haben bei mir in der Familie eine Kalenderschenktradition entwickelt. Kennen Sie, ne? Also die Kalender zum Foto selber reinmachen. Im Juni waren Fotos vom Österreich-Urlaub und ich habe heute früh vergessen umzublättern. Ich bin schon ganz gespannt, was der Juli ist. August, was für ein Kalender hängt bei dir?
3: Fotokalender nicht mehr, nur noch so Terminkalender, aber auch noch mit 6 Spalten. Aber da sind die ganzen, also ein Großteil der Kinder gar nicht mehr zu Hause.
0: Schon weggezogen, ne?
3: Vielleicht für die Tiere kann man da noch was eintragen.
0: Na, siehst du halt die Zahnarzttermine von vor 3 Jahren. Ist ja auch schön. Auge in den Nachrichten.
3: Guten Morgen.
0: Ich bin Bastian Wender, guten Morgen. Jetzt die Pointer Sisters für Sie. Tonight.

0: 8:12 ist es.
1: Ja, schönen guten Morgen an alle WDR4-Hörer. Ich bin Chiara Halbe, bin 23, komme aus dem schönen Sauerland und ich bin Fliesenlegermeisterin. Der schöne
0: Morgen. Da sprechen wir drüber mit der Chiara, weil das ist unser Thema heute bei WDR4. Unter anderem junge Leute, die was machen, was andere in dem Alter nicht machen. Sie, 23 und Fliesenlegermeisterin. Es hat angefangen mit einem Job in den Sommerferien, weil ich glaube, Chiara, sie brauchten Geld.
1: Ich wollte damals eigentlich mit meinen Mädels in den Sommerurlaub fliegen. Und da sagten meine Eltern aber, nee, da müsst ihr selber ein bisschen was beisteuern finanziell. Dann hatte ich mir einen Ferienarbeitsjob gesucht. Zu dem Zeitpunkt habe ich noch mein Abitur gemacht. Und dann habe ich auch die Ausbildung dann im Anschluss angefangen.
0: Diese Vorurteile, die wir haben, darüber sprechen wir heute. Also eben noch der Johannes, ein Busfahrer mit 18, wo selbst die Polizei wirklich nicht mal nochmal durch die Fensterscheibe guckt und denkt, Oder in Weilerswist, der Herbert, das ist ein, er sagt selber, kleiner Dicker, aber der läuft den Mammutmarsch. Also der schwitzt dann 30 Kilometer lang und beißt sich dadurch. Was sind bei Ihnen die Vorurteile, die Ihnen so begegnen?
1: Als Frau hat man natürlich so ein bisschen die Vorurteile, die ist ja nicht besonders stark. Wie möchte die das dann bewältigen, vielleicht auf der Baustelle? Ist natürlich dann schon so, dass die Kollegen erstmal gucken, okay, was macht sie jetzt? Schafft sie das? Muss ich ihr meine Hilfe anbieten? Man muss aber sagen, bei uns im Handwerk ist es dann so, wenn man merkt, dass die Leute wirklich bemüht sind und man ist fleißig, dann wird da einem schon der Respekt entgegengebracht. Egal, ob ich jetzt als Chiara da stehe oder als Kurt.
0: Und als 23-Jährige hat man in der Regel auch ein bisschen einen anderen Jargon als jetzt, ich bin doppelt so alt wie Sie. Welche Sätze haben Sie übernommen von den Alten?
1: Tempo ist kein Taschentuch. So ein Standardsatz.
0: Tempo ist kein Taschentuch?
1: Ja, dann sagt man, dass man schneller arbeiten soll.
0: Das finde ich gut. Und weil Tempo kein Taschentuch ist, Chiara, zurück an die Arbeit. Liebe Grüße ins Sauerland. Schön, dass wir gesprochen
1: Dankeschön.
0: Haben.
1: Dankeschön.
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0: 8.21 Uhr, jetzt bei WDR 4 Starship aus den 80ern. 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

0: Creedence Clearwater Revival oder faule Menschen wie ich sagen CCR. Wir gucken aufs Wetter für Ihre Region heute mit Sarah Geisler im Wetterstudio. Hallo.
1: Guten Morgen. Heute gibt's in Ostwestfalen-Lippe viel Sonnenschein bei mal mehr, mal weniger Quellwolken. Schauer und Gewitter bleiben die absolute Ausnahme. Dazu in Hornbad-Meinberg 24, in Raden bis 26 Grad. Morgen geht's freundlich los, zieht sich dann aber zu und es gibt ein bisschen Regen bei ähnlichen Temperaturen wie heute.
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3: Um 8.30 Uhr mit Joachim Augner. Ich wünsche Ihnen einen schönen guten Morgen. Die Weltmeere sind gerade so warm wie noch nie um diese Jahreszeit. Der EU-Klimadienst Copernicus hat auf den Oberflächen im Schnitt 21 Grad gemessen. Wärmere Ozeane haben weitreichende Auswirkungen auf Tiere und Pflanzen im Wasser, aber auch auf Wetterverläufe und das Klima. Zum Beispiel steigt das Risiko für Stürme und Überschwemmungen. Das Bürgergeld heißt jetzt Grundsicherung und damit werden auch neue Regeln für Langzeitarbeitslose eingeführt. Gegen sie können zum Beispiel schneller Sanktionen verhängt werden, etwa wenn sie keine Bewerbungen schreiben oder Jobs ablehnen. Außerdem wird die Höhe der Wohnkosten stärker begrenzt. Derzeit beziehen rund 5,5 Millionen Menschen die Grundsicherung. In Venezuela ist ein dreijähriges Kind aus den Trümmern gerettet worden. 6 Tage nach den Erdbeben holten Rettungskräfte den Jungen heraus. Er wurde in ein Krankenhaus gebracht. Die Versorgung ist in vielen Kliniken allerdings schlecht. Hilfsorganisationen warnen vor einer Überlastung des Systems.
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3: Ab heute kostet der Kölner Dom Eintritt. 12 Euro müssen Erwachsene bezahlen, um reinzukommen. Wer nur beten oder einen Gottesdienst besuchen will, muss keinen Eintritt zahlen. Mit den Eintrittsgeldern soll unter anderem der Erhalt des Doms finanziert werden. Das sind Kosten von rund 16 Millionen Euro im Jahr. In Jülich wird immer wieder Wasser geklaut. Die Stadtwerke wollen da jetzt schärfer gegen vorgehen. Es geht darum, dass Unbekannte mit sogenannten Standrohren das öffentliche Wassernetz anzapfen vor dem Hausanschluss und damit vor der Wasseruhr. Die Stadtwerke vermuten, dass Menschen damit unter anderem private Pools befüllt haben. Problematisch ist dabei auch, dass durch die illegal genutzten Standrohre verschmutztes Wasser in das Trinkwassernetz zurückfließen kann. Die Stadtwerke wollen das jetzt verstärkt kontrollieren. Wir haben zu viele Pfandflaschen zu Hause, deswegen haben Getränkehersteller im Moment Probleme. Das könnte sogar die Produktion von Mineralwasser beeinträchtigen, sagt ein Hersteller aus Ostwestfalen-Lippe. Hintergrund ist die Hitze der vergangenen Tage. Da hätten sich viele Menschen mit Getränken eingedeckt. Man hat immer gleich mehrere Kisten gekauft. Das Leergut kommt aber nur schleppend zurück. Das war die WDR 4 Lokalzeit.
0: Und jetzt die Staus A1 Münster Richtung Köln zwischen Unna und Schwerte, Viertelstunde 6 Kilometer stockend. A3 Arnheim Richtung Köln zwischen Kreuz Oberhausen und Kreuz Kaiserberg, 20 Minuten 6 Kilometer Stau. A40 Duisburg Richtung Essen zwischen Mülheim-Dümpen und Essen-Zentrum, Viertelstunde 7 Kilometer stockend. A40 Dortmund Richtung Duisburg zwischen Bochum-Hamme und Dreieck Essen-Ost, Viertelstunde 7 Kilometer stockend. A44 Dortmund Richtung Kassel zwischen Werl-Süd und Soest, Viertelstunde 5 Kilometer Stau. A45 Dortmund Richtung Hagen zwischen Kreuz Dortmund Nordwest und Kreuz Dortmund West, Viertelstunde 7 Kilometer stockend. Und A57 Nemwegen Richtung Köln zwischen Kreuz Moers und Kreuz Meerbusch, 10 Minuten nochmal 7 Kilometer stockend. Alle Staus finden Sie in der WDR4-App und auf wdr4.de. Gute Fahrt!
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0: Welche Band hat fünfmal das A im Namen? Das ist Bananarama. Guten Morgen. Mit Auge in den Nachrichten.
1: Guten Morgen.
0: Und ich bin Bastian Bender. Hallo.

0: 8.40 Uhr ist es. Hier ist der schöne Morgen bei WDR4.
1: Schönen guten Morgen, Bastian. Ich bin der Daniel aus Haiger. Ich bin mit Leidenschaft Gummifahrer. Und meine Tochter, die ist von klein auf mit mir gefahren,
0: ja,
1: und hat anscheinend auch ein bisschen Blut geleckt. Die ist also jetzt auch im 40-Tonner unterwegs.
0: Oh, das passt ja perfekt. Daniel, danke für Ihre Sprachnachricht. Es geht ja heute früh bei uns um Menschen, die ja ganz gerne mal unterschätzt werden. Und ich kann mir vorstellen, eine junge Frau, die einen 40-Tonner steuert, die musste ja wahrscheinlich am Anfang erstmal ganz schön kämpfen.
1: Man nennt sie mittlerweile die Stahlprinzessin, weil sie in der Stahlbranche fährt. Und sie ist eine zierliche kleine Person, super gepflegt, geschminkt, mit langen Fingernägeln, allem Papo. Und jetzt stellt man sich vor, sie hat auch 25 Tonnen Stahl, den sie irgendwo bei einer Firma anliefern muss. Dann sind die Augen schon sehr groß und die Leute stellen das eigentlich in Frage erstmal und sind dann ganz positiv überrascht, wenn sie das sehen. Also es ist ganz toll und es ist wirklich schön, dass sie das so macht und keiner glaubt ihr das.
0: Da hören Sie einen stolzen Papa völlig zu Recht. Die Stahlprinzessin, alles Gute euch. WDR 4, der schöne Morgen, immer abwechselnd, entweder mit Katharina Theule oder mit mir, Bastian Bender. Hallo. Und dazu gibt es die 80er jetzt mit John Farnham.

0: Chic, ein Klassiker bei WDR 4. Und wir haben noch mehr hier auf dem Tacho. Level 42, gleich aus den 80er mit Lessons in Love.
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2: Ich erinnere mich noch gut an diese Frau aus einer der Gemeinden, in denen ich Seelsorgerin war. Sie ging regelmäßig sonntags in den Gottesdienst, schon ihr Leben lang. Und irgendwann, das ist jetzt gut 20 Jahre her, da war sie es leid, in den Lesungen nur von Brüdern zu hören. Brüder hier, Brüder da. Und die Schwestern? Sie wollte nicht mehr übersehen werden im Gottesdienst. Gerade weil das so sehr ihrem Glauben widersprach. Sie glaubte fest, und das auch mit reichlich Belegen aus der Bibel, dass Jesus Frauen ebenso wichtig waren und sind wie Männer. Nach Absprache mit der Gemeindeleitung hat sie dann mit Bleistift die Schwestern dazugeschrieben. In alle Vorlesebücher in der Kirche, fein säuberlich, wo immer sie fehlten. Was für eine Arbeit. Aber es ist halt Arbeit, dass wir das aus unseren Köpfen bekommen, dass nicht nur die Männer gemeint sind, in der Kirche, in der Gesellschaft. Noch immer sind etliche Frauengeschichten unerzählt und übersehen. Ob Wissenschaftlerinnen, deren Entdeckungen Männern zugeschrieben werden. Frauen der Bibel, deren Namen nicht mal benannt sind. Es gibt und gab etliche Künstlerinnen, Arbeiterinnen, Familienmanagerinnen, deren Leistungen nie wirklich gesehen und anerkannt wurden oder werden. Wissen Sie, wer unsere erste Ministerin war? Gleich nach dem Krieg, Christine Teusch. Katholikin, hat 40 Jahre einen großen Wohlfahrtsverband geleitet. Christine Teusch wurde die erste Kultusministerin in Nordrhein-Westfalen. Vieles von unserem Bildungssystem geht auf sie zurück. Adenauer, der wollte sie als Ministerin verhindern. Tristrine Keusch nannte er sie nur, weil sie unverheiratet war. Auch das kann Frau mal erzählen im Adenauerjahr. Dieses Beispiel ist schon ewig her und dennoch gilt bis heute. Da muss noch immer einiges verrückt werden, bis Frauen und Männer gleichermaßen gesehen werden. Und dieses ins Licht rücken geht auf ganz verschiedene Weise. Eben auch durch Sprache. Indem wir Frauen direkt ansprechen, statt sie mitzumeinen. Ich selbst versuche das und ich bin dabei nicht immer konsequent. Aus alter Gewohnheit erzähle ich, dass ich mich am Wochenende mit Freunden getroffen habe, obwohl die Hälfte der anwesenden Frauen waren. Ich will hier damit nicht die Sprachpolizei spielen. Auch nicht mir selbst gegenüber. Mir geht es um Achtsamkeit, weil ich Menschen nicht ausschließen möchte, sehen möchte. Dafür bin ich ja Seelsorgerin Christin. Daher spreche ich mittlerweile öfter auch das Gendersternchen, also sowas wie FreundInnen. Und ich weiß, spätestens jetzt stehen einigen die Nackenhaare hoch, weil das für sie schräg klingt, unvertraut, überflüssig, weil das so politisch aufgeladen ist und manche eben doch die Sprachpolizei wittern. Manchmal höre ich, ich möchte nicht dazu gedrängt werden, so zu sprechen. Das verstehe ich. Ich will weder drängen noch Zeigefinger erheben. Ich möchte es machen wie einst die Frau in der Gemeinde, die mit Bleistift die Schwestern eingeschrieben hat in die Gottesdienstbücher. Ich versuche, einen kleinen Beitrag dazu zu leisten, uns Frauen auch sprachlich aus dem dunklen Mitgemeindkeller ins Licht zu holen. Alle gehören ins Licht.
0: Das war Kirche in WDR 4. Sie hörten einen Beitrag der katholischen Kirche.
1: So ist das also, wenn Sommer nicht ganz so heiß ist. Wir sind mit Hitze in die Woche gestartet und jetzt tut sich was beim Wetter in Ihrer Region. Sarah Geißler hat die Infos.
3: Guten Morgen. Heute gibt's in Ostwestfalen-Lippe viel Sonnenschein bei mal mehr, mal weniger Quellwolken. Schauer und Gewitter bleiben die absolute Ausnahme. Dazu in Hornbad Meinberg 24, in Raden bis 26 Grad. Morgen geht's freundlich los, zieht sich dann aber zu und es gibt ein bisschen Regen bei ähnlichen Temperaturen wie heute.
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5: Mit Joachim Augner. Ich wünsche Ihnen einen schönen guten Morgen. In Monschau in der Eifel sind bei einem Feuer in der Nacht 3 Menschen ums Leben gekommen. Ob es darüber hinaus auch Verletzte gab, ist noch nicht klar. Benjamin Immaut, WDR aktuell, fasst zusammen, was bisher bekannt ist.
6: Das Feuer ist in einem Wohnkomplex ausgebrochen, in dem sich normale Wohnungen, aber auch eine Einrichtung für Menschen mit geistiger Behinderung befinden. Welche Teile wirklich betroffen sind und wer die Todesopfer genau sind, dazu liegen uns gerade noch keine genauen Informationen vor. Gegen 2:30 in der Nacht war die Feuerwehr alarmiert worden. Sie hat dann die Bewohner aus den Gebäuden rausgeholt und in einer Turnhalle in Monschau untergebracht. Inzwischen ist das Feuer gelöscht, die Anlage ist aber stark beschädigt. Warum es gebrannt hat, ist bisher noch nicht klar. Das wird jetzt natürlich von Brandermittlern untersucht. Für den Ort Höfen, das ist der Stadtteil von Monschau, wo das Ganze passiert ist, ist es auf jeden Fall ein großer Schock.
5: Zum heutigen 1. Juli treten gleich mehrere Änderungen in Deutschland in Kraft, unter anderem beim Bürgergeld. Kira Preuß, WDR aktuell, mit einem Überblick.
2: Aus dem Bürgergeld wird die Grundsicherung. Zwar ändert sich die Höhe der Sozialleistungen durch den neuen Namen nicht, allerdings können schneller Sanktionen verhängt werden als bisher, zum Beispiel wenn jemand keine Bewerbungen schreibt oder Termine im Jobcenter sausen lässt. Größer dürfte die Freude bei den mehr als 21 Millionen Rentnerinnen und Rentnern sein. Ihre Rente steigt nämlich um 4,24%. Und noch etwas wird wohl wieder steigen, die Preise an den Zapfsäulen. Der zweimonatige Tankrabatt ist vorbei. Bereits gestern Nachmittag waren Benzin und Diesel schon teurer. Ab heute Mittag 12 Uhr dürften die Preise noch deutlicher nach oben gehen.
5: NRW-Innenminister Reul fordert härtere Strafen für Drogendealer. Gleichzeitig räumte er im WDR ein, dass es keine einfache Lösung gebe für die offene Drogenszene in Nordrhein-Westfalen. Das Problem sei nicht der Dealer auf der Straße, sondern die organisierten Banden im Hintergrund. Die Zahl der Drogentoten ist in den vergangenen Jahren zwar gesunken, im 10-Jahres-Vergleich aber stark gestiegen. In Deutschland ist in den vergangenen Monaten so viel Strom aus erneuerbaren Energien gewonnen worden wie noch nie. Der zuständige Bundesverband sagt, dass es im ersten Halbjahr 58% waren. Das sind verglichen mit dem Vorjahr 3 Prozentpunkte mehr. Vor allem kam dieses Mal mehr Strom aus Wind.
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5: Ab heute kostet der Kölner Dom Eintritt, 12 Euro müssen Erwachsene bezahlen. Ob der Aachener Dom dem Beispiel folgen wird, dazu Christian vom Hofe WDR Aachen.
7: Erstmal nicht, aber ganz ausgeschlossen ist das nicht, denn man will sich jetzt erstmal angucken, wie sich das in Köln entwickelt, hat mir Dompropst Rolf-Peter Krämer gesagt. Dafür setzt man aber bei anderen Einnahmequellen die Preise hoch. So sollen zum Beispiel im Laufe des Jahres die Führungen im Aachener Dom teurer werden und man will die Touristen stärker für die finanzielle Unterstützung des Doms sensibilisieren. Das bedeutet ganz konkret, man kann jetzt auch ganz einfach bargeldlos spenden über eine digitale Spendensäule.
5: Das war WDR aktuell.
1: Und hier kommen die Staus bei WDR 4. A1 Münster Richtung Köln zwischen Unna und Schwerte eine Viertelstunde plus 6 Kilometer stockend. A4 Olpe Richtung Köln zwischen Bergisch, Gladbach, Frankenforst und Kreuz Köln Ost 20 Minuten 6 Kilometer Stau. A40 Dortmund Richtung Duisburg zwischen Bochum, Hamme und Dreieck Essen Ost Viertelstunde 8 Kilometer stockend. A43 Münster Richtung Wuppertal zwischen Recklinghausen, Herten und Bochum eine Viertelstunde plus 7 Kilometer stockend. A45 Dortmund Richtung Hagen zwischen Kreuz Dortmund-Witten und Westhofener Kreuz 20 Minuten 3 Kilometer Stau. Ein Unfall auf der A52 Essen Richtung Düsseldorf zwischen Essen-Rüttenscheid und Breitscheid halbe Stunde 5 Kilometer Stau und A61 Koblenz Richtung Mönchengladbach zwischen Weilerswist und Kreuz Bliesheim 20 Minuten plus 4 Kilometer Stau. Alle Staus finden Sie in der WDR 4 App und auf wdr4.de. Gute Fahrt! Zack, ist schon Juli, das geht so schnell. Aber wir bewahren hier die Ruhe. Auge ist in den Nachrichten.
5: Guten Morgen.
1: Ich bin Bastian Bender. Hallo. Wir haben die 80er für Sie. Jetzt mit Journey. Don't stop believin'.
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0: Hier tänzeln die 80er durch ihr Radio. Lionel Richie bei WDR 4. 16 nach 9 ist es, der schöne Morgen, immer abwechselnd mit Katharina Theule oder mir, Bastian Bender. Da kommt jetzt ganz schön was in den Klingelbeutel, ne? 12 Euro Eintritt ab heute, haben Sie gerade noch bei Auge gehört. Der Kölner Dom kostet ab jetzt Eintritt. Das war diese Woche schon Thema bei uns in der Schätzfrage, immer um kurz nach 6 bei WDR 4. Da habe ich die Susanne aus Bottrop gefragt, wie viele Türen hat der Kölner Dom eigentlich?
1: Insgesamt, ich sage jetzt mal 20.
0: 456 Türen.
1: Ach du Schande, ja, da bin ich im Leben nicht drauf gekommen.
0: Wahnsinn, oder? Wenn Sie da einen Schlüssel verlieren und Schlösser austauschen müssen, das wird nicht billig.
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3: Leute, ich hab mir was überlegt.
4: Oh nein!
3: Morgen, Tina, hier sind die Eintrittskarten. Du kannst dich an den Eingang setzen.
5: Was wird das denn? Museum der Finanzamtsbriefe der Jahrhunderte?
3: Witzig, Tina. Charlie, antreten! Ab sofort kostet ein Besuch bei Köttelmann 2 Euro Eintritt, wie im Kölner Dom.
6: Gute Idee. Ab sofort kostet jede Störung in der Werkstatt auch 2 Euro.
3: Banause. Tina, was nichts kostet, ist auch nichts. Die Leute werden Schlange stehen, sobald wir Eintritt nehmen.
7: Morgen, ich denke intensiv über die Anschaffung eines Entrada-Billett nach.
5: Ja, hier ist Ihr Kaffee, Herr Frings.
3: Moment, hat der Herr Frings denn auch eine Eintrittskarte gelöst?
7: Was denn für ein Eintritt?
5: Der Herr Juniorchef meint, sein Autohaus wäre eine gotische Kathedrale.
3: Leute, das nennt man im Marketing wahrgenommene Wertsteigerung durch Paywall.
7: Das ist natürlich genial. Aber ist da eine Kaffee im Preis? Drin?
5: Das kläre ich mit Ihnen, Herr Frings. Und der Herr Köttelmann geht ins Büro und muss beim Wiedereintritt in den Verkaufsraum 20 Euro zahlen, wenn die Bilanz noch nicht fertig ist.
3: Ja.
6: Moment, ich habe noch was. Wo parkt der katholische Priester vor dem Gottesdienst sein Auto?
3: Da.
6: Auf dem Messeparkplatz.
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0: Michael Jackson um kurz vor halb zehn.
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0: ein Shocking Blue Klassiker. Dazu kommt das Sommerwetter aus Ihrer Region mit Sarah Geißler.
1: Guten Morgen. Die Sonne teilt sich den Himmel in Ostwestfalen-Lippe heute mit ein paar Quellwolken, die aber nur im Ausnahmefall Schauer oder Gewitter produzieren. Allermeistens bleibt es trocken bei in Bad Wünnenberg-Hellmann bis 23, in Nieheim bis 25 Grad. Morgen erst freundlich und trocken, später wolkiger mit etwas Regen bei ähnlichen Temperaturen.
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3: Um 9.30 Uhr mit Joachim Augner. Ich wünsche Ihnen einen schönen guten Morgen. Wer günstige Waren wie Kleidung, Elektronikzubehör oder Spielzeug außerhalb der EU bestellt, muss sich auf höhere Preise einstellen. Ab heute fällt auch Zoll auf Waren im Wert von unter 150 Euro an. Laut EU-Kommission kamen im vergangenen Jahr fast 6 Milliarden solcher Sendungen in der EU an, die meisten aus China. Im NRW-Landtag geht es heute um die Folgen der Hitze. Ein Bericht soll zeigen, welche Auswirkungen die hohen Temperaturen auf Rettungsdienste, Pflege und Krankenhäuser hatten. Diskutiert wird bereits über ein Förderprogramm für Hitzeschutzmaßnahmen, zum Beispiel auch für Schulen und Kitas. Alle Läden, die Einweg-Vapes verkaufen, müssen die ab heute auch wieder zurücknehmen, wenn sie leer sind. Bisher galt das nur für größere Geschäfte wie Supermärkte. In den Vapes ist eine Batterie verbaut, die sich entzünden kann. Es gab schon mehrere Feuer auf Mülldeponien. Deshalb dürfen die Vapes nicht in den Restmüll.
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3: Nachdem die Bonner Nordbrücke gesperrt worden ist, ist ab heute auch noch der Bahnverkehr eingeschränkt. Es wird unter anderem an Straßenbahnhaltestellen gebaut. Betroffen sind die Linien 16, 63 und 66. Zwei Wochen lang fahren hier nur Busse auf den ohnehin verstopften Straßen. Die Stadtwerke sagen, dass hier auch Tunnel und Gleise dringend saniert werden müssen. Der Kölner Dom kostet ab heute Eintritt. Für den Aachener Dom ist das erst einmal nicht geplant. Allerdings wird es auch hier teurer. Die Führungen kosten demnächst mehr, heißt es vom Dompropst. Außerdem will man Touristen stärker für die finanzielle Unterstützung des Doms sensibilisieren. Das heißt, sie sollen mehr spenden. Das geht jetzt auch bargeldlos über eine digitale Spendensäule. Allein die Baukosten für den Erhalt des Aachener Doms betragen pro Jahr rund 1,2 Millionen Euro. In vier Dörfern bei uns in Nordrhein-Westfalen sind die Menschen heute besonders angespannt. Sie erfahren gleich, ob sie beim Bundeswettbewerb von unser Dorf hat Zukunft gewonnen haben. Hoffnungen machen sich in Südwestfalen, Hilchenbach-Hilbershausen und das 400-Einwohner-Dorf Lenne bei Schmalenberg. Außerdem noch Viersen-Bosheim und Darup im Münsterland. Insgesamt sind 26 Dörfer aus ganz Deutschland im Wettbewerb. Sie alle zeichnen sich durch ein lebendiges Dorfleben und besondere Projekte aus. Das war die WDR 4 Lokalzeit.
0: Hier kommen die Staus. A1 Münster Richtung Köln zwischen Kreuz Dortmund-Unna und Westhofener Kreuz. Eine Viertelstunde plus 7 Kilometer stockend. A3 Arnheim Richtung Köln zwischen Dienstlaken Süd und Kreuz Kaiserberg. Viertelstunde 8 Kilometer stockend. A40 Dortmund Richtung Duisburg zwischen Dreieck Bochum West und Dreieck Essen Ost. 10 Minuten 4 Kilometer stockend. A43 Recklinghausen Richtung Wuppertal zwischen Recklinghausen-Hochlermark und Kreuz Bochum. 10 Minuten 5 Kilometer stockend. A45 Dortmund Richtung Hagen zwischen Kreuz Dortmund-Witten und Westhofener Kreuz 10 Minuten 4 Kilometer Stau. Unfall auf der A52 Essen Richtung Düsseldorf zwischen Essen-Rüttenscheid und Breitscheid eine Dreiviertelstunde plus 6 Kilometer Stau und A555 Bonn Richtung Köln zwischen Wesseling und Kreuz Köln Süd 10 Minuten 4 Kilometer Stau. Alle Staus finden Sie in der WDR4-App und auf wdr4.de. Gute Fahrt!
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1: Hier ist der schöne Morgen und hier sind die 80er mit Billy Joel, Uptown Girl. Auge ist in den Nachrichten.
2: Guten Morgen.
1: Ich bin Bastian Bender. Guten 1. Juli für Sie mit WDR 4.

0: Das Jahr 89 bei WDR 4 am 1. Juli und gleich ein Klassiker von Hot Chocolate, So You Win Again. Der folgende Mann keucht und er schwitzt, der Herbert aus Weilerswist. Wenn Sie auf uns zulaufen, was sehen wir dann?
1: Einen kleinen Dicken mit Rucksack auf dem Rücken und einen Basecap.
0: Und damit sind wir voll im Thema, weil der Herbert wird regelmäßig völlig unterschätzt. Er läuft immer wieder den Mammutmarsch. Also das ist echtes Extremwandern, mindestens 30 Kilometer, oft auch noch länger. Und das traut ihm kaum jemand zu, hat er mir gesagt. Dabei beweist er immer wieder, er kann das.
1: Ich habe schon in Wiesbaden letztes Jahr 30 Kilometer, in Madrid 30 Kilometer. Und dann kommt für mich 55 Kilometer in Berlin zum Abschluss des Jahres.
0: Ich habe mich mit dem Johannes unterhalten, der ist 18 und ist Busfahrer. Und da sagt selbst die Polizei, guckt nochmal genauer durchs Fenster, ob wirklich der kleine Junge diesen riesigen Bus gerade steuern darf. Ja, darf er, hat das gelernt, hat einen Schein, kann rückwärts einpacken, alles. Was glauben die Leute bei Ihnen, wenn die sehen, da kommt dieser Mann?
1: Ja, Botschaft. Und ich dachte immer, ja, ich komme eigentlich auch aus dem Sportschießen. Ich habe viel mit Konzentration vorher gemacht, aber da ich jetzt eben Arthrose habe, habe ich mir etwas anderes gesucht, wo ich mich ein bisschen an die Grenzen wagen kann und positiv denken und du schaffst das schon.
0: Da muss ich, also das habe ich wirklich einen riesen Respekt, Herbert. Also andere, die Arthrose haben, sagen, dann bewege ich mich jetzt wenig oder ich gehe zur Gymnastik oder ich gehe schwimmen und sie machen das, den Mammutlauf.
1: Meine Tochter hat den Marsch gefunden. Ich kannte es vorher auch nicht bis letztem Jahr. Ein paar Blasen an den Füßen gehabt. Logischerweise aber gegangen. Ich brauche einfach etwas, um meine Energie quitt zu werden.
0: Und den Leuten, die das sehen und dann sagen, ach, da packt er nicht, oder die das früher mal gesagt haben, was ist ihre Antwort an die?
1: Selbst probieren. Versuchen. Wenn ich 100 Kilometer will, dann schaffe ich die auch. Und genauso ist das auch für nächstes Jahr, wenn ich die Alpenüberquerung in Angriff nehme. Ich will das schaffen und ich schaffe das auch.
0: Das glaube ich aber auch. Herbert aus Weilerswist, viel Erfolg ganz oben in den Alpen.
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0: Kopien ziehen oder Reifen wechseln mit Man at Work aus den 80ern. Das ist mal wieder sehr WDR4. Wir spielen so Hits, die machen einfach Spaß. Man at Work für ihren 1. Juli. Der schöne Morgen, hier bringt sie eine Woche lang immer Katharina Thiule in den Tag. Eine Woche ich, Bastian Bender. Wir machen uns gemeinsam eine gute Zeit hier.
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0: und
1: einer von 80 Millionen.
0: Und ich habe nachgezählt, das sind wir. Und damit sind wir beim Wetter und das kommt heute von Sarah Geißler. Guten Morgen.
2: Guten Morgen. Die Sonne teilt sich den Himmel in Ostwestfalen-Lippe heute mit ein paar Quellwolken, die aber nur im Ausnahmefall Schauer oder Gewitter produzieren. Allermeistens bleibt es trocken bei in Bad Wünnenberg-Hellmann bis 23, in Nieheim bis 25 Grad. Morgen erst freundlich und trocken, später wolkiger mit etwas Regen bei ähnlichen Temperaturen.
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4: Die Nachrichten mit Stefan Fries. Guten Tag. Die Weltmeere sind aktuell so warm wie nie zu diesem Zeitpunkt im Jahr. Die Durchschnittstemperatur an der Meeresoberfläche lag laut einem EU-Meeresdienst am Stichtag im Juni bei 21,0 Grad. Das ist 0,1 Grad über dem bisherigen Rekordwert. Benjamin Immort, WDR aktuell, was hat das für Auswirkungen?
5: Die sind eher indirekt als direkt spürbar. Wenn sich die Weltmeere erwärmen, heißt das auch, dass sie die Wärme aus der Atmosphäre nicht so gut aufnehmen können. Dadurch sammelt sich mehr Energie an und das Risiko für extreme Stürme, Niederschläge und Überschwemmungen steigt. Jedes Zehntel Grad mehr heißt außerdem mehr Stress für die Ökosysteme im Meer. Zum Beispiel Korallenriffe leiden darunter, die wiederum für viele andere Arten in den Ozeanen wichtig sind. Und je wärmer das Meer wird, desto mehr dehnt sich auch das Wasser aus und damit steigt der Meeresspiegel. Seit Anfang der 90er Jahre ist der um etwa 10 Zentimeter hochgegangen. Dabei spielt natürlich auch das Abschmelzen der Gletscher eine große Rolle, aber eben auch das wärmere Wasser.
4: Die Europäische Union fragt über das sogenannte Eurobarometer regelmäßig ab, wie zufrieden die Menschen mit der EU sind. Das aktuelle Ergebnis, das Vertrauen der Europäer, ist zuletzt deutlich gestiegen. Katrin Schmidt, WDR Brüssel.
6: Laut aktueller Eurobarometer-Umfrage betrachten 75% der Europäerinnen und Europäer die EU als sicheren Hafen. Ein deutlicher Anstieg um 8% gegenüber dem Herbst 2025 und der zweithöchste Wert der letzten 10 Jahre. Gleichzeitig wächst generell der Pessimismus. 6 von 10 Befragten glauben, dass sich die Welt insgesamt in die falsche Richtung entwickelt. Mit Blick auf die Zukunft liegen deshalb laut Eurobarometer Verunsicherung und Hoffnung nahezu gleich auf. Besonders junge Menschen bleiben demnach aber optimistisch. Die Unterstützung für die EU und die Annahme, dass sie geeignet ist, die Herausforderungen zu bewältigen, ist so hoch wie nie. 74% sehen die Mitgliedschaft in der EU als Vorteil, vor allem wegen des Beitrags zu Frieden und Sicherheit.
4: Weitere Meldungen im Überblick. Die Geburtenrate ist in Deutschland erneut gesunken. Im vergangenen Jahr kamen gut 654.000 Kinder zur Welt. Das entspricht einem Schnitt von 1,32 Kindern je Frau. Das ist die niedrigste Geburtenrate seit 1997. Würden mehr Kinder geboren, könnte das langfristig das Rentensystem und den Arbeitsmarkt stabilisieren. In der JVA Euskirchen waren mehrere Generalschlüssel verschwunden. Wie es dazu kommen konnte, bleibt rätselhaft. Auch eine interne Prüfung hat den Vorfall nicht aufklären können. Der Deutschen Presseagentur liegt ein vertraulicher Bericht vor. Darin heißt es auch, dass keine neuen Sicherheitsmängel in der JVA gefunden wurden. Schweden gilt als fortschrittliches Land in Sachen Digitalisierung. Jetzt setzt die Regierung aber wieder mehr auf Bargeld. Während die meisten Menschen dort nur noch mit Karte oder Handy bezahlen, gilt eine neue Regel. Supermärkte und Apotheken in Schweden werden verpflichtet, auch wieder Bargeld anzunehmen. Grund ist die Sorge vor Cyberangriffen auf digitale Bezahlsysteme.
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4: Vor dem Oberlandesgericht Düsseldorf geht es heute um einen Rechtsstreit aus Datteln im Ruhrgebiet. Die Stadt will mehr als 600 neue iPads von Apple für ihre Schulen anschaffen. Dagegen hat der Elektronikkonzern Samsung geklagt. Martin Wilger für WDR aktuell.
7: Die Stadt Datteln hat 2021 wie viele andere Kommunen Lerntablets von Apple angeschafft. Jetzt müssten 665 neue Tablets gekauft werden. Und wieder sollen iPads her, weil das ganze IT-System der Stadt darauf zugeschnitten ist. Dagegen wehrt sich der Tech-Konzern Samsung. Der will, dass solche Neuanschaffungen ausgeschrieben werden. Ein Präzedenzfall, der möglicherweise sogar vor dem Europäischen Gerichtshof landet. Solange keine Entscheidung gefallen ist, darf Datteln übrigens kein einziges Tablet anschaffen.
4: Das war WDR aktuell. Das Wetter in Nordrhein-Westfalen bringt heute.
0: So, und dann sind wir beim WDR 4 Verkehrsservice. Hallo unterwegs. Das sind die Staus aktuell. Autobahn 1 Dortmund Richtung Köln zwischen Burstadt und Köln-Nil 10 Minuten plus 5 Kilometer stockender Verkehr. A1 Köln nach Euskirchen zwischen Hürth und Kreuz-Bliesheim 6 Kilometer stockend. 10 Minuten dauert es da länger. Ebenfalls 10 Minuten plus auf der A3 Arnheim nach Köln zwischen Oberhausen-Holten und Kreuz-Kaiserberg 6 Kilometer stockend. Dann haben wir die 43 Recklinghausen nach Wuppertal zwischen Bochum-Riemke und Kreuz-Bochum 3 Kilometer stockender Verkehr 10 Minuten plus. A45 Dortmund nach Hagen zwischen Kreuz-Dortmund-Witten und Westhofener trotz 4 Kilometer 10 Minuten plus. Die 52 Romont nach Düsseldorf zwischen Mönchengladbach-Hart und Mönchengladbach-Norberg. 20 Minuten dauert es da länger. 6 Kilometer lang ist der Stau. Nochmal die 52 jetzt von Essen nach Düsseldorf zwischen Essen-Rüttenscheid und Breitscheid. 3 Kilometer nach Bergungsarbeiten 10 Minuten plus. Und dann habe ich noch im Süden die A555 Bonn nach Köln zwischen Wesseling und Kreuzköln-Süd. 4 Kilometer 10 Minuten plus. Alle Staus in der App.
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0: Einen schönen guten Morgen auch von mir. Heute ist Tag des Witzes, sagte mir eben jemand. Ich habe gepostet bei Insta und Facebook, wieder da. Ja, nein, vielleicht auf WDR 4. Gleich weiter auf der Suche nach einem staatlich anerkannten Erholungsort in NRW, wo Ja sagen nicht immer einfach war. Und wieder weg. Ja, mein WM-Trikot. Ja, schade, ne? Andere haben nach dem WM ausgepostet, und das haben Sie vielleicht auch selber schon gesehen, das Plattencover des neuesten Hits zu sehen. Julian Nagelsmann als Wolfgang Petri. Verlieben, verloren, vergessen, verzeihen ist der Hit. Und meine WDR 4 Technikkollegin Sabine, sie hatte das für mich eigentlich beste Gag-Bild im Netz nach dem WM aus. Eine Plastiksandale mit schwarz-rot-goldenem Riemen. Genau, die WM-Schlappe.
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0: Lemon Tree, passend zum Wetter, Fool's Garden. Viertel nach zehn bei WDR 4. Es ist Mittwoch. Elten, oberhalb von Emmerich, ist es nicht. Hamm in Westfalen ist es auch nicht, obwohl es bis 1955 Bad Hamm hieß. Wir sind also weiter auf der Suche nach einem besonderen Sommerort in Nordrhein-Westfalen. Es ist ein staatlich anerkannter Erholungsort. In Diepenau in Niedersachsen hört uns Wolfgang Uphoff. Hallo Wolfgang.
1: Moin.
0: Ja, moin. Willkommen bei WDR 4. Sie versuchen sich ranzufragen an unser Ziel. Sie sind Lagerverwalter und arbeiten in einem Bereich, wo Wellpappen hergestellt werden. Für alles Mögliche in der Branche?
1: Überwiegend Lebensmittel.
0: Ah ja, okay.

0: Ja.
1: Geht es ums Heiraten?
0: Ja.
1: Heißt dieser Ort Schermbeck?
0: Wie sind Sie darauf gekommen?
1: Ich habe gegoogelt.
0: Ja, das ist gut. Und kennen Sie da die Geschichte, die zu diesem Ort gehört?
1: Also ich weiß, dass die kein eigenes Trauzimmer hatten.
0: Ja?
1: Bis vor kurzem.
0: Es gibt noch eine andere Hintergrundgeschichte und die erzählt uns Sabrina Greife aus dem Rathaus, zuständig für Kultur und Marketing.
2: Hier bei uns in Schermbeck, da treffen zwei Welten aufeinander, der Niederrhein und Westfalen. Und die Grenze dazu, die läuft tatsächlich mitten durch unseren wunderschönen Ort Schermbeck.
0: So, das ist das eine. Ja, also das war früher mal ein Teil von Westfalen und ein Teil des Niederrheins und heute ist es alles zusammen am Niederrhein. Aber das mit dem Jahr hatte noch eine andere Bedeutung. Und Sabrina erklärt uns das und das ist sehr interessant, lieber Wolfgang. Hören Sie mal zu.
2: Davor kann es tatsächlich so gewesen sein, dass der eine den anderen nicht heiraten durfte. Aber diese imaginäre Grenze gibt es nicht mehr und beide Parteien haben sich zusammengefunden und finden sich mittlerweile gut.
0: So, denn die evangelische Kirchengemeinde gehört zum Kreis Wesel am Niederrhein und die katholische Kirchengemeinde gehört noch heute zu Westfalen. Da war das mit dem Heiraten damals ein bisschen schwieriger, ne? Wie, die kommt aus Westfalen oder der kommt aus Westfalen? Nee, lieber nicht. Also früher war nicht alles besser.
1: Habe ich was gelernt heute Morgen.
0: Ja, haben wir alle was gelernt und Schermbeck ist tatsächlich anerkannter Erholungsort seit 2024. Die Gemeinde mit 22 Rundwanderwegen zwischen Münsterland, Niederrhein und nördlichem Ruhrgebiet. Ich sage herzlichen Glückwunsch Wolfgang Uphoff. Damit geht die WDR 4 Soundbox nach Niedersachsen.
1: Vielen Dank.
0: Nach Diepenau. Ich wünsche Ihnen einen schönen Tag und weiterhin viel Spaß mit WDR 4. Und das ist der Klassiker von Roy Orbison.

Ein Riesenkracher von 1983 von John Bon Jovi. Der fühlt sich übrigens aktuell pudelwohl als Opi. Und bei Ja, Nein, Vielleicht geht es gleich weiter. Hier schon mal die Nummer für alle 0800 5678 444. Wir suchen jetzt ein Sommerevent in Nordrhein-Westfalen. Erster Tipp, die Farben sind dann mal nicht NRW-typisch. Grün, Weiß, Rot. Eine weicht ab.

0: mit ihrem großartigen Hit von 2006. Da spulen wir kurz zurück, genau. Da hatten wir auch eine WM, ne? Mit Cleancy damals. Und wir gucken auf das Wetter von heute für Nordrhein-Westfalen. Der 1. Juli startet, wie ich finde, mit einem Bilderbuchwetter mit Sonne und Wolken, nicht ganz so heiß. Ja, bei Ihnen in Steinfurt 25 Grad, Unna 26, Pulheim 27. Es bleibt trocken. Sollten Sie einen Schauer abkriegen oder es grummelt irgendwo über Ihnen, dann ist das, sagen wir mal, wie 4 Richtige im Mittwochslotto.
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2: Um 10.30 Uhr mit Christian Schwietzke. Guten Tag. Das Auswärtige Amt hat seine Reisewarnung für Russland ausgeweitet. Sie gilt jetzt für das ganze Land, nicht nur für die Grenzregion zur Ukraine. Als Grund nennt das Amt, dass mittlerweile in ganz Russland mit Gefahr durch Drohnen und Trümmerteile zu rechnen sei. Zum Sommerbeginn sind die Weltmeere an der Oberfläche noch nie so warm gewesen wie in diesem Jahr. Der EU-Meeresdienst Copernicus maß im Schnitt 21 Grad. Das war 0,1 Grad mehr als bisher. In Deutschland wohnen viele mit 25 Jahren noch zu Hause. Bei den jungen Männern ist es mehr als jeder Dritte, bei den jungen Frauen sind es etwas weniger. Der Wert hat sich im Vergleich zu den vergangenen Jahren leicht erhöht.
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2: Um 13 Uhr macht heute im Hafen von Münster die MS Wissenschaft fest, ein umgebautes Frachtschiff voller Wissenschaft zum Anfassen. Diesmal dreht sich alles um die Medizin der Zukunft. An rund 30 Exponaten kann man selbst ausprobieren und mitmachen. Und wer Fragen hat, findet an Bord Studierende und junge Forschende, die weiterhelfen. Besonders eingeladen sind Kinder, Jugendliche und Familien. Der Eintritt ist kostenlos. Geöffnet ist täglich von 10 bis 18.30 Uhr. Bis Sonntag liegt das Schiff noch in Münster, danach geht es weiter nach Duisburg, Bonn und Köln. Heute Abend demonstrieren Menschen in Köln gegen die Schließung der Lutherkirche. Mehr als 10.000 haben schon eine Petition unterschrieben. Die evangelische Gemeinde will die Lutherkirche Mitte Juli entwidmen, weil das Geld fehlt. Los geht es heute Abend mit einer Kundgebung. Dann zieht die Demo mit Instrumenten durch die Severinstraße bis zur Lutherkirche, wo Musik und weitere Beiträge geplant sind. Für viele ist die Kirche ein Ort für Konzerte, interkulturelle Festivals und soziale Projekte. Ob das Gebäude irgendwann abgerissen wird, ist noch offen. Am Möhnesee laufen die letzten Vorbereitungen für den Firmenlauf. Bis zu 6.500 Sportlerinnen und Sportler werden heute Abend erwartet. Schon im Februar war der Lauf ausverkauft. Veranstalter und Gemeinde haben deshalb nachgelegt. Mit zusätzlichen Parkplätzen und einem Bus-Shuttle gibt es rund 1.000 weitere Startplätze. Die meisten davon sind schon weg, einige wenige noch im Internet buchbar. Und auch das Wetter spielt heute mit. Nach der Hitzewelle sind angenehme 22 Grad angesagt. Los geht es um 19 Uhr, danach wird gefeiert. Das war die WDR 4 Lokalzeit.
0: Christian, danke schön. 3 Minuten nach RBF Halle unterwegs, der WDR 4 Verkehrsservice. Autobahn 1 Köln nach Münster zwischen Hagen Nord und Kreuz Dortmund Unna 10 Minuten plus 4 Kilometer stockender Verkehr. A3 Oberhausen nach Köln zwischen Oberhausen-Lerich und Duisburg-Wedau 3 Kilometer stockend. Die 45 Dortmund Richtung Hagen zwischen Kreuz Dortmund Unna und Westhofener Kreuz 4 Kilometer stockend. A555 Bonn nach Köln zwischen Köln-Godorf und Kreuz Köln-Süd 3 Kilometer stockender Verkehr. Alle Staus in der kostenlosen WDR 4. Via App. Einen schönen Mittwochvormittag hier. Stefan Verhasselt und Helmut in Siegen hat mir geschrieben. Stefan, sind die Kopfknoten jetzt vorbei? Lieber Helmut und alle anderen, wir wechseln ja immer mal unser Quiz am Vormittag, Martina und ich. Und jetzt ist wieder Ja, Nein, Vielleicht an der Reihe. Mit der Sommer-Edition, aktuell auf der Suche nach einem Sommer-Event in Nordrhein-Westfalen. Sie können sich gerne noch bewerben.
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0: nicht nur in der Disco ein Mitsinger. Oder bei der Disco 44 von WDR 4. Sister Sledge, Lost in Music. Wolfgang Uphoff war unser erster Gewinner in Diepenau in Niedersachsen. Er bekommt die WDR 4 Soundbox. Und Sie wissen, immer wenn wir eine neue Runde starten bei Ja, Nein, Vielleicht, jetzt in der aktuellen Sommer-Edition, dann gibt es für denjenigen, der sich als erster meldet, der die ersten Fragen quasi stellt, für das gesuchte Event in diesem Falle, die WDR 4 Tasse. Die gibt es in jedem Falle für Klaus Seiner also. Er ist Bauleiter bei der Stadt Düsseldorf. Hallo Klaus.
1: Guten Morgen, Stefan. Ja. Gruß aus Duisburg.
0: So eine Tasse wäre doch was für Sie, oder? Die passt doch gut ins Büro.
1: Das was, jeden Morgen den frischen Kaffee aus so einer WDR4-Tasse zu schlürfen, das wäre schon was.
0: Also die bekommen Sie in jedem Falle, ja, weil Sie der Erste sind in der neuen Spielrunde jetzt. Sie sind in der Stadt Düsseldorf zuständig für den Hochbau. Sie checken da zum Beispiel die Bausubstanz der Grundschulen. Und da hören wir ja häufig, Klaus, unsere Schulen seien in keinem guten Zustand. Wie ist das in Düsseldorf? Was sagen Sie als Fachmann?
1: Doch, ich denke mal, wir als Team, also unser Team, unser Sachgebiet, wir haben unsere Schulen im Griff und ich bin davon überzeugt, dass auch die Schulleiter so denken. Also Düsseldorf steht eigentlich ganz gut da.
0: Da wird sich jetzt der Oberbürgermeister Stefan Keller natürlich sehr freuen über diese Worte aus berufenem Munde. Klaus, dann gucken wir doch mal auf das gesuchte Sommerevent in Nordrhein-Westfalen. Erster Tipp dazu, die Farben sind dann mal nicht NRW-typisch, also grün, weiß, rot. Eine weicht ab. Sie haben 45 Sekunden Zeit ab jetzt.
1: Findet das Event in einer Stadt statt, wo ein Dom steht?
0: Nein. Da ist kein Dom. Welches Event haben Sie denn vor Augen?
1: Ich habe an das NRW-Event gedacht, in Münster.
0: Das ist auch ein schönes Event, keine Frage. Nee, wir suchen ein anderes. Und Sie haben das an den Farben abgeleitet, ne? Grün, weiß, rot.
1: Genau.
0: Aber eine weicht ja ab.
1: Ja, ja.
0: That's the point. Freuen Sie sich auf die WDR4-Taste, Klaus. Und Sie können gerne noch mal mitmachen, wenn Sie Lust haben.
1: Wunderbar, bedanke ich mich.
0: Einen schönen Tag, schöne Grüße und weiterhin gute Arbeit für die Stadt.

Die melancholische Story vom Straßenmusiker Johnny. Dazu aber diese fröhlichen Orgelklänge. Da hört man die nachdenklichen Gedanken gar nicht, ne? Denn das alles als Gesamtpaket macht einen 80er mit voller Lebensfreude bei WDR 4.

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0: Das hört man ja heute ganz häufig, ne? Oh, das war magisch. Hier, das waren die Erfinder. 1986 Queen mit A Kind of Magic. Und wir gucken auf das WDR4-Wetter vor den 11 Uhr Nachrichten. Heute gibt es einen freundlichen Mix aus Sonne und Wolken, so wie gestern. Es bleibt meistens trocken, Schauer oder wenn überhaupt einzelne Gewitter sind die absolute Ausnahme. Bei Ihnen in Bad Berleburg 22 Grad, in Lüdenscheid 24 und in Münster 26 Grad.
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2: Die Nachrichten mit Stefan Fries. Guten Tag. Zum heutigen 1. Juli sind mehrere Änderungen in Deutschland in Kraft getreten, unter anderem beim Bürgergeld. Kira Preuß, WDR aktuell.
3: Aus dem Bürgergeld wird die Grundsicherung. Zwar ändert sich die Höhe der Sozialleistungen durch den neuen Namen nicht, allerdings können schneller Sanktionen verhängt werden als bisher, zum Beispiel wenn jemand keine Bewerbungen schreibt oder Termine im Jobcenter sausen lässt. Größer dürfte die Freude bei den mehr als 21 Millionen Rentnerinnen und Rentnern sein. Ihre Rente steigt nämlich um 4,24%. Und noch etwas wird wohl wieder steigen, die Preise an den Zapfsäulen. Der zweimonatige Tankrabatt ist vorbei. Bereits gestern Nachmittag waren Benzin und Diesel schon teurer. Ab heute Mittag 12 Uhr dürften die Preise noch deutlicher nach oben gehen.
2: In China werden Minderheiten im Land künftig noch mehr unter Druck gesetzt. Heute tritt ein sogenanntes Gesetz zur Förderung der ethnischen Reinheit in Kraft. Es zwingt Minderheiten wie Uiguren und Tibeter, sich an die Mehrheit der chinesischen Gesellschaft anzupassen. Benjamin Eisel, WDR Peking.
4: Das Gesetz schreibt unter anderem vor, dass Hochchinesisch im Alltag, in den Schulen und Universitäten sowie im öffentlichen Dienst Vorrang vor den Sprachen von Minderheiten haben soll. De facto wird dies schon fast überall so praktiziert. Eltern werden zudem aufgefordert, ihren Kindern beizubringen, die in China autoritär regierende kommunistische Partei zu schätzen. Religionen sollen weiter sinisiert, also chinesischer werden. Kritiker sehen in dem Gesetz einen weiteren Schritt, die kulturelle Eigenständigkeit von ethnischen Gruppen zu untergraben und als Separatismus zu brandmarken. Auch das EU-Parlament, die Vereinten Nationen und die Bundesregierung haben das neue ethnische Einheitsgesetz kritisiert.
2: Weitere Meldungen im Überblick. Zum Sommerbeginn sind die Weltmeere an der Oberfläche noch nie so warm gewesen wie in diesem Jahr. Der EU-Meeresdienst Copernicus maß im Schnitt 21,0 Grad. Das war 0,1 Grad mehr als bisher. Ein Grund sei der menschengemachte Klimawandel. Durch höhere Meerestemperaturen steige das Risiko für extreme Stürme, Niederschläge und Überschwemmungen. Die erzkonservative katholische Pius-Bruderschaft hat einen Streit mit Papst Leo angeheizt. Sie hat trotz dessen Verbots 4 Männer in der Schweiz zu Bischöfen geweiht. Damit sind alle Beteiligten nach Kirchenrecht automatisch aus der katholischen Kirche ausgeschlossen worden. Die Pius-Bruderschaft sieht sich als Verteidiger katholischer Traditionen. Ihr ist die heutige Kirche zu liberal. Ermittler haben in ganz Deutschland Stadtverwaltungen durchsucht. Es geht um den Verdacht der Korruption im Zusammenhang mit der Fußball-EM 2024 in Deutschland. Mitarbeiter sollen tausende EM-Tickets zu Vorzugspreisen erhalten haben. Die Staatsanwaltschaft Bochum und das Landeskriminalamt ermitteln wegen des Verdachts der Vorteilsannahme und Vorteilsgewährung.
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2: Zu möglichen Missständen in der JVA Euskirchen gibt es einen ersten Prüfbericht des Landesjustizministeriums. Er ist zwar vertraulich, liegt der Deutschen Presseagentur aber vor. Maritza Bordojic für WDR aktuell.
5: In der Bestechungsaffäre rund um die JVA Euskirchen haben interne Prüfer keine weiteren gravierenden Sicherheitsmängel in der Einrichtung gefunden. Das geht aus einem vertraulichen Bericht hervor. Das Rätsel um die Generalschlüssel, die aus der JVA verschwunden sind, konnten die Prüfer des Justizministeriums aber nicht lösen. Die Ermittlungen der Staatsanwaltschaft gegen 8 Bedienstete aus Euskirchen wegen des Verdachts der Korruption laufen aber weiter und haben nichts mit der internen Untersuchung zu tun.
2: Das war WDR aktuell.
0: Danke dir. 2 Meldungen habe ich nur in der WDR 4 Verkehrslage. Das ist ein entspannter Vormittag. Autobahn 1 Köln nach Münster zwischen Hage Nord und Kreuz Dortmund Unna. 5 Kilometer stockender Verkehr, 10 Minuten dauert es länger. Ebenfalls 10 Minuten plus auf der 40 Dortmund nach Duisburg zwischen Gelsenkirchen Süd und Dreieckessen Ost. 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
0: Einen schönen Mittwoch. Es gibt in der Stadt keinen Dom. Da, wo unser Sommer-Event stattfindet, das wir aktuell suchen bei Ja, Nein, Vielleicht in der Sommer-Edition 2026. Unser Vormittagsquiz immer wieder werktags zwischen 10 und 12. Wir suchen neue Urlaubsziele, Sommerhits und eben auch Events. Und wer sich ranfragt, bekommt mit der richtigen Lösung die WDR4 Soundbox. Und Vreni schreibt mir gerade über die WDR4 App. Ich möchte auch mitmachen. Vreni, ganz einfach anrufen 0800 567 8444. Antonia geht ans Telefon.
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0: Das ist quasi ein zweites Frühstück um 11:15. Milk and Toast and Honey. Roxette hätte ich bei denen ehrlich gesagt nicht erwartet. Eher so Müsli mit Chiasamen. Wir sind zurück bei Ja, Nein, Vielleicht, unserem Vormittagsquiz. Und wir suchen ja in der Sommer-Edition schöne Urlaubsziele, schöne Urlaubshits oder beispielsweise schöne Urlaubsevents. Wie aktuell. Jetzt mit Daniela Illing in Dormagen-Zons. Das ist da, wo die Stadtfeste ist, ne?
1: So ist es.
0: Hallo Daniela.
1: Da, wo der Sturm auf Zons stattfindet. Siehste. Hallo Stefan.
0: Ja genau, haben wir noch ein bisschen Geschichtsunterricht hier nebenbei on top bekommen. Ich stelle sie mal ganz kurz vor. Daniela ist Krankenschwester, betreut Mitmenschen mit psychischen Problemen. Heute, Daniela, haben Sie frei? Und Daniela hat zu Hause einen eigenen Pool. So, da muss er erstmal hinkommen.
1: Wobei der im Moment eher zum Aufwärmen taugt als zum Abkühlen.
0: Ja, ne? Das Wasser steht da so drin, die Sonne knallt drauf.
1: 34 Grad hatten wir zuletzt.
0: Das lohnt sich ja gar nicht, da reinzuspringen. Ne?
1: Na eben.
0: Ja, aber trotzdem, also beneidenswert, im guten Sinne natürlich. Daniela, müssen Sie den ab und zu mal so wegfegen, so, da sind ja immer Blätter drauf, Bienen und alles was...
1: Ja, tatsächlich. Also der Sturm vergangenes Wochenende hat ganz

0: Farben sind da mal nicht NRW-typisch grün, weiß, rot, denn eine weicht ab. Alles klar, bereit? Los geht's.
1: Liegt der Ort, an dem das Event stattfindet, an einem großen Fluss?
0: Ja.
1: Steht auf dem Marktplatz dieser Stadt ein Reiterdenkmal?
0: Ja.
1: Gibt es in dieser Stadt eine Niederlassung des WDR?
0: Ja.
1: ist dieser Ort trotz des Namens kein Dorf?
0: Ja.
1: Dann handelt es sich um das Frankreichfest in Düsseldorf.
0: Das ist richtig. Beim Reiterdenkmal muss ich kurz überlegen, Jan Wellem ist es, ne?
1: So ist es.
0: Ja, natürlich.
1: Ich war nämlich nicht sicher, ob es Jan Wellem oder Jan von Werth ist.
0: Jan von Werth ist Köln.
1: Ja, mit Hetzbinche Kölsch-Mädchen, ich gebe es zu.
0: Na, das ist ja alles in Ordnung. Sie haben ja in jedem Fall gut gefragt. Es ist das Frankreichfest in Düsseldorf. Waren Sie da schon mal?
1: Tatsächlich bisher noch nicht.
0: Das ist am kommenden Wochenende in unserer Landeshauptstadt und die Farben sind dann in der Landeshauptstadt eben nicht NRW-technisch grün, weiß, rot, sondern bleu, blanche und rouge, also blau, weiß, rot, die Nationalfarben von Frankreich.
1: Richtig.
0: Das 24. Düsseldorfer Frankreichfest und für alle, die sich auch für Autos interessieren, es gibt natürlich alle möglichen Köstlichkeiten aus Frankreich da zu essen und zu trinken und so weiter. Am Samstagmorgen sind am Burgplatz rund 130 ausschließlich französische Oldtimer dazu Gast. Also so, die wir so aus den Kinofilmen mit Louis de Funès kennen oder mit Jean-Paul Belmondo. Alles richtig gemacht. Sensationell.
1: Dankeschön.
0: Daniela, damit bekommen Sie die WDR 4 Soundbox. Die ist dann unterwegs zur Stadtfeste in Zons. Jetzt kam ich nicht drauf hier.
1: Wir sind die Stadt Zons und das ist die Feste Zons. Also Stadtfeste ist doppelt gemoppelt.
0: Gut, alles klar.
1: Stefan, vielen, vielen Dank.
0: Ja, ebenfalls. Dankeschön. So ein weißer Schimmel kann ja nicht schaden, mal so an einem Mittwochvormittag. Und das hier ist Murray Head. Damals zum allerersten Mal zu Gast in der WDR-Fernsehsendung Konvoi, als sie ausgestrahlt wurde in Tönes Forst.

0: aber schon wieder eine Gewinnerin. Schöne Grüße nochmal nach Zons an Daniela und schon wieder eine WDR 4 Soundbox macht sich auf den Weg zu einer Gewinnerin. Also, wir starten gleich eine neue Runde und Sie wissen, der Erste oder die Erste, die sich hier meldet, bekommt eine WDR 4 Tasse mit den ersten Fragen. Wir suchen jetzt ein ganzes Urlaubsland bei Ja, Nein, Vielleicht, wo ein deutscher Partyhit eigentlich hingehört.
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0: Ah, hatte sie eine große Stimme. Whitney Houston, I Will Always Love You. Um 11:30 schnell noch das Wetter für Nordrhein-Westfalen. Es gibt heute einen angenehmen Mix aus Sonne und Wolken. Und sollte es mal regnen oder sollte es mal grummeln, dann ist das rein zufällig ein Gewitter. Witten und Dortmund 25 Grad, Zülpich 26.
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2: Um 11.30 Uhr mit Christian Schwietzke. Guten Tag. Das Bürgergeld heißt jetzt Grundsicherung und damit werden auch neue Regeln für Langzeitarbeitslose eingeführt. Gegen sie können zum Beispiel schneller Sanktionen verhängt werden, etwa wenn sie keine Bewerbungen schreiben oder Jobs ablehnen. Das Auswärtige Amt hat seine Reisewarnung für Russland ausgeweitet. Sie gilt jetzt für das ganze Land, nicht nur für die Grenzgebiete zur Ukraine. Als Grund nennt das Amt, dass mittlerweile in ganz Russland mit Gefahr durch Drohnen und Trümmerteile zu rechnen sei. Die erzkonservative Pius-Bruderschaft hat einen Streit mit Papst Leo angeheizt. Sie hat trotz dessen Verbots 4 Männer in der Schweiz zu Bischöfen geweiht. Damit sind sie nach Kirchenrecht automatisch aus der katholischen Kirche ausgeschlossen worden.
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2: Eine technische Störung an der Chlordosierung im Mülheimer Naturfreibad könnte für rund 20 Magen-Darm-Erkrankungen verantwortlich sein. Das hat die Stadt nach einer Kontrolle gestern Abend bekannt gegeben. Das Baby- und Kleinkinderbecken ist inzwischen gesperrt. Belegt ist der Zusammenhang aber noch nicht. Bei 2 Fällen steht sogar der Verdacht auf das Rotavirus im Raum. Die anderen Becken im Freibad sind nicht betroffen und können weiter genutzt werden. In Düsseldorf startet heute ein neues Fahrradleihsystem, Düsselbike. Die ersten 500 der geplanten 2.500 Räder stehen ab sofort an verschiedenen Stationen im Stadtgebiet bereit. Zum Auftakt ist heute Nachmittag eine Radtour durch die Stadt geplant, bis zum Marktplatz, wo Oberbürgermeister Keller die Gruppe empfängt. Die weißen Räder haben übrigens Namen. Die Stadt hat sie vorher von Bürgerinnen und Bürgern vorschlagen lassen. Herausgekommen sind zum Beispiel Düsette oder Gary. Das Johannes-Wessling-Klinikum in Minden feiert heute ein besonderes Jubiläum. Vor 50 Jahren entstand dort die erste eigenständige neurochirurgische Klinik in Ostwestfalen-Lippe. Damals war das eine Seltenheit. Neurochirurgie gab es fast nur an Unikliniken. In den Anfangsjahren kamen vor allem Menschen nach schweren Verkehrsunfällen. Gurte und Airbags waren noch kaum verbreitet. Heute hat sich die Klinik auf Tumorbehandlungen spezialisiert, möglich gemacht durch moderne Technik wie Computertomographie und spezielle OP-Mikroskope. Gefeiert wird heute mit einem Festakt, zu dem Gäste aus Medizin und Politik erwartet werden. Das war die WDR 4 Lokalzeit.
0: Christian, danke schön. 11:53. Hallo unterwegs, der WDR 4 Verkehrsservice. Autobahn 1 Köln nach Münster zwischen Hage Nord und Kreuz Dortmund Unna. 5 Kilometer stockender Verkehr. 10 Minuten brauchen Sie länger. A1 Münster Richtung Köln zwischen Kreuz Dortmund Unna und dem Westhofener Kreuz. 10 Minuten plus 3 Kilometer. A40 Dortmund nach Duisburg zwischen Bochum Wattenscheid West und Dreieck Essen Ost. 4 Kilometer. 10 Minuten mehr. A40 Essen nach Duisburg zwischen Essen Huttrop und Mülheim Heimaterde. 3 Kilometer. 10 Minuten plus. Auch 10 Minuten plus auf der 44 Dortmund nach Kassel zwischen Soest-Ost und Erwitte-Anreuchte. 4 Kilometer lang ist da der Stau. Alle Staus in der kostenlosen WDR4-App. Einen schönen Mittwoch mit uns. Hier ist Stefan Verhasselt und jetzt gleich Gary and the Pacemakers und Europe mit the Final Countdown.
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0: das ist natürlich ein schöner Zufall jetzt. Gary and the Pacemakers, You'll Never Walk Alone, das ist das BVB-Lied. Diese Hymne, die hier gerne im Stadion mitgesungen wird. Wenn ich sage hier, WDR 4 ist ja in Dortmund zu Hause. Und der nächste Kandidat bei Ja, Nein, Vielleicht, der ist nämlich auch in Dortmund zu Hause. Manuel Bonde, hallo Manuel.
1: Ja, wunderschönen guten Morgen.
0: Manuel macht unsere Straßen sauber, in diesem Falle die von Dortmund mit seiner Kehrmaschine. Er hat mir eben erzählt, ich habe so eine Strecke von 50 Kilometern plus Regiewege. Das sind dann die Zu- und Abfahrten zum Betrieb. Gibt es da schon mal ein besonderes Erlebnis, Manuel?
1: Ja, es gibt jeden Tag immer wieder was Neues. Aber eine kleine Anekdote, die ist mir eingefallen. Da bin ich mit meiner großen Kehrmaschine in einer kleinen Sackgasse gewesen. Da kam so eine alte Dame raus und wollte mir ihr Leid kundtun.
0: Ja.
1: Und stand dann quasi auf der falschen Seite, weil ich einen Rechtslenker habe. Hat dann da 2 Minuten mit einem leeren Beifahrersitz gemeckert, bis sie gemerkt hat, dass da gar keiner sitzt.
0: Und der leere Beifahrersitz ist bei uns der Fahrersitz, also die linke Seite.
1: Das ist richtig, ja. Und bei mir ist es der leere Beifahrersitz und bei allen anderen ist es der normale Fahrersitz.
0: Ja, genau. Das ist natürlich beim Überholen noch ganz interessant. Da denkt man sich, wie fährt denn die Kehrmaschine? Fährt die gar keiner? Aber bei Ihnen sitzt man halt rechts. Schön, ja. Manuel. Ja, wir sind in der Sommeredition 2026. Das heißt, wir suchen immer Urlaubsziele. In diesem Falle suchen wir ein ganzes Urlaubsland.
1: Ja.
0: Und der erste Tipp lautete dazu, wo ein deutscher Partyhit eigentlich hingehört. Da Sie der Erste sind, der jetzt gleich die Fragen stellt mit 45 Sekunden Zeitfenster, bekommen Sie in jedem Fall, egal was Sie fragen, egal wie es ausgeht, die WDR 4 Kaffeetasse. Ist das gut?
1: Das ist gut. Ja, das ist schon mal
0: super.
1: Gut,
0: ja. Sollen wir da mal loslegen?
1: Ja, gerne.
0: Okay, toi, toi, toi und los.
1: Ist dieses Land, Urlaubsland, was wir suchen, liegt das an einem Meer?
0: Ja.
1: Hat dieses Urlaubsland direkten Grenzgang nach Deutschland?
0: Nein.
1: Nicht?
0: Nein.
1: Ah, okay.
0: Jetzt bin ich aber neugierig. Was hatten Sie denn davor?
1: Ich hatte an die Niederlande gedacht.
0: Nee, die Niederlande sind jetzt diesmal nicht. Und welcher deutsche Partyhit gehört da eigentlich hin aus Ihrer Sicht?
1: Ja, das weiß ich ehrlich gesagt gar nicht. Weil deutscher Partyhit, ja, dann denkt man natürlich sofort an Spanien. Aber Spanien, da sind ja ganz viele deutsche Schlager.
0: Das ist wahr.
1: Deswegen, das wäre dann für mich eigentlich zu einfach gewesen.
0: Okay, die Niederlande sind es nicht.
1: Ich bin mal den anderen Weg gegangen. Deswegen.
0: Okay, ja, alles in Ordnung. Manuel, die WDR 4 Kaffeetasse gibt es trotzdem. Ich wünsche Ihnen weiterhin gute Fahrt und angenehme Erlebnisse.
1: Ja, danke schön.
0: Danke, dass Sie die Straßen sauber machen für uns.

Another Brick in the Wall, Pink Floyd bei WDR 4 von 1979. Ein Jahr davor kam ein Hit raus, den wir alle mitsingen und einige auch mittanzen können, denn ich lese gerade im Ticker, er war ja der Police Officer und auch die Stimme in der Band Village People. Sänger Victor Willis ist gestorben, teilt uns seine Ehefrau mit, Karen Willis. Victor wurde 74 und die Kollegen der Musikredaktion suchen natürlich schon für uns einen Hit raus von den Village People. Spielen wir dann nachher nach 12 Uhr hier bei WDR 4. Das ist erstmal Ed Sheeran, Shape of You.

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0: Sunday Girl von 1978, US-amerikanische New Wave Band Blondie mit Sängerin Debbie Harry. Und schnell noch das Wetter, der Mix aus Sonne und Wolken, der geht weiterhin. Höchster 24 Grad, Bonn 25 und Eschweiler 26 Grad.
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2: Hallo, Martin Günther hier, 420 Meter Luftlinie entfernt von einem Weltkulturgut, das jetzt Eintritt kostet.
3: Ich finde, wer das sehen will, sollte auch bezahlen.
4: Ich wünsche mir, dass es eine Ausnahme gibt für zum Beispiel Kölner. Ja, wenn ich mit meinen Kindern reingehe, möchte ich nicht auch extra bezahlen.
3: Das ist happig, das ist sehr happig.
2: Die Rede ist natürlich vom Kölner Dom. Monatelang wurde über den neuen Eintrittspreis diskutiert. Ab heute gilt er. Außerdem, ob da wohl noch was geht an Reformen vor der Sommerpause. Die Bundesregierung trifft sich zum Koalitionsausschuss. Ob das gegen die Paketflucht von China-Shops hilft. In der EU gelten neue Zölle. Und das Wetter oft sonnig bei 19 bis 27 Grad. Mein Lieblingsgeheimtipp für Leute, die den Kölner Dom besuchen, ist ja nicht direkt aus dem Hauptbahnhof rausgehen, sondern durch die U-Bahn-Station hinten wieder hoch und die Rolltreppe nehmen mit Blick nach links oben, wie der mächtige Dom dann vor einem auftaucht, unbezahlbar und kostenlos. Wer zum Sightseeing rein will, muss dagegen ab heute zahlen. Regulärer Preis 12 Euro. Pia Pietsch, WDR Köln, erklärt uns nochmal, wie und warum.
5: Die Meinungen gehen auseinander. Für die einen ist der Preis angemessen. Andere fragen sich, warum ausgerechnet der Kölner Dom jetzt überhaupt Eintritt verlangt. Der Grund? Die Kosten steigen seit Jahren. Die finanziellen Reserven des Domkapitels sind nach eigenen Angaben inzwischen ausgeschöpft, so Dombaumeister Peter Füssenich.
6: Es ist aber so, dass die Schere zwischen Ausgaben, Personalkosten und Einnahmen leider immer weiter auseinanderklafft.
5: Der Kölner Dom ist eben nicht nur Kirche, er ist auch UNESCO-Welterbe, Touristenmagnet und eine Dauerbaustelle. Sandstein verwittert, Fugen müssen erneuert werden, Figuren restauriert. Dazu kommen Reinigung, Sicherheit, Personal, Gottesdienste und die weltberühmten Chöre. Alles zusammen kostet rund 44.000 Euro jeden Tag. Mit dem Eintritt sollen diese Kosten künftig mitfinanziert werden. Wer zum Gottesdienst oder zum Beten kommt, hat weiterhin freien Eintritt über den Nordeingang. Kostenlos bleiben außerdem Kinder bis einschließlich 13 Jahren, Menschen mit Schwerbehinderung und eine Begleitperson sowie Mitglieder des Zentral-Dombau-Vereins. Der hat übrigens starken Zuwachs. 6 Euro zahlen unter anderem Schülerinnen und Schüler ab 14 Jahren, Studierende, Auszubildende und Menschen mit Köln-Pass. Tickets kann man kaufen bis zu 3 Monate im Voraus im Online-Shop oder auch auf dem Roncalli-Platz direkt vor dem Dom. Jetzt bleibt die Frage, die sich wahrscheinlich viele stellen, warum bezahlt das nicht einfach die Kirche? Für Dompropst Guido Assmann ist die Antwort eindeutig.
7: Die Kirchensteuer selber dient ja vielfältigen Zwecken. Ich denke nicht, dass die Kirchensteuer dafür gedacht ist, um 5 bis 6 Millionen Touristen einen kostenfreien Zugang in ein Weltkulturerbe zu ermöglichen.
5: Der Dompropst betont außerdem, der Kölner Dom soll trotz des neuen Eintritts vor allem eins bleiben. Eine Kirche, kein Museum. Für Besucherinnen und Besucher, die den Dom als Sehenswürdigkeit erleben möchten, gehört dazu ab heute allerdings auch ein Ticket.
2: Pia Pietsch. In 10 Tagen geht der Bundestag in Sommerpause und dann geht 2 Monate lang nicht mehr viel in Berlin. Wenn die Bundesregierung also tatsächlich vorher noch irgendwelche Reformen durchbekommen will, muss sie sich sputen. Wenn also nachher die Spitzen von Union und SPD zum Koalitionsausschuss zusammenkommen, sollten sie sich nicht verzetteln. Was alles auf diesem Zettel steht, erklärt Ruth Kirchner, WDR Berlin.
8: Es geht unter anderem um die Rente, flexiblere Arbeitszeiten, die Einkommenssteuer und den Bürokratieabbau. Seit Wochen sind die Koalitionäre in Gesprächen, in sehr guter Atmosphäre, wie Dirk Wiese, parlamentarischer Geschäftsführer der SPD, am Morgen in der ARD sagt. Er ist, trotz weiterhin großer Differenzen, zuversichtlich.
9: Am Ende muss man miteinander ringen, aber dann zu Ergebnissen kommen und Dinge diese Woche über die Ziellinie bringen. Und das ist unser Anspruch. Mit dem gehen wir in die heutigen Gespräche.
8: Der schwierigste Teil, die Reform der Einkommenssteuer. Kleine und mittlere Einkommen sollen entlastet werden, so steht es im Koalitionsvertrag. Aber wie diese Entlastung finanzieren? Die SPD will die Steuern für Spitzenverdiener anheben und die Erbschaftssteuer ausweiten. Der parlamentarische Geschäftsführer der Union, Steffen Bilger, hält dagegen.
10: Man sollte nicht nur an eine Gegenfinanzierung über höhere Steuern denken.
8: Denn eine Anhebung des Spitzensteuersatzes, so das Argument der Union, würde auch Handwerker, Ingenieure und Facharbeiter treffen. Kompromissbereit zeigt sich die Union eher bei der Anhebung der reichen Steuer, also ab Jahreseinkommen von rund 280.000 Euro. Bilger will eine Steuerreform aber auch über andere Maßnahmen finanzieren.
10: Wir brauchen auch Einsparungen im Haushalt, das muss auch dazu gehören. Und da gibt es aus unserer Sicht ganz klar noch erhebliches Potenzial.
8: Ein weiterer strittiger Punkt, flexiblere Arbeitszeiten. Statt höchstens 8 Stunden am Tag soll es künftig eine wöchentliche Höchstarbeitszeit geben. Da aber kommt aus den Gewerkschaften harter Widerstand. SPD-Arbeitsministerin Bärbel Baas bietet bislang nur eine Minimallösung an. Längere tägliche Arbeitszeiten nur, wenn sie in Tarifverträgen ausgehandelt sind. Der Union ist das zu wenig.
2: Ruth Kirchner. In Mülheim rumort es bei einigen Menschen seit dem Freibadbesuch im Magen. Mehr dazu in den NRW-Meldungen mit Detlef Dickmann.
11: Eine technische Störung an der Chlordosierung im Mülheimer Naturfreibad könnte für rund 20 Magen-Darm-Erkrankungen verantwortlich sein. Das hat die Stadt nach einer Kontrolle gestern Abend bekannt gegeben. Das Baby- und Kleinkinderbecken ist inzwischen gesperrt. Belegt ist der Zusammenhang aber noch nicht. Bei 2 Fällen in Mülheim steht der Verdacht auf das Rotavirus im Raum. Heute Abend demonstrieren Menschen in Köln gegen die Schließung der Lutherkirche. Mehr als 10.000 haben schon eine Petition unterschrieben. Die evangelische Gemeinde will die Lutherkirche Mitte Juli entwidmen, weil das Geld fehlt. Für viele ist die Kirche in der Kölner Südstadt ein Ort für Konzerte und soziale Projekte. Am Möhnesee im Sauerland laufen die letzten Vorbereitungen für den Firmenlauf. Bis zu 6.500 Sportlerinnen und Sportler werden heute Abend erwartet. Schon im Februar war der Lauf ausverkauft. Veranstalter und Gemeinde haben deshalb nachgelegt. Mit zusätzlichen Parkplätzen und einem Bus-Shuttle gibt es rund 1.000 weitere Startplätze für den Lauf am Möhnesee. Um 13 Uhr macht heute im Hafen von Münster die MS Wissenschaft fest, ein umgebautes Frachtschiff voller Wissenschaft zum Anfassen. Diesmal dreht sich alles um die Medizin der Zukunft. An rund 30 Exponaten kann man selbst ausprobieren und mitmachen. Besonders eingeladen sind Kinder, Jugendliche und Familien. Der Eintritt ist frei.
2: Die Kurzmeldungen. Diese Zahlen muss man sich nochmal vor Augen führen. Bis zu 16 Millionen kleine Päckchen und Pakete pro Tag, vor allem von chinesischen Online-Shops wie Temu, Shein oder AliExpress, kommen täglich in der EU an. 16 Millionen Sendungen täglich, die der Zoll eigentlich kontrollieren muss und da einfach nicht mehr hinterherkommt, wodurch dann auch reichlich gefährlicher Schrott hier ankommt. Jetzt greift die EU zur Zollkeule. Donald Trump lässt grüßen. Bisher waren Waren bis 150 Euro zollfrei, ab heute nicht mehr. Was das bewirken soll, erklärt Sarah Lopez, WDR Brüssel.
12: Die Europäische Union hat mit den neuen Regeln mehrere Ziele. Einmal will sie die Verbraucher schützen, damit weniger mangelhafte Produkte bei ihnen ankommen. Zuletzt gab es ja zum Beispiel Berichte über Ladegeräte, die in Flammen aufgehen können, oder Kinderkleidung, die Schadstoffe enthält. Gleichzeitig sollen die europäischen Unternehmen vor unfairer Konkurrenz geschützt werden. Also Unternehmen in China können ja viel billiger produzieren und müssen sich auch an weniger Auflagen halten als europäische Unternehmen. Und dann muss man auch sagen, dass das System, was wir hier bisher in der EU haben, dass das auch von Unternehmen umgangen worden ist. Also da wurden zum Beispiel größere Sendungen aufgeteilt, um dann keinen Zoll zahlen zu müssen, und Pakete wurden teilweise auch falsch gekennzeichnet. Die Hoffnung der EU ist jetzt also, dass das nicht mehr geht und dass die Paketflut kleiner wird.
2: Also es soll Verbraucher schützen, aber natürlich hat das einen Nebeneffekt, der viele Verbraucher eher nicht freut.
12: Dass es ein bisschen teurer werden könnte, wenn man bei Plattformen wie Temu und Shein bestellt. Also bisher war es ja so, dass bei Paketen mit einem Warenwert von bis zu 150 Euro kein Zoll gezahlt werden musste. Und seit heute gibt es eben eine neue Abgabe. Pro Produktkategorie in einem Paket müssen 3 Euro bezahlt werden. Also wenn man zum Beispiel in einem Paket 3 Hosen und ein paar Schuhe hat, dann sind 6 Euro fällig. 3 Euro für die Hosen und 3 Euro für die Schuhe. Diese Abgabe, die sieht die EU bei den Unternehmen, aber es kann natürlich sein, dass die Abgabe über höhere Preise für die Produkte auf der Website auf die Kunden umlegen oder zum Beispiel über den Versand.
2: Ja, und man muss klar sagen, das gilt natürlich nicht nur für diesen China-Kram, sondern auch für andere Sendungen von außerhalb der EU. Das Zeitschriftenabo aus England kann zum Beispiel auch deutlich teurer werden. Informationen von Sarah Lopez. Womit wir beim Wetter sind und Inga Hinnenkamp, so wie jetzt ist Sommer ja eigentlich ganz angenehm.
13: Ja, Also wir haben recht angenehme Temperaturen heute von bis zu 27 Grad. Es ist überwiegend sonnig heute, dazu lockere Wolken und dazu kann es hier und da mal einen Schauer oder Gewitter geben, aber wirklich nur im absoluten Ausnahmefall. Also meistens kommen wir heute trocken durch den Tag.
2: Aber bei den Schauer freuen sich schon einige Pflanzen gerade sehr, oder? Das ist knapp.
13: Ach, so pauschal lässt sich das gar nicht sagen. Also dadurch, dass der Regen zuletzt oft als kräftige lokale Schauer gefallen ist, haben wir einfach große räumliche Unterschiede. Morgen kriegen alle Pflanzen wieder was. Da frischt dann der Wind auf. Zwischendurch ist es stark bewölkt und da ziehen dann eben im Laufe des Tages auch Regenschauer durch.
2: Dankeschön, Inga Hinnenkamp. Und das war WDR aktuell, der Tag um 12. Ich bin Martin Günther.
0: Ja, danke euch beiden und hallo unterwegs. Hier ist der WDR 4 Verkehrsservice. Zum Glück nicht so viel los. Autobahn 1 Münster nach Köln zwischen Kreuz Dortmund-Unna und Westhofener Kreuz 4 Kilometer in beiden Richtungen. 15 Minuten dauert es länger. Es gibt einen Unfall auf der 1 Euskirchen nach Dortmund zwischen Kreuz Köln-Nord und Kreuz Leverkusen-West. 4 Kilometer, 15 Minuten dauert es ebenfalls länger. A45 Hagen nach Dortmund zwischen Kreuz Hagen und Westhofener Kreuz 4 Kilometer, 10 Minuten plus. 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
0: Einen schönen Mittwochmittag, 10 nach 12. Heute ist nicht nur Tag der Witze, heute ist auch Tag der Litfaßsäule. 1855 wurden die ersten in Berlin aufgestellt. Und so eine alte, wirklich gut erhaltene Litfaßsäule, vielleicht haben Sie die auch schon mal gesehen, ist in Berlin zu sehen am Prenzlauer Berg. Ne? Für alle Berlin-Besucher habe ich Anfang Juni fotografiert. Hat noch oben so eine Kappe, die Plakate werden auch so richtig aufgeklebt. Ne? Manchmal ist noch zu sehen Helene Fee, Bruno Mars, Ganz und Roh.
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0: können wir mit summen oder mit singen, wie gerade hier Sascha, If You Believe. Die besten Songs, die erkennen wir schon am ersten Takt. Oh ja, ne? 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
0: Katharina Theule und Bastian Bender aus dem schönen Morgen füllen den Kühlschrank auf und tischen ordentlich auf. Und Stefan aus Moers ist mit dabei. Er hat sich zwei der wenigen Logenplätze gesichert und freut sich ganz besonders auf eine Heldin seiner Jugend, Stefan.
2: Auf Kim Wilde. Kim Wilde ist total klasse, habe ich früher immer schon gerne gehört und es gibt nichts Besseres wie Kim Wilde. Die hat ja immer vollen Elan und ich liebe diese Frau, ich finde sie einfach perfekt.
0: Ja, großartig. Machen Sie gerne mit auf wdr4.de und natürlich in unserer App und dann Radio an, hören Sie dann Ihren Namen bei uns, rufen Sie fix

0: Das hat er damals in der Disco gesungen bei Ilja Richter. Lobo, I'd love you to want me. 1973 war das. Das ist schon lange her. Wir gucken mal eben auf das Wetter von heute. 1. Juli ist heute. Der angenehme Sonne-Wolken-Schatten-Mix, der bleibt auch heute bestehen. Das gilt auch für die nächsten Tage. Etwas Regen kann es geben bei Ihnen im nördlichen Münsterland, im Tecklenburger Land bis hin nach Bielefeld. Aber erst so gegen Abend. Auch das Rheinland ist wirklich ein wenig punktuell betroffen. Recklinghausen 23 Grad, Lippstadt 25 und Dinslaken 26 Grad.
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2: Um 12.30 Uhr mit Christian Schwietzke. Guten Tag. Ermittler haben in ganz Deutschland Stadtverwaltungen durchsucht. Es geht um den Verdacht der Korruption im Zusammenhang mit der Fußball-EM 2024 in Deutschland. Mitarbeiter sollen tausende EM-Tickets zu Vorzugspreisen erhalten haben. Die Spritpreise an deutschen Tankstellen sind kurz vor Auslaufen des Tankrabatts deutlich gestiegen. Ein Liter Super kostete dem ADAC zufolge gestern knapp 11 Cent mehr als am Vortag. Bei Diesel waren es fast 13 Cent. Die Deutsche Bahn will ihre Mitarbeiter im Fernverkehr besser schützen. Sie stattet rund 2000 von ihnen ab heute mit Kameras, sogenannten Bodycams, aus. Die können sie anschalten, wenn sie sich bedroht fühlen und Beweise gesichert werden sollen.
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2: An der Uni Münster gibt es seit heute eine neue Fakultät, die islamisch-theologische. Sie ist die erste ihrer Art in Westeuropa. Laut dem Gründungsdekan gibt es schon Anfragen aus der ganzen islamischen Welt. Von Studierenden, die promovieren wollen, und von Institutionen, die kooperieren möchten. Die Fakultät möchte dabei helfen, ein weltoffenes Islambild zu etablieren. Künftig wird die neue Fakultät auf dem Campus der Theologien und Religionswissenschaften der Uni Münster arbeiten, Seite an Seite mit den christlichen und jüdischen Theologien. In Aachen wird der Außenring für etwa ein halbes Jahr gesperrt. An der Adenauer Allee steht eine Kanalsanierung an. Rund 14.000 Autofahrten täglich müssen dann umgeleitet werden. Los geht es zum Ferienbeginn am 20. Juli. Wer nur durchfahren will, sollte den Bereich großräumig umfahren, auch über die A44. Anwohner und Linienbusse werden durch Einbahnregelungen geleitet. Wer mehr wissen will, morgen Abend gibt es eine Infoveranstaltung in der Aula des Aachener Einhard-Gymnasiums. Der Technologieriese Microsoft plant im Rheinischen Revier ein viertes KI-Rechenzentrum, diesmal in Grevenbruch. Ein Kaufvertrag ist schon unterzeichnet, die Baugenehmigung steht noch aus. In drei weitere Standorte in der Region investiert Microsoft schon jetzt 3,2 Milliarden Euro. Frühestens Anfang der 2030er Jahre könnte das neue Rechenzentrum in Grevenbruch in Betrieb gehen. Für die frühere Braunkohleregion westlich von Köln ist es ein weiteres Zeichen des Wandels und die Hoffnung auf viele neue Arbeitsplätze. Das war die WDR 4 Lokalzeit.
0: Dankeschön, Christian. 3 Minuten nach 12:30, hallo unterwegs, der WDR 4 Verkehrsservice. Ich habe nur 2 Meldungen, das ist doch so gut, super. A1 Münster-Köln zwischen Kreuz Dortmund-Unna und Westhofener Kreuz, 4 Kilometer Stau in beiden Richtungen, 15 plus, und die 45 ist auch noch mit dabei. Hagen nach Dortmund zwischen Kreuz Hagen und Westhofener Kreuz, 4 Kilometer stockender Verkehr, 10 Minuten dauert es da länger. Alle Staus in der kostenlosen WDR 4 App. Einen schönen Mittwochmittag gleich bei uns mit den Beach Boys und Sloop John B. Vorher der 80er von Fergal Sharky.
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0: Der große Klassiker über den Einmaster, das Segelboot namens John B., den wohl ersten Siedler auf den Bahamas. Großartiger Hit von den Beach Boys von 1965.
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2: Leute, ich hab mir was überlegt.
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2: Ja.
5: Moment, ich habe noch was. Wo parkt der katholische Priester vor dem Gottesdienst sein Auto?
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0: Status Quo in the Army Now von 1986 und wir wechseln mal kurz die Uniformen hier bei WDR 4. Er hier war Gründungsmitglied, er prägte den Klang Victor Willis, die Stimme der Village People. Haben Sie diese Uniform noch kurz vor Augen? Ja, der Bauarbeiter ist dabei, der Indianer. Erinnern Sie sich, Ende der 70er Jahre waren Sie eine der erfolgreichsten Disco-Bands, die Village People. Auf der Bühne trat Frontsänger Victor meistens als Polizist auf, ab und zu auch als Marine-Officer. Victor war auch wichtiger Texter dieser Gruppe und diese großartigen Hits wie In the Navy oder Go West und natürlich YMCA, die haben wir ihm zu verdanken. Gestern ist Victor Willis im Alter von 74 Jahren gestorben. Und heute, am 1. Juli, wäre er 75 geworden. Ich würde sagen, wir holen hier die Buchstaben raus und wir feiern einfach diesen Mann. Machen Sie mit. YMCA.
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0: Die Eagles mit Take It Easy. Und schnell das Wetter vor den Nachrichten von 13 Uhr. Sonne und Wolken wechseln sich ab. Schauer oder einzelne Gewitter gibt es nur ganz selten mal und wenn dann Richtung Abend. In Detmold bei Ihnen 23 Grad, in Meinertshagen 24 und in Rheine 25 Grad. Morgen starten wir auch sonnig. Mittags gibt es dann morgen auch mal Regen. Da sagen einige unter uns, endlich.
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2: Die Nachrichten mit Stefan Fries. Guten Tag. In der Zentrale des Deutschen Fußballbundes in Frankfurt und in mehreren Stadtverwaltungen hat es heute Durchsuchungen gegeben. Ermittler unter anderem des Landeskriminalamts NRW sagen, dass bei der Ticketvergabe für die Europameisterschaft 2024 nicht alles legal abgelaufen sei. Mathis Trapp, WDR aktuell.
3: Es geht um den Verdacht der Korruption bei der Fußball-EM in Deutschland vor 2 Jahren. Unter anderem sollen Stadtverwaltungen damals tausende Tickets für Spiele angeboten bekommen haben zu Spezialpreisen. Und zwar von einer Firma, die die UEFA und der DFB für die EM gegründet hatten. Teilweise sollen Behördenmitarbeiter die Tickets angenommen haben. Die Rede ist zum Beispiel von einem Mann, der für die Stadt Gelsenkirchen gearbeitet hat und wohl zum EM-Halbfinale ins Stadion nach München eingeladen wurde für rund 2.400 Euro. NRW-Innenminister Reul meint dazu, ein Fußballticket gehört nicht zum Gehalt. Und er sagt wörtlich, wer im öffentlichen Dienst die Hand auffällt, bekommt von uns Besuch. Razzien bei Verwaltungen gab es in NRW auch in Dortmund, Düsseldorf und Köln.
2: Einweg-E-Zigaretten sind in den letzten Jahren immer beliebter geworden, verursachen aber auch immer größere Müllprobleme. Um die in den Griff zu bekommen, gelten für die Vapes ab heute neue Regeln. Sebastian Riechel, WDR aktuell.
4: Genau wie andere Elektrogeräte dürfen Vapes nicht einfach in den normalen Müll, sondern müssen zurückgegeben werden. Bisher war das nur in größeren Geschäften wie Supermärkten möglich. Ab heute muss auch jeder Kiosk und jede Tankstelle die Vapes zurücknehmen. Dabei ist ganz egal, ob man vorher da gekauft hat oder nicht. Jeder muss die Vapes kostenlos zurücknehmen. Das muss klar zu erkennen sein. Und eine Pflicht, eine neue zu kaufen, gibt es auch nicht. Vapes sorgen immer öfter dafür, dass es bei der Müllabfuhr und auf Deponien brennt, dann, wenn die Akkus von Maschinen zerquetscht werden. Und selbst wenn sie ganz bleiben, können später giftige Stoffe auslaufen, zum Beispiel Lithium.
2: Weitere Meldungen im Überblick. Ein Konflikt zwischen der erzkonservativen katholischen Pius-Bruderschaft und Papst Leo ist eskaliert. Die Bruderschaft hat in der Schweiz 4 Männer zu Bischöfen geweiht, gegen Leos ausdrückliches Verbot. Die 4 Geweihten und die beiden weinenden Bischöfe sind damit laut Kirchenrecht automatisch aus der Kirche ausgeschlossen. Die Pius-Bruderschaft lehnt Kirchenreform der 60er Jahre ab. Im Kreis Warendorf gibt es Hinweise darauf, dass im Naturbad in Ennigerloh Noroviren verbreitet wurden. Rund 50 Kinder waren nach einem Besuch an Magen-Darm-Infekten erkrankt. Eine Klinik hat jetzt bei einigen Kindern das Norovirus festgestellt. Das Ergebnis der Wasserprobe steht dem Kreis Warendorf zufolge noch aus. Das Naturbad in Ennigerloh ist seitdem geschlossen. Die Zahl der Kegelrobben im Wattenmeer und auf der Insel Helgoland nimmt weiter zu. Experten aus Deutschland, Dänemark und den Niederlanden haben im März und April knapp 12.500 Tiere gezählt. Das sind 3,6% mehr als im vergangenen Jahr. Lange Zeit gab es fast keine Kegelrobben mehr im Wattenmeer. Inzwischen wächst der Bestand stetig.
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2: Die Stadt Griffenbroich im Rheinkreis Neuss freut sich über einen Zuschlag von Microsoft. Der Tech-Riese hat jetzt endgültig bestätigt, dass er dort ein KI-Rechenzentrum bauen will. Benjamin Satori für WDR aktuell.
5: Gemunkelt wurde schon lange in Grevenbroich, doch jetzt ist es klar. Der US-Technologiekonzern Microsoft stockt seine milliardenschweren Investitionen in KI-Rechenzentren in NRW auf und plant eine 4. Anlage im Rheinischen Revier, und zwar in Grevenbroich. Hierfür habe man einen Kaufvertrag unterzeichnet, es fehle noch die Baugenehmigung, sagt das Unternehmen. Es ist zu erwarten, dass die Stadt Grevenbroich jetzt intensiv genau an dieser Genehmigung arbeiten wird. Sie hofft nach dem Braunkohleausstieg auf neue Jobs.
2: Das war WDR aktuell.
0: Danke, Stefan. 4 Minuten nach 1. Hallo unterwegs, der WDR 4 Verkehrsservice. Autobahn 1 Münster-Köln zwischen Kreuz Dortmund-Unna und Westhofener Kreuz. 4 Kilometer Stau in beiden Richtungen. 15 Minuten brauchen Sie daher länger. Dann zur A52 Düsseldorf nach Essen zwischen Essen-Rüttenscheid und Huttrop. 3 Kilometer 10 plus. A59 Duisburg nach Dienstlaken zwischen Duisburg-Düssern und Kreuz Duisburg-Nord. 3 Kilometer stockender Verkehr. 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
0: Einen schönen Mittwochmittag hier bei uns. Gehören Sie auch zu denen, die diesen Song Take My Breath Away von Berlin so klasse finden? Alleine wegen des markanten Starts hier. Das klingt irgendwie so richtig so bumm, ne? 1986 damals erschienen. Und ich habe mal nachgeguckt, das Lied beginnt markant mit einem tiefen Synthesizer-Bass.

0: Diese Uhrzeit schon, Summerwine, das geht nur im Radio. 13.16 Uhr an diesem Mittwochmittag bei WDR 4. Jetzt sprechen wir über ein Thema, das viele gar nicht wissen wollen, aber wir haben ja so unsere Vorurteile, ne? Auch wenn wir das gar nicht wollen. Ja, und immer wieder passiert es ja dann, dass wir Mitmenschen unterschätzen. Herbert aus Weilerswist, dem geht es immer so. Wenn wir ihn anschauen, dann sehen wir
1: einen kleinen, dicken, mit Rucksack auf dem Rücken und einem Basecap.
0: So, und trotzdem ist er regelmäßig unterwegs, und zwar auf Mammutmärschen. 30 Kilometer gehen und mehr am Stück. Sein Motto lautet?
1: Selbst probieren, versuchen. Wenn ich 100 Kilometer will, dann schaffe ich die auch. Und genauso ist das auch für nächstes Jahr, wenn ich die Alpenüberquerung in Angriff nehme. Ich will das schaffen und ich schaffe das auch.
0: Ja, großartig, Herbert. Unterschätzt zu werden, das kennt auch Johannes aus Münster. Der ist erst 18, Johannes, und schon Busfahrer.
2: Ja, am meisten so von den älteren Leuten, die kommen dann und sagen so, ja, man braucht doch Berufserfahrung, man muss auch erstmal 20 Jahre gefahren sein oder 50 Jahre alt sein, damit man das schaffen kann. Und da kriegt man echt manchmal so Kommentare, wo man denkt, ja, aber wir jungen Leute, wir sind manchmal noch ein bisschen fitter auch und wir können das auch alle ein bisschen besser manchmal. Also ich will nicht sagen, dass alle das so gut können, aber es können viele das echt gut. Und das ist dann, da wird man richtig unterschätzt.
0: Johannes, ich find's ehrlich gesagt echt klasse. Und du hast als Busfahrer ja das Ansagenmikro direkt neben dir, ne? Da kannst du ja mal so eine lockere Ansage machen, sowas Witziges, wie das einige Piloten auch immer tun. Dann wirst du schnell in Münster zum Kultbusfahrer. Und wenn das so ist, schick bitte mal eine Nachricht mit der Ansage über die WDR4-App. Ich glaube, das ganze Land wird sich mit dir freuen. Johannes, schöne Grüße nach Münster. Stadtgarten.

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0: Billy Joel, The River of Dreams. Und zack, ist es schon 13:30. Ich guck mal eben auf das Wetter für Nordrhein-Westfalen von WDR 4. Heute gibt es einen freundlichen Mix aus Sonne und Wolken. Es bleibt für die meisten von uns trocken. Schauer oder einzelne Gewitter sind wirklich die Ausnahme heute. Und wenn, dann eher im Norden unseres Landes. Münsterland, Tecklenburger Land bis nach Bielefeld und dann auch erst gegen Abend. Es ist angenehm warm heute in Olpe bei Ihnen, 23 Grad. In Wuppertal 24 und Hürth kommt auf 26 Grad.
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2: Um 13.30 Uhr mit Christian Schwietzke. Guten Tag. Mitarbeiter des Deutschen Fußballbundes und mehrerer Stadtverwaltungen stehen unter Korruptionsverdacht. Ermittler haben bundesweit mehrere Stadtverwaltungen und auch die DFB-Zentrale durchsucht. Für die Fußball-EM 2024 sollen die Verwaltungen tausende Tickets zu Vorzugspreisen erhalten haben. Die Bundesregierung hat zwei Gesetzespakete auf den Weg gebracht, damit die Bundeswehr schneller einsatzbereit wird. Mit dem einen sollen Reservisten künftig auch außerhalb von Krisenzeiten herangezogen werden können, wegen der verschlechterten Sicherheitslage in Europa. Der Leadsänger der US-Band Village People, Victor Willis, ist tot. Er starb im Alter von 74 Jahren. Willis war schwer krank. Die Village People wurden mit ihrem Hit YMCA weltbekannt.
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2: Die MS Wissenschaft hat im Hafen von Münster festgemacht. Das ist ein umgebautes Frachtschiff voller Wissenschaft zum Anfassen. Diesmal dreht sich alles um die Medizin der Zukunft. An rund 30 Exponaten kann man selbst ausprobieren und mitmachen. Und wer Fragen hat, findet an Bord Studierende und junge Forschende, die weiterhelfen. Besonders eingeladen sind Kinder, Jugendliche und Familien. Der Eintritt ist kostenlos. Geöffnet ist täglich von 10 bis 18:30 Uhr. Bis Sonntag liegt das Schiff noch in Münster. Danach geht es dann weiter nach Duisburg, Bonn und Köln. Im Kreis Warendorf ist eine Lebensretter-App in der Testphase so erfolgreich gewesen, dass sie jetzt ausgeweitet wird. Bisher konnten sich dort nur Menschen registrieren, die beruflich im Rettungsdienst arbeiten. Ab heute dürfen sich auch andere mit medizinischem Hintergrund anmelden, also Ärzte, Pflegekräfte, Hebammen und Feuerwehrleute. Sie werden im Notfall gerufen, wenn sie gerade in der Nähe sind, um die Zeit bis zum Eintreffen des Rettungswagens zu überbrücken. Über 500 Menschen im Kreis Warendorf haben sich schon angemeldet. Am Möhnesee laufen die letzten Vorbereitungen für den Firmenlauf. Bis zu 6.500 Sportlerinnen und Sportler werden heute Abend erwartet. Schon im Februar war der Lauf ausverkauft. Veranstalter und Gemeinde haben deshalb nachgelegt. Mit zusätzlichen Parkplätzen und einem Bus-Shuttle gibt es rund 1.000 weitere Startplätze. Die meisten davon sind schon weg, einige wenige gibt es noch im Internet. Und auch das Wetter spielt mit. Nach der Hitzewelle sind jetzt angenehme 22 Grad angesagt. Los geht es um 19 Uhr, danach wird gefeiert. Das war die WDR 4 Lokalzeit.
0: Das sind doch schöne Aussichten. Schöne Grüße an den Möhnesee. Und hallo unterwegs, hier ist der WDR 4 Verkehrsservice. Autobahn 1 Euskirchen nach Dortmund zwischen Kreuz Köln Nord und Kreuz Leverkusen West. 3 Kilometer stockender Verkehr wegen eines Unfalls. Dann die A1 Köln nach Münster zwischen Hage Nord und Kreuz Dortmund Unna. 7 Kilometer stockend, 15 Minuten mehr. A1 Köln nach Euskirchen, genau. Zwischen Hürth und Kreuz Bliesheim. 3 Kilometer stockender Verkehr. A42 Dortmund Richtung Kamp-Lindfort zwischen Kreuz Duisburg Nord und Duisburg-Beek. 2 Kilometer, 10 Minuten plus. A44 Dortmund nach Kassel zwischen Büren und Lichtenau 3 Kilometer. Nochmal die 44 jetzt von Kassel nach Dortmund. Zwischen Soest-Ost und Werl-Süd 3 Kilometer Stau. A52 Düsseldorf nach Essen zwischen Essen-Süd und Dreieck Essen-Ost 2 Kilometer, 10 plus. A59 Duisburg nach Dienstlaken zwischen Duisburg-Düssern und Kreuz Duisburg-Nord. 3 Kilometer stockender Verkehr und alle Staus in der WDR 4 App. Gleich gucken wir mal, wie es im Kölner Dom läuft. Ab heute kostet der Eintritt 12 Euro und wir sagen Ihnen auch, was kostenlos ist nach wie vor. Einen schönen Mittwochmittag, hier ist Stefan Verhasselt.
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0: David McWilliams, The Days of Pearly Spencer bei WDR 4. Wenn Sie das hier hören, dann wissen wir, es ist der Kölner Dom. Das ist der dicke Pitter. Wenn wir aus Köln senden, WDR 4, dann ist das immer mal zu hören zwischendurch. Das ist auch sehr schön. Und ab heute kostet es ja Geld, wenn wir als Besucher diesen Kölner Dom angucken möchten. Also von innen, der Drei-Königin-Schrein zum Beispiel, das Herzstück des Doms oder das bunte Fenster von Gerhard Richter, wenn wir das knipsen möchten. Der Eintritt wurde nötig, weil die Kosten für die Instandhaltung des Kölner Doms immer weiter gestiegen sind. Und es gibt ja Kölnerinnen und Kölner, die sagen, ich kenne den Dom gar nicht ohne Gerüst oder ohne eine Baustelle. Ja, und in anderen Ländern sind Eintrittsgelder für große Kirchen natürlich auch lange normal. Ich war letztens in Salzburg, da kostet es auch Geld, um den schönen Salzburger Dom von innen zu sehen und auch die Krypta. In Köln sieht man das mit diesem Domeintritt von 12 Euro ab heute mit etwas gemischten Gefühlen.
1: Ich wünsche mir, dass es eine Ausnahme gibt für zum Beispiel Kölner. Ja, wenn ich mit meinen Kindern reingehe, möchte ich nicht noch extra bezahlen.
2: Das ist happig, das ist sehr happig. Also für viele wird das nicht bezahlbar sein.
3: Ich finde es vollkommen in Ordnung, weil weltweit ist das bereits Standard in den bedeutsamen Kathedralen und die Einnahmen werden für Renovierungs- und Restaurierungsarbeiten verwendet.
4: Ich finde es richtig, wenn der Kölner Dom Eintritt nimmt, denn es ist ein Weltkulturerbe und die Aufwendungen, das zu erhalten, sind immens hoch. Und im Übrigen, wenn wir verreisen, müssen wir auch Eintrittsgelder zahlen. Das ist doch eigentlich vollkommen normal. Von daher finde ich das super, dass Köln das jetzt auch macht.
0: Und wichtig für uns zu wissen, wer eine Messe im Kölner Dom besuchen und beten möchte, kann das nach wie vor kostenlos tun. Und immer wenn ich in Köln bin, stecke ich ja im Dom eine Kerze an, ne? Und das ist nach wie vor auch kostenlos, habe ich nachgelesen. Und das geht über den Nordeingang.
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Earth and Fire mit Weekend. Das kommt auch langsam immer näher. 12:02. Glückwunsch nochmal an Wolfgang aus Niedersachsen und Daniela aus Dormagen-Zons. Es sind unsere Tagesgewinner der WDR4 Soundbox im Vormittagsquiz. Ja, nein, vielleicht. Wir haben ja aktuell die Sommeredition hier laufen. Und wir suchen gerade jetzt nach einem Land, wo ein deutscher Partyhit eigentlich hingehört. Es sind nicht die Niederlande, aber morgen ab 10 Uhr können Sie hier weiter mitquissen. Hier ist gleich Stefan Vogt auf WDR 4. Ich bin Stefan Verhasselt. Bis morgen.

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0: wir gucken mal gemeinsam raus, was das Wetter so parat hält für uns. Das Wetter hat wieder so einen Mix aus Wolken, aber auch viel Sonne dabei. Ein trockener Mix. Schauer oder auch Gewitter sind eher die Ausnahme heute. Und muckelig haben wir es auch wieder dazu. Minden kommt auf 25 Grad, Gelsenkirchen auf 26, Wuppertal auf auch 26 Grad. Die Nacht ist dann oft locker bewölkt, meistens trocken bei Temperaturen am frühen Morgen von 16 bis 11 Grad.
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2: Die Nachrichten mit Stefan Fries. Guten Tag. Die Spritpreise sind an vielen deutschen Tankstellen nach dem Auslaufen des Tankrabatts nochmal deutlich gestiegen. Der Rabatt ist in der Nacht ausgelaufen. Lena Sterz, WDR aktuell, wie viel teurer ist Sprit denn jetzt geworden?
3: Viele Tankstellen haben ihre Preise heute Mittag merklich angehoben. Eine Tankstelle in Bonn hat um 12 zum Beispiel Diesel um 30 Cent teurer gemacht. Eine andere Tankstelle in Dortmund hat E10 um 25 Cent auf einmal erhöht. Im Durchschnitt waren es um kurz nach 12 etwa 18 Cent mehr als kurz vor 12. Viele Tankstellen hatten ja in den letzten Tagen auch schon deutlich erhöht. Also wer am Montag noch getankt hat, hat auf jeden Fall einiges gespart. Da sind wir teilweise bei plus 35 Cent, also doppelt so viel, wie der Tankrabatt eigentlich ausgemacht hat. Die Preisunterschiede innerhalb von NRW sind aktuell auch ziemlich groß. Diesel war eben in Heinsberg zum Beispiel 20 Cent billiger als in Wesel.
2: Gesundheitsminister Laumann berichtet heute im Landtag, wie sich die Hitze der vergangenen Woche auf Krankenhäuser und Pflegeheime ausgewirkt hat. Der Bericht liegt dem WDR vor. Klaus Schäffer, WDR Landespolitik.
4: Am Wochenende hat es Überlastungssituationen gegeben, insbesondere in den Regierungsbezirken Köln und Düsseldorf und in Teilen der Bezirke Arnsberg und Münster. Das betraf Rettungsdienste, Krankenhäuser und Pflegeeinrichtungen. Zwei Pflegeheime in Krefeld und Dormagen mussten auch vorübergehend evakuiert werden. In den Krankenhäusern waren Notaufnahmen überlastet. Es kam auch zu Engpässen auf Intensivstationen. Rettungsdienste mussten verstärkt werden, um zusätzliche Fahrten zu ermöglichen. Grundsätzlich müsse man sich auf häufigere Hitzewellen einstellen, heißt es in dem Bericht. Die aktuelle Lage sei insofern auch ein Stresstest für alle Maßnahmen und Vorbereitungen. Über eine mögliche höhere Sterberate in der vergangenen Woche sagt der Bericht nichts.
2: Weitere Meldungen im Überblick. Mitarbeiter des Deutschen Fußballbunds und mehrerer Stadtverwaltungen stehen unter Korruptionsverdacht. Ermittler haben bundesweit mehrere Verwaltungen durchsucht, unter anderem in Gelsenkirchen, Dortmund, Düsseldorf und Köln sowie die DFB-Zentrale in Frankfurt. Für die Fußball-EM 2024 sollen die Verwaltungen tausende Tickets zu Vorzugspreisen erhalten haben. Die Lage in Venezuela nach den Erdbeben ist laut Diakonie Katastrophenhilfe weiter schwierig. In ländlichen Gebieten komme erst langsam Hilfe an. Das Technische Hilfswerk spricht von vielen eingestürzten Häusern. Venezuela war vergangene Woche von zwei aufeinanderfolgenden schweren Beben getroffen worden. Nach Regierungsangaben kamen dabei fast 2000 Menschen ums Leben. Im Rechtsstreit um Tablets für Schulen in Datteln gibt es noch kein Urteil. Der Elektronikkonzern Samsung hält es für rechtswidrig, dass sich die Stadt auf iPads von Apple festgelegt hat. Die Verhandlung am Oberlandesgericht Düsseldorf dazu war kurz. Erst müssten noch Schriftsätze ausgewertet werden. Eine Entscheidung wollen die Richter frühestens im September verkünden.
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2: Das Ausstellungsschiff MS Wissenschaft hat im Hafen von Münster angelegt. Es soll seinen Besuchern wissenschaftliche Themen nahebringen. Katja Bothe, WDR Münster.
5: Von heute bis Sonntag ist es in Münster, dann geht's weiter nach Duisburg, Bonn und Köln. Auf dem Schiff soll die Medizin der Zukunft anschaulich erklärt werden, etwa wie neue Technologien helfen, gesund zu werden. Es geht auch um Forschung an künstlichen Organen oder um Knochen aus dem 3D-Drucker. An den Stationen finden außerdem Veranstaltungen mit Forschenden statt, sowie Science Slams, Kindervorlesungen oder Filmabende.
2: Das war WDR aktuell.
0: Und hier ist die Verkehrslage bei WDR 4. A1 Köln Richtung Münster zwischen Hagen Nord und dem Kreuz Dortmund-Unna. Hier dauert es eine Viertelstunde länger, hier 6 Kilometer Stau. A1 Köln Richtung Euskirchen zwischen Hürth und dem Kreuz Bliesheim, 3 Kilometer hier stockend. A30 Osnabrück Richtung Bad Oeynhausen zwischen dem Kreuz Osnabrück Süd und Gesmold. Hier dauert 10 Minuten länger, hier 4 Kilometer stockender Verkehr. A40 Duisburg Richtung Essen zwischen Mülheim-Winkhausen und Essen-Zentrum. 10 Minuten plus dauert's hier etwas länger. 6 Kilometer stockender Verkehr. A42 Dortmund Richtung Kamp-Lindfort zwischen dem Kreuz Duisburg-Nord und Duisburg-Beek. Plus 10 Minuten, 3 Kilometer Stau. Die A43 Münster Richtung Recklinghausen ist zwischen Dülmen und Lavesum nach einem Unfall gesperrt. Hier 2 Kilometer Stau. A45 Hagen Richtung Dortmund zwischen dem Kreuzhagen und Westhofener Kreuz plus 15 Minuten. Hier 5 Kilometer Stau. Und A46 Düsseldorf Richtung Wuppertal zwischen Wuppertal-Faresberg und dem Kreuz Wuppertal Nord. Hier kommen 15 Minuten auch für Sie obendrauf. 8 Kilometer stockender Verkehr. Alle Staus finden Sie in der WDR 4 App oder auch wenn Sie bei uns im Netz nachschauen. Gute Fahrt!
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0: Guten Tag, was habe ich gerade im Wetter noch gesagt selber? Schauer und Gewitter sind heute die Ausnahme. Bitte nicht in Bochum. Ich habe die Wäsche draußen aufgehängt.
6: Dann denkt man sich, warum?
0: Ja, es war eine schlechte Idee. Sorry. Aber man kann es ja mal versuchen.
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0: Carpenters bei WDR 4, Viertel nach zwei. Es sind ja die drei W's, die diesen Tagen wichtig sind, vor allem wenn es so richtig heiß ist. Wo gibt's Abkühlung, wo ist Schatten und wo ist Ruhe? Die Antwort finden viele Menschen auf den städtischen Friedhöfen. Spazieren gehen, sich auf eine Bank setzen, durchatmen. Es hat schon seinen Grund, weshalb einige Friedhöfe in Nordrhein-Westfalen zum immateriellen Kulturerbe gehören. Einer davon ist der städtische Friedhof an der Blücherstraße in Bocholt. Da ist heute Nachmittag unser Reporter Dennis Burg unterwegs. Dennis, wie viel Ruhe hast du schon tanken können?
1: Eine Menge Ruhe und ich muss auch ganz ehrlich sagen, dass bei angenehmen Temperaturen, denn es weht hier durch den Friedhof, durch die, ja, ich sag schon Parkanlage, immer so ein schönes Lüftchen und das tut momentan dem T-Shirt und dem Körper richtig gut. Ich will jetzt nicht sagen, ich bin ein Friedhofsfan, aber ich habe schon viele Friedhöfe in Deutschland und Europa und in der Welt mir angeschaut und ich muss ganz ehrlich sagen, der Bocholter Friedhof hier an der Blücherstraße gehört zweifelsfrei jetzt zu meinen Lieblingsfriedhöfen. Also es ist eine richtig tolle Parkanlage. Wir reden jetzt hier von 25 Hektar Fläche. Wir reden von 18,5 Kilometer Wege, die man hier machen kann. Und diesen Friedhof, den gibt es seit 1908. Also und seit der Gründung, da gab es hier dann rund 70.000 Beisetzungen. Und man muss sich das so vorstellen, warum er dann auch zum Kulturerbe wurde. Der ist, wenn man ihn von oben sich anschauen würde, ist er kreuzartig angelegt am Kreuz und man hat immer viele kleine schöne Gänge und immer wieder es gibt's sagen wir mal tolle Entdeckungen, es gibt Parkbänke, in denen man sich setzen kann, unterschiedliche Bäume und wie gesagt auch die ein oder anderen Gräber sind unheimlich toll anzuschauen.
0: Ja, da kommen wir zu dem, was ich mir schon angelesen habe, mit dem Wissen, was ganz sinnvoll ist, weil ich ja weiß, dass du da auf dem Bocholter Friedhof unterwegs bist. Es gibt doch dieses berühmte Zirkusgrab dort, was ist das?
1: Es ist ein Grab einer Zirkusdynastie. Die Dynastie kommt eigentlich aus Isselburg, das ist eine Nachbarstadt. Die haben aber ihre letzte Ruhestätte hier im Bocholt gefunden. Das ist der Zirkus, das Grab der Familie Trumpf. Und ja, man muss sich das so vorstellen, das ist recht riesig, auch mit einer riesen Marienstatue. Und ich sag mal so, sie ist teilweise überdacht, so ein bisschen wie ein kleiner Altar. Es könnte aber auch ein Zirkuszelt sein. Und man sieht unterschiedliche kleine aus Stein gemachte, ja, Kronen, Zirkuskronen und es ist wirklich hier im Bocholter Volksmund bekannt, das Zirkusgrab und es ist interessant und toll anzuschauen.
0: Ja, sowas kann man entdecken, wenn man, wie unser Reporter Dennis Burg, auf dem Bocholter Friedhof unterwegs. Das wird heute Nachmittag weiter tun für uns, wird noch einiges hoffentlich finden, was erzählenswert ist und ein bisschen erzählen, wie viel Ruhe man und Entspannung man dort

0: Es ist kurz vor 3:30 bei WDR 4.
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0: Best Day of My Life. Das ist Melanie C. Und das ist das Wetter da draußen. Eigentlich ein freundlicher Mix heute aus Sonne und Wolken. Meist haben wir auch trockenes Wetter. Schauer oder auch einzelne Gewitter sind dann heute eher die Ausnahme. Es ist dazu angenehm warm in allen 25 Grad. Oberhessen kommt auf 26, Troisdorf heute auf 27 Grad.
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2: Um 14.30 Uhr mit Christian Schwietzke. Guten Tag. Die Spritpreise sind an vielen deutschen Tankstellen nach dem Auslaufen des Tankrabatts nochmal deutlich gestiegen. Am Mittag haben viele Tankstellen ihre Preise merklich angehoben, teils um 30 Cent. Die Lage in Venezuela nach den Erdbeben ist laut Diakonie Katastrophenhilfe weiter schwierig. In ländlichen Gebieten komme erst langsam Hilfe an. Das technische Hilfswerk spricht von vielen eingestürzten Häusern. Im Klinikum Chemnitz sind Vierlinge geboren worden. Solche Geburten sind sehr selten. Es gibt im Schnitt etwa eine pro Jahr in Deutschland. Die vier kleinen Kinder wurden per Kaiserschnitt geholt.
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2: In Dortmund sollen E-Scooter in der Innenstadt künftig nur noch in dafür markierten Zonen abgestellt werden. Der Ausschuss für Mobilität hat das gestern beschlossen. Der Stadtrat muss noch zustimmen, dann soll es schnell gehen. Die weißen Rechtecke auf dem Boden als Parkzonen gibt es schon seit Monaten und diskutiert wird das Thema sogar seit 5 Jahren. Wer einen Roller außerhalb der Zonen abstellt, kann sich in der App dann des Verleihers dann nicht mehr ausloggen. Heute Abend demonstrieren Menschen in Köln gegen die Schließung der Lutherkirche in der Südstadt. Mehr als 10.000 haben schon eine Petition unterschrieben. Die evangelische Gemeinde will die Lutherkirche Mitte Juli entwidmen, weil das Geld fehlt. Los geht es am Abend mit einer Kundgebung, dann zieht die Demo mit Instrumenten durch die Severinstraße bis zur Lutherkirche, wo dann Musik und weitere Beiträge geplant sind. Für viele ist die Kirche ein Ort für Konzerte, interkulturelle Festivals und soziale Projekte. Ob das Gebäude irgendwann abgerissen wird, ist noch offen. In Krefeld wird heute Nachmittag der Marwa el-Sherbini-Preis gegen antimuslimischen Rassismus verliehen. Dass die Verleihung ausgerechnet dort stattfindet, ist zwar Zufall, aber ein bemerkenswerter, denn ausgerechnet in Krefeld soll ein CDU-Mann kürzlich in einem Video im Zusammenhang mit Muslimen von Vergasen gesprochen haben. Gegen ihn laufen Ermittlungen und Parteiausschlussverfahren. Der Preis wird heute in 3 Kategorien vergeben. Das war die WDR 4 Lokalzeit.
0: Und hier ist die Verkehrslage bei WDR 4. A1, Köln Richtung Münster zwischen Hagen Nord und dem Kreuz Dortmund-Unna. Hier dauert es eine Viertelstunde länger, hier 7 Kilometer stockender Verkehr. A1, Köln Richtung Euskirchen zwischen Hürth und dem Kreuz Bliesheim, 6 Kilometer stockend. A40, Essen Richtung Duisburg zwischen Essen-Huttrop und Mülheim-Winkhausen, 4 Kilometer hier stockend. Die A43 in Münster Richtung Recklinghausen ist zwischen Dülmen und Lavesum nach einem Unfall bis zum Nachmittag noch gesperrt, hier aktuell 2 Kilometer Stau. A45 Hagen Richtung Dortmund zwischen dem Kreuz Hagen und Westhofener Kreuz. Hier dauert es eine halbe Stunde länger, hier 7 Kilometer Stau. Die A46 Düsseldorf Richtung Wuppertal zwischen Wuppertal-Katernberg und Ausbauende A46 plus 20 Minuten, 10 Kilometer hier stockend. A52 Düsseldorf Richtung Essen zwischen Essen Süd und dem Dreieck Essen Ost. Hier dauert es 10 Minuten länger, 2 Kilometer Stau. Und noch die A59 Duisburg Richtung Dienstlaken zwischen Duisburg Zentrum und dem Kreuz Duisburg Nord. Hier kommt 10 Minuten obendrauf, hier 5 Kilometer stockend. Alle Staus finden Sie in der WDR 4 App und auch online bei uns. Ich bin Stefan Vogt, gute Fahrt und schönen Nachmittag.
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0: Hier sind wieder vier. Guten Tag. Heute am Mittwoch. Heute sind wir unterwegs auf dem Friedhof. Also unser Reporter Dennis Burg ist das. Warum ist er auf dem Friedhof? Weil viele Menschen im Land diese Friedhöfe zu schätzen wissen. Als Ort der Ruhe, als Ort der Entspannung. Man kann nachdenken. Es gibt viele schattige Plätzchen und eben auch Menschen, die dort sind, die dafür sorgen, dass diese ja parkähnlichen Anlagen auch ordentlich gepflegt sind. Dennis darf heute sogar mit anpacken. Beim Friedhofsgärtner habe ich mir sagen lassen. Was ist das?
1: Aber wir sind schwer am Buddeln, denn wir pflanzen jetzt gerade, ich zusammen mit Detlef Henkelmann, eine Hortensie hier im Friedhofsbereich. Willst du sie rein? Ach nee, komm, ich nehme sie. Okay, alles gut. Er merkt vielleicht, dass ich nicht so einen grünen Daumen habe, aber ich krieg's hin. Mach ich gut, Detlef, ne?
2: Machst du super, ein bisschen gerade halten noch.
1: Oh, ja, okay. Halt noch gerade gezogen. Okay. Das ist ja ein ganz neuer Bereich hier auf diesem Friedhof. Teil des neuen Rosengartens. Hier sind ganz viele Stelen. Was hat es damit auf sich?
2: Also wir haben jetzt hier einen neuen Rosengarten gestern gebaut. In diesem Rosengarten werden jetzt halt die Urnenbegräbnisse stattfinden. Diese haben wir jetzt innerhalb von kürzester Zeit herstellen müssen, weil wir am Freitag schon die ersten Beerdigungen hier drauf haben.
1: Also das heißt ein bisschen Stress. Jetzt ja, sind wir schon bei dem Thema Beerdigung. Also ist ja immer eigentlich ein beklemmendes Thema. Wie geht man da selber mit um?
2: Also eigentlich muss man dieses Thema Tod, Beerdigung selber ausschalten. Außer vielleicht bei Kindern, da sagen wir vielleicht, ist doch ein bisschen was anderes, aber das gehört zum Leben dazu.
1: Denn ansonsten hast du einen tollen Job, immer in der Luft?
2: Richtig, wir sind immer im Freien, haben ständig hier andere Tätigkeiten zu machen. Also das ist immer sehr abwechslungsreich. Wir machen ein bisschen Baumpflege, wir machen Pflanzungen, wir machen Neuanlagen.
1: Alles, was dazugehört und natürlich die Hortensie, richtig.
2: Halt auch Pflanzarbeiten hier, das wird auch noch ein bisschen, da muss noch ein bisschen Erde dran.
1: Ich gebe mal alles. Gut, und ja, dann müssen wir natürlich gleich auch ein bisschen gießen und wässern. Das ist natürlich nicht auch ganz unwichtig hier während der Hitze, während den Tagen hier.
0: Da sind wir gleich wieder dabei. Dennis Burg, unser Reporter, heute unterwegs auf dem Friedhof Blücherstraße in Bocholt. Heute live hier bei WDR 4.

0: Da sind wir schon in den 80ern mit Phil Collins, Against All Odds hier bei WDR 4. 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

0: Markus Mein von Camouflage.
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Talk Talk, It's My Life bei WDR 4. Das so donnert hier ist nicht das Wetter, das sind nur Eruption. Wir sind in den 70ern. I Can't Stand the Rain.

0: Kurz vor drei, das ist doch mal Nachmittag mit viel Sonne heute. Ja, okay, ab und zu auch ein paar Wolken, aber die tun nichts. Meistens jedenfalls. Schauer oder auch Gewitter sind heute Nachmittag die Ausnahme. Dazu angenehm warm heute Nachmittag in Schleiden 23 Grad, Paderborn 25, Pulheim bis 27 Grad.
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2: Die Nachrichten mit Stefan Fries. Guten Tag. In Berlin sind die Spitzen von Union und SPD zusammengekommen. Bundeskanzler Merz will im Koalitionsausschuss weitere Schritte im Reformprozess der Bundesregierung besprechen.
3: Meine Erwartung ist, dass wir wirklich einen großen Sprung nach vorn machen in der Modernisierung unseres Landes. Es gibt nicht den einen großen Big Bang, den wird es heute nicht geben, den wird es morgen nicht geben. Wir sind in einem Prozess.
2: Die Ergebnisse sollen morgen vorgestellt werden. Jim Bob Nikschas, WDR Berlin.
4: Die Spitzen von Union und SPD werden über eine ganze Reihe von Vorschlägen diskutieren, kündigt Merz an. Es soll um Bürokratieabbau gehen, um Digitalisierung, Steuern und den Arbeitsmarkt. Einig sind sich Union und SPD schon darüber, dass sie die Vorschläge der Rentenkommission umsetzen wollen. Auch eine Reform des Gesundheitssystems ist bereits auf dem Weg. Offen ist, ob sich die Koalition auch auf eine größere Steuerreform einigen kann. Die soll ab kommendem Jahr die Menschen entlasten, die nicht zu den Spitzen Verdienern im Land gehören. Das aber muss gegenfinanziert werden.
2: Die ultrakonservative katholische Pius-Bruderschaft hat mit Papst Leo gebrochen. Sie hat in der Schweiz gegen Leos ausdrückliches Verbot 4 Priester zu Bischöfen geweiht. Katrin Hondl, WDR Genf.
5: Die illegale Bischofsweihe wurde in Econ im Kanton Wallis vollzogen. Dort betreibt die sonst besonders in Frankreich aktive Bruderschaft ein Priesterseminar. Nach dem Kirchenrecht hat die vom Papst verbotene Bischofsweihe harte Konsequenzen. Sie gilt als schismatischer Akt, der automatisch die Exkommunikation, also den Kirchenausschluss der an der Weihe Beteiligten nach sich zieht. Die Pius-Brüder lehnen bis heute Reformen ab, die die katholische Kirche in den 1960er Jahren eingeführt hatte. Zum Beispiel einen gleichberechtigten Dialog mit anderen Religionen oder Gottesdienste in anderen Sprachen als Latein.
2: Weitere Meldungen im Überblick. Die Spritpreise sind an vielen deutschen Tankstellen nach dem Auslaufen des Tankrabatts nochmal deutlich gestiegen. Am Mittag haben viele Tankstellen ihre Preise merklich angehoben, teils um 30 Cent. Einige hatten ihre Preise bereits in den letzten Tagen erhöht. Der Tankrabatt von rund 17 Cent pro Liter Sprit war in der Nacht ausgelaufen. Die Bundesregierung hat 2 Gesetzespakete auf den Weg gebracht, damit die Bundeswehr schneller einsatzbereit wird. Mit dem einen sollen Reservisten künftig auch außerhalb von Krisenzeiten herangezogen werden können, wegen der verschlechterten Sicherheitslage in Europa. Das andere soll Verfahren erleichtern, damit die Bundeswehr schneller bauen kann. Demnächst berät der Bundestag darüber. In Nordrhein-Westfalen hat die Hitzewelle der vergangenen Woche zu Überlastungen bei Rettungsdiensten, Krankenhäusern und Pflegeeinrichtungen geführt. Dem WDR liegt ein Bericht von NRW-Gesundheitsminister Laumann dazu vor. Darin heißt es, dass es in Notaufnahmen und auf Intensivstationen Engpässe gab. Über eine mögliche höhere Sterberate durch die Hitze sagt der Bericht nichts. Der US-Technologiekonzern Microsoft will ein weiteres KI-Rechenzentrum im Rheinischen Revier bauen. Es soll in Grevenbroich im Rheinkreis Neuss entstehen, sofern man eine Baugenehmigung bekommt. Das Rechenzentrum soll in den frühen 2030er Jahren in Betrieb gehen.
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2: Die Petrikirche in Herford wird zurzeit zu Deutschlands einzigem Gotteshaus umgebaut, in dem auf Dauer Lichtkunst gezeigt werden soll. 15 Projektoren sollen den kompletten Innenraum und die Decke mit einer Geschichte beleuchten. Kolja Selker für WDR aktuell.
6: Ab Oktober sollen Besucher in einer Lichtshow sehen können, wie der Bildhauer Michelangelo die Deckenbilder der Sixtinischen Kapelle erschuf. Die evangelisch reformierte Petrikirchengemeinde will damit Menschen zusammenbringen. Eine vergleichbare temporäre Show im Münsteraner Dom lockte in 4 Monaten über 120.000 Besucher an.
2: Das war WDR aktuell.
0: Und hier ist die Verkehrslage bei WDR 4. A1, Köln Richtung Münster zwischen Westhofener Kreuz und dem Kreuz Dortmund-Unna. Hier dauert 10 Minuten länger, hier 6 Kilometer Stau. A1, Münster Richtung Dortmund zwischen Ascheberg und Kamener Kreuz. 10 Minuten plus, hier 5 Kilometer stockend. A4, Köln Richtung Aachen zwischen Elsdorf und Merzenich. Hier kommt 10 Minuten obendrauf, 4 Kilometer Stau. Die A43 Münster Richtung Recklinghausen ist zwischen Dülmen und Lavesum nach einem Unfall noch weiter gesperrt. Hier 2 Kilometer Stau. A45 Gießen Richtung Dortmund zwischen Hagen Süd und Westhofener Kreuz plus 30 Minuten, 8 Kilometer Stau. A45 Hagen Richtung Gießen zwischen Herborn Süd und Ehringshausen plus 10 Minuten, 5 Kilometer hier stockend. A46 Düsseldorf Richtung Wuppertal zwischen Wuppertal-Katernberg und Wuppertal-Oberbarmen. Hier kommen 15 Minuten obendrauf, hier 6 Kilometer Stau. Und A59 Duisburg Richtung Dienstlaken zwischen Duisburg-Zentrum und dem Kreuz Duisburg-Nord. Hier dauert es auch 10 Minuten länger, 6 Kilometer stockender Verkehr. Alle Infos bei uns im Netz und auch in der WDR4-App. Gute Fahrt!
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0: Ja, ist doch mal bestes Wetter heute Nachmittag für alle, die am Möhnesee unterwegs sind und beim großen Firmenlauf mitmachen. Bis zu 6.500 Sportler sind da unterwegs. Wenn Sie zufällig gerade Ihre Joggingbuchse parat haben, können Sie auch spontan mitlaufen. Knappe 2 Stunden bleiben noch, dann müssen Sie sich angemeldet haben für den Lauf um 19 Uhr. Das Ganze heute am Möhnesee bei 23 Grad. Ist doch herrlich, ne? Vor allem die Party danach.
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0: ist der Eros Ramazzotti bei WDR 4. Es klingt erstmal schräg, wenn ich Ihnen sage, dass unser Reporter für uns heute auf dem Friedhof unterwegs ist. Auf dem Städtischen an der Blücherstraße in Bocholt. Auf den ersten Blick ist das hier nicht die erste Adresse in Sachen Freizeit, aber vielleicht ja auf den zweiten Blick. Dieser Friedhof in Bocholt steht stellvertretend für viele hier in Nordrhein-Westfalen, weil es da einfach schön ruhig ist. Auch grün um diese Jahreszeit natürlich. Dennis Burg, unser Reporter, ist da unterwegs. Viele Spaziergänger hast du schon getroffen heute?
1: Einige, und mein persönliches Highlight war ein Mann, der sein Kind, sein Neugeborenes, mit dem Kinderwagen hier schön durch den Friedhof, durch die Friedhofsanlage, ja, sagen wir mal, spazieren fährt. Es ist auch wunderbar angenehm, das Wetter spielt mit. Das war ja vor einer Woche ein bisschen anders, und da hätte vielleicht beim Spazierengehen der ein oder andere Schauer gut getan. Den hat's ja auch gegeben auf dem Friedhof, denn natürlich muss bei dieser Hitze unheimlich gesprengt werden, und dafür ist unter anderem dann auch der Marco verantwortlich. Wir sind jetzt gerade nämlich dabei hier, auch jetzt, also die große Hitze ist vorbei, aber wir stellen gerade einen von 12 Rasensprengern auf, denn es muss gesprengt werden bei der Hitze. Es ist weiter notwendig.
2: Richtig, es gab ja keinen Regen, die Trockenheit ist weiterhin vorhanden, und bevor uns die Pflanzen, der Rasen vertrocknet, sind wir in 3 Schichten hier am Sprengen, 24/7 durchgehend.
1: Dann würde ich sagen, machen wir gerade mal, hier, der steht gut, und dann macht der Sprenger jetzt seine Arbeit und es geht los. Nichtsdestotrotz, glaube ich, ist es aber, die Hitze ist das eine Problem. Das andere Problem sind natürlich die Fahrradfahrer, die machen euch wirklich einen Stress manchmal hier, oder?
2: Das ist richtig. Dadurch, dass wir so schlecht einsehbare Wege haben, kann es durchaus passieren, dass die Fahrradfahrer sich crashen und uns bei der Arbeit stören oder... Wenn wir Beerdigungen haben, dass sie in die Trauerzüge zum Grab hineinfahren. Das kam auch schon öfters mal vor.
1: Aber natürlich finden die Leute diesen wunderschönen Friedhof schön. Zum Beispiel Brigitte Schmitz und Werner Lüdi, die sind halt einfach gerne hier.
3: Ganz einfach, das ist der ruhigste Park in ganz Bocholt. Hier kann man auch wunderbar spazieren gehen. Auch wenn man kein Grab zu pflegen hat.
4: Ob ich jetzt hier hingehe, um mich zu erholen, um den Vögeln zu lauschen, um die Blumen zu betrachten, das ist einfach, das ist das Leben, und da gehört der Tod dazu.
1: Ja, und manchmal wird man auch nass. Jetzt müssen wir uns ein bisschen retten vor dem Rasensprenger, der gerade die Kurve Richtung ins läuft. Vorsicht!
0: Ja, also Sie können mal schauen, wie Dennis Burg auf dem Friedhof dort in Bocholt unterwegs ist. Die Bilder dazu, auch von diesem tollen Grab, was er eben beschrieben hat, dem Zirkusgrab, finden Sie bei uns im Netz, wenn Sie auf wdr4.de klicken und dann in dem Studioblog nachschauen. Bis später.
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0: Islands in the Stream mit Dolly Parton und Kenny Rogers. Das ist ein sonniger Nachmittag mit nur lockeren Wolken. Es ist auch meist trocken an diesem Nachmittag. Schauer sind die Ausnahme. Gewitter sowieso. Attendorn hat 23 Grad, Steinfurt 25 und Langenfeld 27 Grad.
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2: Um 15.30 Uhr mit Christian Schwiezke. Guten Tag. In Berlin sind die Spitzen von SPD, CDU und CSU zusammengekommen, um über Reformen in Deutschland zu sprechen. Ergebnisse sollen morgen mitgeteilt werden. Bundeskanzler Merz sagte, es soll ein großer Sprung nach vorne gemacht werden. Der Weltfußballverband FIFA hat mehr rassistische Kommentare während der WM gezählt. Er hat die Accounts von WM-Teams, Spielern, Trainern und Schiedsrichtern ausgewertet. Demnach sind 11% der Beleidigungen dort rassistisch. Kanada nimmt im kommenden Jahr am Eurovision Song Contest teil. Der Veranstalter begründet das mit der Begeisterung dort für den ESC. Kanada ist das erste neue Teilnehmerland, seit Australien 2015 dazu kam.
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2: Do-Toffel, so heißt ein neues Kartoffelkonzept aus dem Ruhrgebiet, speziell aus Dortmund, deswegen ja auch Do-Toffel. Das ist aber keine neue Sorte, sondern eine neue Idee. Möglichst alles verwerten, was geerntet wird, egal ob große oder kleine Kartoffeln. Denn laut den Landwirten in der Region gehen in der gesamten Kette vom Feld bis zum Kunden bis zu 50% der Rohware verloren. Das will das Konzept ändern. Bundeslandwirtschaftsminister Rainer war erst gestern in Witten zu Besuch und lobte die Do-Toffel als wichtigen Beitrag zur regionalen Lebensmittelversorgung. Rade vom Wald im Bergischen Land will eine eigene Stadt-App. Heute stimmt der Rat darüber ab. Was andere Städte wie Remscheid, Solingen und Wuppertal schon haben, soll nun auch dort kommen. Termine im Rathaus buchen, Schlaglöcher melden, an die Müllabfuhr erinnern lassen. Aber Rade vom Wald will noch einen Schritt weiter gehen. Auch Vereine, Restaurants und Betriebe sollen mitmachen können. Der Bürgermeister sagt, man wolle das Miteinander in der Stadt digital sichtbar machen. Wenn der Rat heute Ja sagt, könnte die App Anfang nächsten Jahres starten. Eine technische Störung an der Chlordosierung im Mülheimer Naturfreibad könnte für rund 20 Magen-Darm-Erkrankungen verantwortlich sein. Das hat die Stadt nach einer Kontrolle gestern Abend bekannt gegeben. Das Baby- und Kleinkinderbecken ist inzwischen gesperrt. Belegt ist der Zusammenhang aber noch nicht. Und bei 2 Fällen steht sogar der Verdacht auf das Rotavirus im Raum. Die anderen Becken im Freibad sind nicht betroffen und können weiter genutzt werden. Das war die WDR 4 Lokalzeit.
0: Und hier kommt die Verkehrslage dazu. A1, Euskirchen Richtung Dortmund zwischen Köln-Bocklemünd und dem Kreuz Leverkusen-West. Hier dauert 10 Minuten länger, hier 4 Kilometer stockender Verkehr. A1, Köln Richtung Euskirchen zwischen Hürth und dem Kreuz Bliesheim plus 10 Minuten, 4 Kilometer stockend. A4, Köln Richtung Aachen zwischen Kerpen und Merzenich. Hier kommt eine halbe Stunde obendrauf, 6 Kilometer Stau. A30, Osnabrück Richtung Bad Oeynhausen zwischen dem Kreuz Osnabrück Süd und Gesmold. Hier dauert 10 Minuten länger, 4 Kilometer stockender Verkehr. Die A43 Münster Richtung Recklinghausen ist zwischen Dülmen und Lavesum nach einem Unfall bis zum späten Nachmittag gesperrt. Hier 2 Kilometer Stau. A46 Düsseldorf Richtung Wuppertal zwischen Wuppertal-Farresbeck und Wuppertal-Oberbarmen. Hier dauert 10 Minuten länger, hier 6 Kilometer stockend. A59 Duisburg Richtung Dinslaken zwischen Duisburg-Hochfeld und dem Kreuz Duisburg-Nord. Hier dauert 20 Minuten länger für Sie unterwegs, 7 Kilometer Stau. Und noch die A555 Bonn Richtung Köln zwischen Wesseling und dem Kreuz Köln-Süd. Hier kommt 10 Minuten kommen hier oben drauf, 4 Kilometer Stau. So ist richtig. Alle Staus finden Sie in der WDR 4 App und auch auf wdr4.de. Ich bin Stefan Vogt, schönen Nachmittag und gute Fahrt.
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0: Da fehlt jetzt dieses eigentlich noch dran, ne? Bei Bruce Channel. Hey Baby, hier ist WDR 4, es ist 20 vor 4. Ich habe vor kurzem noch gelesen, dass wir uns hier in Nordrhein-Westfalen wohlfühlen. Sogar sehr wohl, was das Lebensglück angeht. Da liegen wir sogar über dem Durchschnitt. Zu Recht möchte ich sagen. Wie schön es bei uns zu Hause ist, das erzählen uns ja jede Woche die Menschen aus einem anderen Ort. Diese Woche sind wir in Heimbach in der Eifel.
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2: Hallo, mein Name ist Heino Müller. Ich bin 56 Jahre alt und komme aus Heimbach-Flatten. Ich bin gelernter Bankkaufmann und arbeite bei der Sparkasse Düren.
1: Und was machen Sie sonst so?
2: Ich bin Vorsitzender des TuS Bergfried Flatten, des örtlichen Sportvereins.
1: Was müssen wir über Ihre Heimat wissen?
2: Die Eifler, das ist ein besonderer Menschenschlag. Wir sind bekannt, dass wir sehr beharrlich sind, dass wir auch ein bisschen eigenbrötlerisch sind und auch sehr argwöhnisch sind, aber doch herzensgute Menschen.
1: Wenn wir Sie für einen Tag hier besuchen, was machen wir?
2: Wir würden zunächst mal von Flatten aus starten, auf den Lützenberg. Das ist eine Erhebung außerhalb von Flatten. Und dort genießen wir den wunderschönen Blick auf die Kölner Bucht bis hin zum Siebengebirge. Und dann würden wir einen Abstecher über die Abtei Maria Wald machen. Dann geht's weiter an den Ruhrsee. Nachdem wir durch den Nationalpark Eifel, durch den Kermeter gefahren sind, würden wir uns dort auf die Terrasse setzen am Hotel Seehof und würden da die Natur und den Ruhrsee in dieser Stille genießen.
1: Was war bisher Ihr schönster Moment hier?
2: Die Eröffnung unseres Sportplatzes. Der ist saniert worden und mit einem neuen Naturrasenbelag versehen worden. Und da haben wir erst vor kurzem die Eröffnung gefeiert. Und das war ein toller Moment, weil das ganze Dorf war da. Und das war wirklich ein tolles Erlebnis, so viele Menschen auf dem Sportplatz zu sehen und sich dafür zu interessieren, dass eben das neue, frische Grün wieder bespielt wird.
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0: Two People, Tina Turner bei WDR 4. Unser Lokalreporter nimmt uns ja heute mit auf den Bocholter Friedhof. Ein besonderer Ort, unter anderem, weil der Friedhof immaterielles Kulturerbe ist und weil es dort auch ein prominentes Grab gibt, nämlich das der Zirkusfamilie Trumpf. WDR4-Hörerin Jutta aus Rehde besucht diesen Friedhof auch regelmäßig, beziehungsweise ein ganz besonderes Grab, erzählt sie uns.
1: Immer zweimal im Jahr meinen ehemaligen Grundschullehrer, der sich bestimmt auch immer freut. Der war so fantastisch und der war so menschlich und so nett. Und also ich finde es immer schön und ich denke mir, er wird es auch wohl genießen, wenn er auch von oben vom Himmel schaut. Ja, und der Bocholter Friedhof ist wirklich schön, auch mal da mal einen Abstecher hinzumachen. Mit dem Fahrrad von Rehde ist es auch kein Problem.
0: Danke für diesen Tipp. Wir machen da auch gleich wieder einen Abstecher hin. Nach 4 auf den Bocholter Friedhof an der Blücherstraße. If you hate me after all.

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0: Right in the Name of Love, das sind U2 um kurz vor vier. Es ist ein wirklich richtig schöner sonniger Nachmittag, meist doch trocken, Schauer sind die Ausnahme bei Recklinghausen. 24 Grad Lünen, kommt auf 26, Aachen in der Spitze heute Nachmittag 27 Grad. Die kommende Nacht wird dann auch trocken bleiben. Der Tag morgen beginnt auch erst sonnig. Nachmittags ziehen dann aus Nordwesten mehr Wolken auf, die dann auch Regen bringen können.
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2: Die Nachrichten mit Stefan Fries. Guten Tag. In Deutschland werden immer weniger Kinder geboren. Wie das Statistische Bundesamt mitteilt, bekommt eine Frau in Deutschland noch durchschnittlich 1,32 Kinder. Auch in Nordrhein-Westfalen gehen die Zahlen weiter zurück. Klaus Janssen, WDR aktuell, woran liegt das?
3: Das hat mehrere Gründe. Ganz allgemein liegt das an vielen Krisen, die es gerade gibt. Das Bundesamt für Bevölkerungsforschung sagt, dass Kriege, wirtschaftliche Probleme oder auch die Klimakrise die Menschen verunsichern. Sie bekommen weniger Kinder und auch immer später im Leben. Aber es ist nicht nur das, denn vor 30 Jahren war die Geburtenrate schon mal so niedrig wie jetzt. Das heißt, es gibt auch weniger Menschen aus diesem kleinen Jahrgang, die jetzt Eltern werden könnten. NRW schneidet nur ganz leicht besser ab als der Bundesdurchschnitt. Auch hier werden immer weniger Kinder geboren. Die wenigsten sind es in Düsseldorf. Die meisten, deutlich über dem Durchschnitt, sind es mit 1,69 in Gelsenkirchen. Hier hat die Geburtenrate sogar zugelegt.
2: Die Bundesregierung will die Bundeswehr stärken und dazu auch vermehrt Reservisten heranziehen. Zusätzlich zur bestehenden Truppe soll die Reserve in wenigen Jahren auf mindestens 200.000 Männer und Frauen aufgestockt werden. Katrin Aue, WDR Berlin, über den Gesetzentwurf.
4: Das entscheidende Wort heißt Pflicht. Wer aktiv bei der Bundeswehr war, ist ja hinterher in der Regel automatisch Reservistin oder Reservist. Künftig darf er oder sie dann auch verpflichtet werden, regelmäßig an Übungen oder anderen Reservediensten teilzunehmen. Bislang war das praktisch immer freiwillig. Also, wenn das Gesetz so kommt, werden wohl viel mehr Menschen als bislang auch nach ihrem aktiven Bundeswehrdienst regelmäßig Zeit in Kasernen oder auf Übungsplätzen verbringen. Wer einberufen wird, muss je nach vorheriger Dienstzeit zwischen 3 und 12 Wochen im Jahr anrücken.
2: Weitere Meldungen im Überblick. In Berlin sind die Spitzen von SPD, CDU und CSU zusammengekommen, um über Reformen in Deutschland zu sprechen. Ergebnisse sollen morgen mitgeteilt werden. Bundeskanzler Merz sagte, es soll ein großer Sprung nach vorn gemacht werden. Einen, Zitat, Big Bang erwarte er aber nicht. Unter anderem geht es um Bürokratieabbau, eine Steuerreform, die Rente und die Finanzierung der Pflege. Der Zugbetreiber National Express hat im Verkehrsausschuss des Landtags über die Auswirkungen der Hitzewelle in Nordrhein-Westfalen gesprochen. Laut dem Betriebsvorstand sind bei den extremen Temperaturen in der vergangenen Woche viele Züge wegen technischer Probleme ausgefallen. Verkehrsminister Krischer forderte Aufarbeitung. Solche Zugausfälle wegen der Hitze seien nicht akzeptabel. Im Kreis Warendorf gibt es Hinweise darauf, dass im Naturbad in Ennigerloh Noroviren verbreitet wurden. Rund 50 Kinder waren nach einem Besuch an Magen-Darm-Infekten erkrankt. Eine Klinik hat jetzt bei einigen Kindern das Norovirus festgestellt. Das Ergebnis der Wasserprobe steht dem Kreis Warendorf zufolge noch aus. Das Naturbad in Ennigerloh ist seitdem geschlossen.
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2: In Köln ist am Nachmittag die wichtige Bahnverbindung über die Hohenzollernbrücke für einige Zeit gesperrt worden. Grund war ein Feuer an der Brücke. Der Zugverkehr stand still. Markus Schmitz, WDR Köln.
5: Wie die Feuerwehr mitteilt, haben auf der Brücke zwischen den Gleisen Holzelemente gebrannt. Wie das Holz an der Stelle Feuer fangen konnte, ist unklar. Mehr als eine halbe Stunde musste daraufhin der Zugverkehr gestoppt werden, sagt die Bahn. Züge konnten nicht mehr in den Kölner Hauptbahnhof einfahren oder ihn verlassen. Das bedeutet, dass der Fahrplan außer Takt geraten ist. Es wird wohl noch lange dauern, bis alle Züge wieder halbwegs pünktlich fahren können.
2: Das war WDR aktuell.
0: Und hier ist die Verkehrslage bei WDR 4 A1. Euskirchen Richtung Dortmund zwischen Köln-Bocklemünd und dem Kreuz Leverkusen-West. Hier dauert es eine Viertelstunde länger, hier 8 Kilometer stockend. A1 Köln Richtung Euskirchen zwischen Gleuel und dem Kreuz Bliesheim. Etwa 15 Minuten dauert es hier länger, 7 Kilometer stockend. A4 Aachen Richtung Köln zwischen Merzenich und Elsdorf. Hier dauert es auch 10 Minuten länger, 4 Kilometer Stau. Nach einem Unfall ist die Fahrbahn blockiert. A4 Köln Richtung Aachen zwischen Kerpen und Merzenich plus 45 Minuten hier, 7 Kilometer Stau. Die A43 Münster Richtung Recklinghausen ist zwischen Dülmen und Lavesum nach einem Unfall bis zum späten Nachmittag noch gesperrt, hier 2 Kilometer Stau. A45 Gießen Richtung Dortmund zwischen Hagen Süd und Westhofener Kreuz plus 15 Minuten, 7 Kilometer stockend. A57 Köln Richtung Krefeld zwischen dem Kreuz Karst und Krefeld-Oppum. Hier dauert 10 Minuten länger, weil es hier stockt auf 5 Kilometern Länge. Und A555 Bonn Richtung Köln zwischen Wesseling und dem Kreuz Köln Süd plus 10 Minuten, hier 4 Kilometer Stau. Alle Staus finden Sie in der WDR 4 App und auch online bei uns. Gute Fahrt!
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0: Ja, das bin ich. Guten Tag. Das hier ist auch noch wichtig. Es geht doch um unsere Dörfer. Der Bundespreis Dorf der Zukunft ist vergeben worden. 4 NRW-Dörfer haben sie in die Endrunde geschafft. Das war schon mal schön. Und jetzt kann ich verkünden, Darup im Kreis Coesfeld und Helbershausen im Kreis Siegen-Wittgenstein haben Gold abgeräumt. Lenne im Hochsauerlandkreis bekommt Silber und Bosheim im Kreis Viersen hat Bronze geholt. Das riecht nach ausschweifenden Dorffesten. Die Pokale müssen begossen werden.
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0: Was wir bei WDR4 manchmal für Ideen haben. Wir sind ja heute auf dem Friedhof unterwegs. Unser Lokalzeitreporter Dennis Burg ist auf dem Friedhof an der Blücherstraße in Bocholt unterwegs, hat da eben auch schon mitgeholfen und ein bisschen versucht auch zu pflanzen, was einigermaßen funktioniert hat, hat den Friedhofsgärtner auch begleitet. Und wir haben schon erfahren, dass dort zum Friedhof auch Menschen hinkommen, um sich einfach nur mal zu erholen, um das Grün zu genießen. Wir sprechen ja auch bei diesem Friedhof vom immateriellen Kulturerbe. Dennis, was braucht ein Friedhof, um so eine Auszeichnung zu bekommen?
1: Ja, diese Auszeichnung wird ja verliehen. Das sind so mehrere Kriterien. Zum Beispiel, wie dieser Friedhof gestaltet wird oder wurde. Dann aber auch natürlich, wie sind die Gräber angelegt. Und ein Ort, der auch der Grund ist, warum dieser Friedhof hier an der Blücherstraße, dieses immaterielle Kulturerbe ist, ist der Ehrenfriedhof, der hier ist. Und hier sind wir. Und zwar von diesen fast 40.000 Gräbern, die es hier in Bocholt gibt. Da sind 2.000 Gräber, die einen Bezug natürlich zu den Opfern, den Kriegsopfern des Zweiten Weltkrieges haben. In den 50ern wurde der angelegt. Hier sind, wie gesagt, viele Gräber. Es sind drumherum viele Birken, die so ein bisschen Schatten spenden. Am Ende des Friedhofes ist ein Kreuz. Und der Marco, den ich ja hier jetzt den ganzen Nachmittag schon begleite, der ist relativ oft hier. Natürlich auch so ein bisschen auch historischem Interesse, aber es ist auch ein unheimlich schöner Ort zum Verweilen.
2: Richtig. Aufgrund auch der Bäume, der Blüte, der Friedhof sieht auch in allen Jahreszeiten auch jedes Mal anders aus. Man hat mal die Blüte der Rhodos, wie wir die in der Wand hier drumherum haben. Dann die Eriken, wie sie blühen, meistens hier in Pink sind sie. Und wenn man hier ist, hält man immer an, muss ein Foto machen. Zu jeder Jahreszeit oder alle 2 Wochen. Jedes Foto sieht anders aus.
1: Und eben hast du mir ein Foto gezeigt, da war es dann wirklich morgens, in einer Morgenstimmung durch den Nebel. Also jetzt, das ist schon ein bisschen älter, das Foto, aber Mensch, da geht einem ja das Herz auf und denkt so, einen schöneren Arbeitsplatz, auch wenn es natürlich ein schwieriger Ort ist, gibt's gar nicht, oder?
2: Richtig, man hat ja auch die Ruhe, aber man hat auch Zeit zum Nachdenken aufgrund, was wir auch nicht vergessen dürfen, der Geschichte von Deutschland im Zweiten Weltkrieg. Und ja, es ist einfach ein Ort der Stille.
1: Nichtsdestotrotz, ab August wird es wieder ein bisschen lauter. Wir müssen noch die Hecken mähen, ne?
2: Oh ja, also das sind schon ein paar Kilometer. August fangen wir an und brauchen circa bis März, April.
1: Dann würde ich sagen, dann komme ich wieder.
0: Sag mal, Dennis, habe ich das eben eigentlich richtig verstanden? Wir haben uns ja eben schon mal gehört. Ist es wirklich so, dass da Fahrradfahrer auf dem Friedhof unterwegs sind? Das ist doch gar nicht erlaubt, oder?
1: Nee, erlaubt ist es nicht. Da eben war auch schon wieder jemanden, den haben wir auch angehalten, haben gesagt, nee, geht nicht. Dann kriegten wir als Antwort, ja, aber mir geht's gerade nicht so gut, ich muss mit dem Fahrrad fahren. Ich glaube, die Antwort hat die Frau schon letzte Woche gegeben.
0: Ich wollte schon sagen, ist doch eigentlich gar nicht erlaubt. Auch nicht im Münsterland, da bei euch in der Nähe. Also, mehr Infos dazu, auch Bilder vom Friedhof in Bocholt im Studioblog bei uns.

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0: Das ist James Blunt um gleich halb fünf. Bis zum Abend haben wir meistens viel Sonnenschein und nur locker Wolken, die durchziehen. Dabei ist es auch meist trocken. Schauer oder auch Gewitter sind die Ausnahme. Locker Wolken dann auch in der Nacht bei Temperaturen am frühen Morgen von 16 bis 11 Grad. Und morgen ziehen dann nach sonnigem Beginn aus Nordwesten mehr Wolken auf. Nachmittags kann es auch Regenschauer geben, auch einzelne Gewitter. Dabei wird es auch ziemlich windig. Höchster kommt auf 24 Grad, morgen Dienstlagen bis auf 25 und Bergisch Gladbach bis 26 Grad.
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2: Um 16.30 Uhr mit Christian Schwietzke. Guten Tag. Die Spritpreise sind an vielen deutschen Tankstellen nach dem Auslaufen des Tankrabatts noch einmal deutlich gestiegen. Am Mittag haben viele Tankstellen ihre Preise merklich angehoben, teils um 30%. Die Geburtenrate ist in Deutschland erneut gesunken. Im vergangenen Jahr kamen gut 654.000 Kinder zur Welt. Das entspricht einem Schnitt von 1,32 Kindern pro Frau. Das ist die niedrigste Geburtenrate seit 1997. In Antwerpen in Belgien brennt ein großes Mehrfamilienhaus. Mindestens 6 Menschen sind ums Leben gekommen. Wie die belgische Polizei mitteilt, wurden viele weitere Menschen schwer verletzt.
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2: In Düsseldorf ist heute ein neues Fahrradleihsystem an den Start gegangen, Düsselbike. Die ersten 500 der geplanten 2.500 Räder stehen ab sofort an verschiedenen Stationen im Stadtgebiet bereit. Zum Auftakt heute gab es eine Radtour durch die Stadt bis zum Marktplatz, wo Oberbürgermeister Keller die Gruppe empfangen hat. Die weißen Räder haben übrigens Namen. Die Stadt hat sich vorher von Bürgerinnen und Bürgern vorschlagen lassen. Herausgekommen sind zum Beispiel Düsette oder Gerry. An der Uni Münster gibt es seit heute eine neue Fakultät, die islamisch-theologische. Sie ist die erste ihrer Art in Westeuropa. Laut dem Gründungsdekan gibt es schon Anfragen aus der ganzen islamischen Welt. Von Studierenden, die promovieren wollen und von Institutionen, die kooperieren möchten. Die Fakultät möchte dabei helfen, ein weltoffenes Islambild zu etablieren. Künftig wird die neue Fakultät auf dem Campus der Theologien und Religionswissenschaften der Uni Münster arbeiten, Seite an Seite mit den christlichen und jüdischen Theologien. Der Technologieriese Microsoft plant im Rheinischen Revier ein viertes KI-Rechenzentrum, diesmal in Grevenbroich. Ein Kaufvertrag ist schon unterschrieben, die Baugenehmigung steht noch aus. In 3 weitere Standorte in der Region investiert Microsoft schon jetzt 3,2 Milliarden Euro. Frühestens Anfang der 2030er Jahre könnte das neue Rechenzentrum in Grevenbroich in Betrieb gehen. Für die frühere Braunkohleregion westlich von Köln ist es ein weiteres Zeichen des Wandels und die Hoffnung auf viele neue Arbeitsplätze. Das war die WDR 4 Lokalzeit.
0: Und hier ist die Verkehrslage dazu. A1 Euskirchen Richtung Dortmund zwischen Köln-Bocklemünd und dem Kreuz Leverkusen-West. Hier dauert es eine Viertelstunde länger, 7 Kilometer stockend. A1 Münster Richtung Dortmund zwischen Ascheberg und Kamener Kreuz plus 10 Minuten, 5 Kilometer, auch hier stockender Verkehr. A1 Köln Richtung Euskirchen zwischen Gleuel und dem Kreuz Bliesheim plus 10 Minuten, 5 Kilometer stockend. Die A4 Herlen-Aachen-Köln ist in Höhe Merzenich in beiden Richtungen nach einem Unfall gesperrt, hier 6 Kilometer Stau. Die A43 Münster Richtung Recklinghausen ist zwischen Dülmen und Lavesum auch nach einem Unfall gesperrt, hier 2 Kilometer Stau. A59 Bonn Richtung Köln zwischen Troisdorf und Flughafen Köln-Bonn. Hier kommen 15 Minuten obendrauf, hier 8 Kilometer stockender Verkehr. A59 Duisburg Richtung Dienstlaken zwischen Duisburg-Hochfeld und dem Kreuz Duisburg-Nord. Hier kommt eine Viertelstunde für Sie unterwegs drauf, 6 Kilometer Stau. Und A448 Südumfahrung Bochum zwischen Wittenzentrum und dem Kreuz Dortmund-Witten. Hier dauert 10 Minuten länger, hier 5 Kilometer stockender Verkehr. Alle Infos, alle Staus finden Sie in der WDR 4 App und auch bei uns im Netz. Ich bin Stefan Vogt, wünsche eine gute Fahrt und natürlich einen schönen Nachmittag.
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0: Wonderful Tonight. Das ist natürlich Eric Clapton hier bei WDR 4, der Mann, der auch live echt immer noch gut ist. Haben viele Menschen erzählt, die ihn live erlebt haben in diesem Jahr. Da hat er ja auch hier in Nordrhein-Westfalen gespielt. Jetzt aber was Neues von der Frau hier. Das ist natürlich Madonna. Übermorgen, also am Freitag, wird ihr neues Album rauskommen. Confessions 2 oder Confessions 2 wird es heißen. Warten die Fans ja schon ziemlich lange drauf. Deswegen hat sich Madonna auch für alle Fans, die nicht abwarten können, was Spezielles ausgedacht. Sie dürfen nämlich morgen schon reinhören, einen Tag vorher. Madonna wird im Netz mit einem Radiosender einen Livestream machen. Und da wird sie unter anderem Unterstützung von ihrer Tochter Lola Leon haben. Die beiden haben wir auch auf dem neuen Album dann schon hören können. The Test heißt der Song auf Mamas Album. Hier schon mal ein Schnipsel. Aha. Das ist also der Titel mit dem Namen The Test. Mit der Tochter von Madonna. Ja, jetzt können Sie sagen, ich habe schon was von Madonnas neuem Album gehört, obwohl es noch gar nicht draußen ist. Was aber wirklich echt irre ist, dass die Frau, die ja schon ewig im Geschäft ist, seit über 40 Jahren, sagt Madonna auch übrigens selber, ne, das Kontroverseste an ihr ist, also das Gegensätzlichste, dass sie immer noch weitermacht.
1: I think the most controversial thing I've ever done is to stick around.
0: Ja, sie macht weiter mit Confessions 2. Das neue Madonna-Album kommt am Freitag oder eben schon morgen im Online-Stream. Für alle, die nicht abwarten können, ne? Wir ja schon, wir können abwarten. Wir haben doch so viele Hits von Madonna hier auf der großen Festplatte. Dazu gehen wir jetzt ins Jahr 1986 und landen bei diesem großen Hit hier bei WDR 4 von ihr. La Isla Bonita. Let's

Warum sind Marius Müller-Westernhagen Es geht mir gut bei WDR 4? Weil er noch nicht an der Tankstelle war. Ab heute echt. Preise, die nicht mehr so viel Spaß machen, weil ja seit heute der Tankrabatt-Geschichte ist. Viele haben das gehandhabt, wie ich gestern nochmal schnell den Wagen voll gemacht. Das war herrlich. Ich glaube, Diesel war bei 1,68. Und heute gucken wir auf unsere Tank-Apps oder sehen auch die Preistafeln an den Tankstellen und sehen, ups, das ist ja deutlich über 2 Euro gestiegen. Benzin und Super teilweise noch ein bisschen mehr. Es lohnt sich, Gedanken über Spritsparen zu machen. Sowieso, aber jetzt, wo die Preise wieder so angezogen haben, ohne den Tankrabatt erst recht. Ich meine, vielleicht ist Ihre Spritspartaktik ja ganz simpel, dass Sie in Urlaub fliegen, einfach weg von hier und gar nicht tanken müssen. Muss man sich auch leisten können oder Urlaub haben? Oder sind Sie der Typ, der sich mit anderen zusammenschließt, um zur Arbeit zu fahren? Wir sammeln heute Nachmittag schon mal für morgen früh Ihre Spritspartaktik. Die können Sie gerne per Sprachnachricht über die WDR4-App zu uns schicken. Bastian Bender aus dem schönen Morgen wird sich darauf freuen und mit Ihnen morgen früh darüber sprechen, wie Sie Sprit sparen, was da Ihre Taktik ist. Ich könnte Ihnen eine mit auf den Weg geben, einfach immer nur für 20 Euro tanken.

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0: Ist doch noch schön sonnig draußen. Gerade auch so bis zum Abend bei uns im Land. Es ziehen nur lockere Wolken dazu durch. Schauer und auch Gewitter sind die Ausnahme. In der Nacht bleibt es dann auch meist trocken bei 16 bis 11 Grad. Und morgen ziehen dann nach sonnigem Beginn aus Nordwesten mehr Wolken auf. Am Nachmittag kann es Regenschauer geben. Auch einzelne Gewitter können dabei sein. Und dabei wird es auch ziemlich windig. Es wird aber angenehm warm. Gummersbach kommt auf 23 Grad. Wesel und Brilon auf bis zu 24.
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2: Die Nachrichten mit Sebastian Ehl. Guten Tag. Im Zusammenhang mit Korruptionsermittlungen hat es heute in der Zentrale des Deutschen Fußballbundes und in mehreren Stadtverwaltungen Durchsuchungen gegeben. In NRW gab es Razzien unter anderem in Dortmund und Köln. Bastian Gerling für WDR aktuell.
3: Es gibt einen Zusammenhang mit der Europameisterschaft 2024. Die hat ja hier in Deutschland stattgefunden. Es geht um tausende EM-Tickets. Die sollen Stadtverwaltungen zu Vorteilspreisen erhalten haben. Und deswegen wurden eben Stadtverwaltungen verschiedener EM-Spielorte und die DFB-Zentrale durchsucht. Ob die Tickets angenommen wurden und wenn ja, in welchem Umfang, das wird noch ermittelt. Außerdem, so heißt es aus Sicherheitskreisen, sind zwei Personen beschuldigt, nämlich ein 46-jähriger Franzose und ein 66-jähriger Deutscher. Und der soll als Beschäftigter der Stadt Gelsenkirchen zum EM-Halbfinale nach München eingeladen worden sein und hätte dadurch einen finanziellen Vorteil von rund 2.400 Euro erlangt. Er konnte sich bisher aber noch nicht zu diesen Vorwürfen äußern. Es gelte deshalb auch die Unschuldsvermutung, sagt das LKA.
2: In Köln müssen Besucher seit heute Vormittag Eintritt zahlen, um den Dom von innen zu sehen. Für den normalen Eintritt werden 12 Euro fällig. Es gibt aber auch Ausnahmen und Ermäßigungen. Wie die ersten Erfahrungen mit dem Domeintritt ausgefallen sind, beschreibt Jochen Hilgers, WDR Köln.
4: Um 10 Uhr begann an der Hauptpforte die Ticketkontrolle. Zunächst kamen nur wenige Besucherinnen und Besucher. Einheimische, die gerne mal schnell in den Dom gehen, waren gar nicht zu sehen. Vor allem die ausländischen Reisenden, die gerade in Köln Station machen, reagierten wenig erstaunt und erwarben brav Eintrittskarten im Ticketshop. Es sei eine gute Sache, denn es gehe schließlich um die Restaurierung des Doms, sagte eine Besucherin aus Kanada zum Beispiel. Die Kosten für die Instandhaltung des Doms steigen immer weiter, sagen die Verantwortlichen. Es würde zum Beispiel noch bis 2070 dauern, bis die Schäden alleine aus dem Zweiten Weltkrieg behoben sein.
2: Weitere Meldungen im Überblick. Die Spritpreise sind an vielen deutschen Tankstellen nach dem Auslaufen des Tankrabatts nochmal deutlich gestiegen. Am Mittag haben viele Tankstellen ihre Preise merklich angehoben, teils um 30 Cent. Einige hatten ihre Preise auch schon in den letzten Tagen erhöht. Der Tankrabatt von rund 17 Cent pro Liter Sprit war in der Nacht ausgelaufen. Der Zugbetreiber National Express hat im Verkehrsausschuss des Landtags über die Auswirkungen der Hitzewelle in Nordrhein-Westfalen gesprochen. Laut dem Betriebsvorstand sind bei den extremen Temperaturen in der vergangenen Woche viele Züge wegen technischer Probleme ausgefallen. Verkehrsminister Krischer forderte Aufarbeitung. Solche Zugausfälle wegen der Hitze seien nicht akzeptabel. Die Geburtenrate ist in Deutschland erneut gesunken. Im vergangenen Jahr kamen gut 654.000 Kinder zur Welt. Das entspricht einem Schnitt von 1,32 Kindern je Frau. Das ist die niedrigste Geburtenrate seit 1997. Würden mehr Kinder geboren, könnte das langfristig das Rentensystem und den Arbeitsmarkt stabilisieren.
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2: Die Vorwürfe gegen einen privaten Rettungsdienst in Duisburg sind heute auch Thema in der Ratssitzung der Stadt. Der WDR hatte exklusiv berichtet, dass Mitarbeiter des Rettungsdienstbetreibers Falk Patienten verhöhnt und auch gefährdet haben sollen. Felix Mannheim, WDR Duisburg.
5: Die Grünen haben die WDR-Recherche mit einer Anfrage auf die Ratstagesordnung gebracht. Sie wollen wissen, ob die Stadt Änderungen der Zusammenarbeit mit Falk plane. Thema wird das am späten Donnerstagabend. Falk betreibt zwei Rettungswagen auf Wache 3. Aus dem Kollegenkreis dort wurden schwere Vorwürfe zu Vergehen gegenüber Patienten erhoben. Falk versichert, das Unternehmen arbeite an der Aufklärung. Die Stadt hat bereits betont, dass ihr die bisherigen Schritte noch nicht reichten.
2: Das war WDR aktuell.
0: Und hier ist die Verkehrslage bei WDR 4 für diesen Nachmittag. A2 Hannover Richtung Dortmund zwischen Oelde und Beckum. Hier dauert 10 Minuten länger, 5 Kilometer stockender Verkehr nach einem Unfall. Die A4 Herlen-Aachen-Köln ist in Höhe Merzenich in beiden Richtungen nach einem Unfall gesperrt. Hier gibt's auf jeder Seite 6 Kilometer Stau. A40 Essen Richtung Dortmund zwischen Gelsenkirchen Süd und Bochum Zentrum. Hier plus 15 Minuten, 7 Kilometer stockend. Die A43 Münster Richtung Recklinghausen ist zwischen Dülmen und Lave Husum nach einem Unfall gesperrt. A45 Hagen Richtung Dortmund zwischen dem Kreuz Hagen und Westhofener Kreuz hier plus 15 Minuten, 7 Kilometer stockender Verkehr. A57 Köln Richtung Nimwegen zwischen Bovert und Mörskapellen, hier dauert's auch eine Viertelstunde länger, 8 Kilometer stockend zurzeit. A59 Bonn Richtung Köln zwischen Troisdorf und Flughafen Köln-Bonn plus 15 Minuten, 8 Kilometer stockend. Und A555 Bonn Richtung Köln zwischen Bornheim und Köln-Godorf, hier kommt eine Viertelstunde für Sie auch ebenfalls drauf, 3 Kilometer Stau hier. Alle Staus finden Sie bei uns auf wdr4.de und natürlich auch in der App. Gute Fahrt.
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0: Guten Tag. Ja, viel los unterwegs heute Nachmittag. Egal, Sie haben uns ja dabei auf dem Beifahrersitz. Da schlagen wir uns jetzt durch. In diesem Fall boxen wir uns durch.
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0: Es ist der Mittwochnachmittag bei WDR 4. Wir sind heute an einem ungewöhnlichen Ort unterwegs, kann man glaube ich so sagen. Unser Lokalzeitreporter Dennis Burg, den haben wir auf einen Friedhof geschickt, und zwar auf den an der Blücherstraße in Bocholt. Es ist ein schöner Friedhof, weil wir eben schon gehört haben, da blüht gerade ganz viel. Es wird natürlich gepflegt, der Friedhof, und er ist immaterielles Kulturerbe. Jetzt haben wir gerade schon gehört, als ich schon mal, siehst du, jetzt geht's schon wieder los. Es piept bei Dennis, was ist los bei dir?
1: Wir machen zusammen, also wir, da sind ich und Andreas Euting, die Friedhofsleitung, wir machen gerade eine Grabsteinsicherheitsprüfung. Das muss einmal im Jahr pro Grabstein gemacht werden, 3000 Stück sind's. Andreas Euting, da hat man ein bisschen was zu tun.
2: Oh ja, da kommen wir schon ein bisschen rund und dann kriegen wir auch einmal den ganzen Friedhof zu sehen.
1: Ja, und das macht er mit einem Luftdruckmesser. Das heißt, er hält sozusagen einen zylinderförmigen Zylinder mit zwei Griffen und einem Druckmessgerät an den Grabstein und dann mit 30 Kilo Luft hält er das Ding ran. Ja, und? Ja, es piept. Mit anderen Worten, der ist okay.
2: Der ist okay, ja.
1: Der ist okay.
2: Der hat die Standsicherheitsüberprüfung bestanden.
1: Für ein Jahr, und dann schauen wir weiter. Das muss gemacht werden, damit der nicht irgendwann mal umfällt, also dass die Sicherheit gegeben ist. Jetzt habe ich heute ganz viele tolle Sachen hier erlebt. Ich habe gemerkt, dieser Friedhof, er ist ja immaterielles Kulturerbe. Das ist er, glaube ich, nicht umsonst, weil es ist ein Ort der Begegnung, oder?
2: Ja, auf jeden Fall. Ist nicht nur ein Friedhof, ist auch eine Parkanlage, eine Begegnungsstätte. Wir haben zum Beispiel, heute sind sie leider nicht da gewesen, wir haben auch so einen kleinen Rentnerclub. Die treffen sich mittwochs mittags immer und machen auch schon mal gerne ein oder zwei Flaschen Wein leer.
1: Ach, wie schön.
2: Ja, ist schon ganz schön, geht schon manchmal gemütlich daher bei denen.
1: Bin ja am falschen Mittwoch gekommen.
2: Ja, genau, richtig. Ja.
1: Sie haben viele Friedhöfe im Leben schon gesehen, Ohlsdorf, Paris, alles dabei. Sie sagen eigentlich, man kann es nicht man kann ihn nicht vergleichen, jeder Friedhof ist für sich schön.
2: Auf jeden Fall, ja.
1: Warum?
2: Jeder Friedhof hat seine eigene Eigenart. Ist ja egal, ob das der kleine Dorffriedhof ist oder der große Stadtfriedhof in Ohlsdorf oder in Wien, der Zentralfriedhof. Jeder Friedhof hat seine Eigenheiten.
1: Ja, und das muss ich unterstreichen, denn ich habe ehrlich gesagt noch nie so viele Marienstatuen gesehen wie auf diesem Friedhof hier. Dann würde ich sagen, mache ich jetzt auch mal kurz die Messung und probiere, ob es geht. Ich halte mal dran und ich bin zu schwach.
0: Und ich dachte, Dennis Burg ist standfest. Heute ist doch nicht der.
1: Der Stein fällt um.
0: Wenn Sie Bilder sehen wollen, was Dennis Burg erlebt hat auf dem Friedhof an der Blücherstraße in Bocholt, unter anderem war ja das sehenswerte Zirkusgrab, von dem ja auch eben schon die Rede war, finden Sie alles im Studioblog bei uns, wenn Sie auf wdr4.de klicken. Dennis, vielen Dank. Grüße nach Bocholt.

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0: Elton John mit Physical. Ist doch schön, ne? Ein Abend mit Sonne, hoffentlich auch bei Ihnen. Ansonsten nur lockere Wolken, die durchziehen. Es bleibt auch meist trocken. So geht's dann auch in die Nacht bei 16 bis 11 Grad nachts. Der Tag morgen startet erstmal sonnig. Später kommen dann mehr Wolken. Nachmittag sind auch Regenschauer dabei. Auch einzelne Gewitter kann es geben und es wird ein bisschen windiger. Dazu aber weiter angenehm warm morgen. Olpe kommt auf 23 Grad, Wermelskirchen auf 25, Köln auf 27 Grad.
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2: Um 17.30 Uhr mit Christian Schwietzke. Guten Tag. Wegen Korruptionsverdachts im Zusammenhang mit der Fußball-EM 2024 in Deutschland haben Ermittler die Zentrale des Deutschen Fußballbunds in Frankfurt und mehrere Stadtverwaltungen durchsucht. Die sollen tausende Tickets zu Vorzugskonditionen erhalten haben. Die Deutsche Bahn will ihre Mitarbeiter im Fernverkehr besser schützen. Sie stattet rund 2000 von ihnen ab heute mit Kameras, sogenannten Bodycams, aus. Die können sie anschalten, wenn sie sich bedroht fühlen und Beweise gesichert werden sollen. Kanada nimmt kommendes Jahr am Eurovision Song Contest teil. Der Veranstalter begründet das mit der Begeisterung dort für den ESC. Kanada ist das erste neue Teilnehmerland, seit Australien 2015 dazukam.
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2: In Dortmund sollen E-Scooter in der Innenstadt künftig nur noch in dafür markierten Zonen abgestellt werden. Der Ausschuss für Mobilität hat das gestern beschlossen. Der Stadtrat muss noch zustimmen, dann soll es aber schnell gehen. Die weißen Rechtecke auf dem Boden als Parkzonen gibt es schon seit Monaten. Diskutiert wird das Thema sogar schon seit 5 Jahren. Wer einen Roller außerhalb der Zonen abstellt, kann sich in der App des Verleihers nicht mehr ausloggen. In Aachen wird der Außenring für etwa ein halbes Jahr gesperrt. An der Adenauer Allee steht eine Kanalsanierung an. Rund 14.000 Autofahrten täglich müssen dann umgeleitet werden. Los geht es zum Ferienbeginn am 20. Juli. Wer nur durchfahren will, sollte den Bereich großräumig umfahren, auch über die A44. Anwohner und Linienbusse werden durch Einbahnregelungen geleitet. Wer mehr wissen will, morgen Abend gibt es eine Infoveranstaltung in der Aula des Aachener Einhard-Gymnasiums. Dotoffel, so heißt ein neues Kartoffelkonzept aus dem Ruhrgebiet, speziell aus Dortmund, deswegen ja auch Dotoffel. Das ist aber keine neue Sorte, sondern eine neue Idee. Möglichst alles verwerten, was geerntet wird, egal ob große Kartoffeln oder kleine Kartoffeln. Denn laut den Landwirten in der Region gehen in der gesamten Kette, vom Feld bis zum Kunden, bis zu 50% der Rohware verloren. Das will das Konzept ändern. Bundeslandwirtschaftsminister Rainer war erst gestern in Witten zu Besuch und lobte die Dotoffel als wichtigen Beitrag zur regionalen Lebensmittelversorgung. Das war die WDR 4 Lokalzeit.
0: Und hier kommt die WDR 4 Verkehrslage. Die A4 Herrlen-Aachen-Köln ist in Höhe Merzenich in beiden Richtungen nach einem Unfall gesperrt. Hier gibt es in jede Richtung 6 Kilometer Stau. A40 Dortmund Richtung Duisburg zwischen dem Dreieck Bochum-West und dem Dreieck Essen-Ost. Hier kommt 10 Minuten obendrauf, 5 Kilometer stockend. Die A43 Münster Richtung Recklinghausen ist zwischen Dülmen und Lavesum nach einem Unfall weiterhin gesperrt. A45 Gießen Richtung Dortmund zwischen Hagen Süd und Westhofener Kreuz etwa 10 Minuten, dauert's hier länger, 4 Kilometer stockend. A57 Köln Richtung Nimwegen zwischen Bovert und Krefeld-Gartenstadt etwa 15 Minuten plus, hier 8 Kilometer stockend. A59 Bonn Richtung Köln zwischen Troisdorf und Flughafen Köln-Bonn plus 15 Minuten, 8 Kilometer stockend. Nochmal A59 jetzt Duisburg Richtung Dienstlaken zwischen Duisburg Zentrum und dem Kreuz Duisburg Nord. Hier dauert 10 Minuten länger, 6 Kilometer stockend. Und A555 Bonn Richtung Köln zwischen Bornheim und Köln-Godorf. Hier kommen auch nochmal 15 Minuten obendrauf, 3 Kilometer stockender Verkehr. Nee, Stau sogar. 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Ich bin Stefan Vogt. Kommen Sie gut durch.
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0: Da mal auf jeden Feierabend mit uns. Hier ist WDR 4 um 20 vor 6. In und um Bonn Autofahren macht seit ein paar Wochen echt keinen Spaß mehr, weil es noch mehr Staus gibt als sonst, seit die Bonner Nordbrücke gesperrt ist. Also müssen Alternativen her. Eine heißt Fähre über den Rhein. Einmal von Mondorf nach Grau-Rheindorf und natürlich auch zurück geht es. Ingo Schneider-Lux ist Betriebsleiter dieser Fähren. Sie haben jetzt deutlich mehr zu tun. Wie viele Autos nehmen Sie so mit momentan?
1: Das sind meistens zwischen 2,5 und es kann sogar mal bis 3.000 Pkw gehen. Sag ich mal circa 4- bis 5-fach mehr Betrieb wie vor dieser Brückensperrung. Ja.
0: Normalerweise sind Sie doch eine Freizeitfähre. Also die Radfahrer kommen mit Ihnen und die Freizeittouristen, oder nicht?
1: Ja, mit vielen Radfahrern und Fußgängern und Berufspendlern, die mit den Rädern unterwegs sind. Klar haben wir auch immer noch 200 bis 300 Pkw am Tag, aber das ist fast zu wenig, um einen kostendeckenden Betrieb da in Mondorf aufrechtzuerhalten.
0: Na, insofern kommt Ihnen die Sperrung der Nordbrücke ja fast ein bisschen entgegen, weil Sie jetzt mit beiden Fähren auch im Einsatz sind und auch Personal brauchen. Das heißt, Sie fahren jetzt Doppelschichten alle.
1: Ja, ich sag mal, unser Stammpersonal, die laufen alle auf 150%, wo man sich natürlich nur für bedanken kann. Ohne die wird das gar nicht funktionieren. Die zweite Fähre lassen wir in den Stoßzeiten mitfahren und wenn wir genug Personal haben, auch noch darüber hinaus. Wir sind im Moment Personal am Suchen, haben auch schon einige Neuzugänge, so dass wir da überall unsere Abläufe optimieren können jetzt erstmal.
0: Also wenn Sie jetzt suchen, ich habe bis 18 Uhr noch Sendung und habe Seepferdchen. Ich könnte danach also gerne aushelfen.
1: Das hört sich gut an. Wir legen dann schon mal alles bereit. Wir warten auf Sie.
0: Das ist doch gut zu wissen. Ingo Schneider-Lux, Betriebsleiter der Fähren in Bonn, der jetzt eine Menge zu tun hat und auch das Personal natürlich, weil viele die Fähren nehmen, um von der einen Rheinseite auf die andere zu kommen, wegen der Sperrung der Nordbrücke. Danke fürs Gespräch hier bei WDR 4.
1: Ja, sehr gerne. Alles Gute Ihnen.
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0: Guck mal, die Frau Vogt übernimmt hier gleich.
1: Ja.
0: Bei WDR 4. Bist schon da, das ist aber schön.
1: Mhm. Und ich habe Geschenke mitgebracht.
0: Geschenke?
1: Von meiner bayerischen Verwandtschaft.
0: Ach was?
1: Mhm.
0: Was können die so?
1: Hör mal.
2: Wo hast du das der Horst?
0: Was?
1: Hast du verstanden?
0: Nee, warte mal. Wie war das?
2: Wo hast du das der Horst?
0: Ach so, hier, nee, warte mal. Weißt du, dass der Horst heißt?
1: Ja, du kannst eingebürgert werden. Ich gratuliere, Stefan.
0: Ich muss weg. Stefan Vogt ist raus, aber...
1: Schau, dass du weiterkimmst.
0: Ja, Carina übernimmt ja gleich und freut sich auf sie. Nach 6 hier bei WDR 4.

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0: Die Nacht wird weitgehend trocken sein, bei Temperaturen zwischen 16 und 10 Grad. Die Aussichten für morgen gibt's gleich ausführlich nach den Nachrichten.
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2: Guten Abend, Martin Günther hier. Nach der Hitzewelle beginnt die Aufarbeitung. Wie viele Menschen hat diese Hitze das Leben gekostet und müsste man da nicht besser vorbereitet sein? Außerdem, was der Tankrabatt tatsächlich gebracht hat und warum in Schweden das Bargeld ein Revival hat. Für manche fühlt sich die Hitzewelle, die uns bis Sonntag zu schaffen gemacht hat, vielleicht inzwischen an wie ein Fiebertraum, der langsam in Vergessenheit gerät. Aber vielen Menschen hat diese Hitze extrem auf die Gesundheit geschlagen. Und einige Kommunen in NRW sagen, die Zahl der Menschen, die während der Hitze gestorben sind, war deutlich höher als sonst. Anke Kahle, WDR aktuell, ist dem für uns nachgegangen. Gibt es da tatsächlich schon belegbare Zahlen, wie viele Menschen durch die Hitze ja gestorben sind?
3: Nein, das lässt sich nur schwer belegen. Hitze wird in der Regel nicht als offizielle Todesursache eingetragen. Menschen mit Vorerkrankungen, die leiden oft besonders bei extrem heißen Temperaturen. Und wenn sie versterben, dann heißt die Todesursache zum Beispiel Herzversagen und nicht explizit Hitzetod. Was man aber sagen kann, im Zusammenhang mit der Hitze hat es insgesamt mehr Tote gegeben. Allein in Köln sind am vergangenen Wochenende 120 Menschen gestorben. Und das sind viermal so viele Menschen wie an einem gewöhnlichen Wochenende. Der Kölner Bestatter Christoph Kuckelkorn sagt, so etwas habe er noch nie erlebt.
4: Hier gibt es hunderte Menschen, die plötzlich gestorben sind. Wäre es einem Unfall gewesen, hätte es sofort Reaktionen mit sich geführt. Hier ist es so ein ganz stiller Abschied, eine ganz stille Sache, die so einfach in Vergessenheit gerät.
3: Ja, fast wie so ein stilles Unwetter, das so viele Menschen das Leben gekostet hat.
2: Die Hitze war heute auch Thema im NRW-Landtag. Gesundheitsminister Laumann hat einen ersten Bericht vorgelegt. Da ging es unter anderem um überhitzte Pflegeheime. Hat der Minister einen Plan, wie man auf künftige Hitzewellen besser vorbereitet sein kann?
3: Gesundheitsminister Laumann hat nach dem Hitzewochenende politische Konsequenzen angekündigt. Vor allem in Krankenhäusern und Pflegeeinrichtungen sieht der Handlungsbedarf. Ein großes Problem seien fehlende Klimaanlagen und die müssen her.
5: Und wenn man das will, wird man dafür große Investitionsprogramme brauchen. Die sind zurzeit im Landeshaushalt von Nordrhein-Westfalen auf jeden Fall nicht abgebildet.
3: Das Land investiere bereits rund 765 Millionen Euro pro Jahr in die Gebäudeinfrastruktur von Krankenhäusern. Ob zusätzliche Mittel speziell für den Hitzeschutz bereitgestellt werden, das ließ Laumann offen.
2: Anke Kahle, vielen Dank. Viele haben den Tankrabatt ja von vornherein für Blödsinn gehalten, aber als Autofahrende haben viele die etwas günstigeren Spritpreise dann trotzdem gerne mitgenommen. Seit heute ist diese Maßnahme der Bundesregierung Geschichte. Was allerdings bleibt, ist, dass Tankstellen ihre Preise nur einmal täglich um 12 Uhr mittags erhöhen dürfen. Michael Westerhoff, WDR Wirtschaft, hat für uns beobachtet, wie das heute ohne Tankrabatt ablief.
6: Ja, wer um 12 an die Tanke gefahren ist, der hat vermutlich einen kleinen Schock bekommen. Es gab Tankstellen, zum Beispiel in Heinsberg, die haben plötzlich 23 Cent mehr für Diesel genommen. Durchschnittlich sind die Preise am Mittag um rund 20% bei uns in Nordrhein-Westfalen gestiegen. Die Preiserhöhungen haben bei einigen Tankstellen aber schon am Montag begonnen. Wenn wir das dann alles mal zusammenrechnen, also die Preiserhöhungen ab Montag und heute, dann kommen wir in einigen Städten wie in Dortmund auf ein Plus von 35 Cent innerhalb weniger Tage. Und das, obwohl Öl im Moment vergleichsweise billig ist. Das kostet ungefähr dasselbe wie vor dem Iran-Krieg. Die Preise an der Zapfsäule liegen aber wesentlich höher als damals.
2: Die Bundesregierung hat ja für den Tankrabatt auf rund 1,6 Milliarden Euro an Steuereinnahmen verzichtet. Haben die Tanken den Rabatt denn wirklich an die Autofahrer weitergegeben?
6: Da gibt es inzwischen mehrere Untersuchungen, die kommen alle zum selben Schluss. Die Mineralölkonzerne haben den Tankrabatt weitergegeben. Nicht im vollen Umfang, aber immerhin fast. Wobei es da regionale Unterschiede gibt. Das hat die Monopolkommission untersucht, die auch die Bundesregierung berät. Danach sind wir hier bei uns in Nordrhein-Westfalen ganz so gut weggekommen. Bei uns wurde der Rabatt nahezu 1:1 weitergegeben. Bis auf die letzte Juniwoche. Da war es nicht mehr so viel, sagt die Monopolkommission. Das deckt sich mit dem, was auch unser Check der Benzinpreise ergeben hat.
2: Michael Westerhoff. In Berlin ist gerade wieder Koalitionsausschuss. Mehr dazu in den Kurzmeldungen mit Sebastian Ehl.
7: Die Spitzen von Union und SPD wollen über Reformen in Deutschland sprechen. Bundeskanzler Merz kündigte an, wahrscheinlich morgen Ergebnisse vorzustellen. Unter anderem geht es um Bürokratieabbau, eine Steuerreform, die Rente und die Finanzierung der Pflege. Mitarbeiter des Deutschen Fußballbunds und mehrerer Stadtverwaltungen stehen unter Korruptionsverdacht. Ermittler haben bundesweit mehrere Stadtverwaltungen durchsucht, unter anderem wohl in Gelsenkirchen, Dortmund, Düsseldorf und Köln, sowie die DFB-Zentrale in Frankfurt. Für die Fußball-EM 2024 sollen den Verwaltungen tausende Tickets zu Vorzugskonditionen angeboten worden sein. Die Lage in Venezuela nach den Erdbeben vergangene Woche ist laut Diakonie Katastrophenhilfe weiter schwierig. In ländlichen Gebieten komme erst langsam Hilfe an. Das technische Hilfswerk spricht von vielen eingestürzten Häusern. Die Zahl der Toten in Venezuela wird inzwischen mit fast 2000 angegeben. Kanada nimmt im kommenden Jahr am Eurovision Song Contest teil. Der Veranstalter begründet das mit der Begeisterung dort für den ESC. Kanada ist das erste neue Teilnehmerland, seit Australien 2015 dazukam. Der Musikwettbewerb findet nächstes Jahr im Mai in Bulgarien statt.
2: Beim Gyros-Imbiss meines Vertrauens steht auf ungefähr 15 Schildern an der Kasse keine Kartenzahlung. Mal schauen, wie lange noch, denn es wird ja diskutiert, ob in Deutschland nicht überall verpflichtend werden soll, bargeldlose Zahlungen anzunehmen. Schweden allerdings geht jetzt den umgekehrten Weg. Dort ist seit heute für manche Läden wieder Pflicht, überhaupt auch Bargeld anzunehmen. Anne Bartram, WDR Stockholm, erklärt's.
8: Hier in Schweden wird inzwischen fast alles digital bezahlt, mit Karte oder Handy. Ich habe selbst seit mehr als 10 Jahren keine einzige schwedische Krone mehr wirklich in der Hand gehabt. Viele Geschäfte, die nehmen auch gar kein Bargeld mehr an. Aber die Regierung und auch die Zentralbank sagen, das ist ein Risiko. Bei einem größeren Stromausfall oder Hackerangriff, da könnte man in vielen Geschäften gar nicht mehr richtig einkaufen. Bargeld soll deshalb jetzt Teil der Krisenvorsorge sein. Die Zivilschutzbehörde empfiehlt, dass jeder erwachsene Schwede umgerechnet rund 90 Euro in Bar zu Hause hat. Außerdem soll das neue Gesetz älteren Menschen helfen, die nicht so digital sind.
2: Und damit sind wir bei Inga Hinnenkamp mit dem Wetter. Wie geht dieser Mittwoch zu Ende?
9: Ach, da ändert sich heute bis Sonnenuntergang nicht mehr viel. Wir haben heute Abend immer noch laue Temperaturen zwischen 19 und 24 Grad.
2: Und was kommt dann?
9: Eine sternklare Nacht mit 16 bis 10 Grad Tiefstwerten. Morgen ist es dann erst freundlich, aber dann ziehen vom Niederrhein her Wolken und Schauer und auch einzelne Gewitter rein. Die Temperaturen bleiben recht ähnlich zu heute. Der Wind frischt aber morgen stark böig auf.
2: Dankeschön. Und das war WDR Aktuell, der Tag um 6. Ich bin Martin Günther.
10: Dankeschön. Und wir schauen auf die Verkehrslage bei WDR 4. A1 Euskirchen Richtung Dortmund zwischen Kreuz Köln Nord und Kreuz Leverkusen West. 10 Minuten, 6 Kilometer stockender Verkehr. Die A4 Herlin Aachen Köln ist in Höhe Merzenich in beiden Richtungen nach einem Unfall gesperrt. Jeweils 4 Kilometer Stau. Die A43 Münster Richtung Recklinghausen ist zwischen Dülmen und Lavesum nach einem Unfall gesperrt. A44 Aachen Richtung Mönchengladbach zwischen Bruchweiden und Aldenhofen. Etwa 10 Minuten, 3 Kilometer Stau. A46 Wuppertal Richtung Düsseldorf zwischen Oberbarmen und Barmen. 10 Minuten, 3 Kilometer Stau. A52 Düsseldorf Richtung Essen zwischen Tiefenbruch und Essen-Kettwig. 10 Minuten, 4 Kilometer Stau. A59 Bonn Richtung Köln zwischen Troisdorf und Flughafen Köln-Bonn. 10 Minuten, 6 Kilometer stockend. Und A555 Bonn Richtung Köln zwischen Köln-Godorf und Kreuz Köln-Süd. 10 Minuten, 4 Kilometer Stau. 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
10: Abend. Was gehört in den Cocktail Tequila Sunrise eigentlich rein? Orangensaft, Grenadine und Tequila. Nicht so viel eigentlich, kann man sich gut merken. Eis nicht vergessen, auf jeden Fall viel Eis. Und jetzt sage ich Ihnen noch, dass der Song Tequila Sunrise von den Eagles überhaupt nichts mit diesem Cocktail zu tun hat. Es geht um einen Typen, der bis zum Sonnenaufgang Tequila getrunken hat. Ohne Orangensaft, ohne Eis. Das wäre ja für so ein Western-Szenario sonst auch ein bisschen fehl am Platz. Tequila Sunrise, einer unserer Hits, jetzt im Mix.
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5: Kurz nach 7:30. In der Nacht ist es oft locker bewölkt, meist trocken. Die Temperaturen so zwischen 16 und 11 Grad. Morgen ziehen nach sonnigem Beginn aus Nordwesten mehr Wolken auf. Am Nachmittag gibt es auch mal Regenschauer oder einzelne Gewitter. Es wird ein bisschen windig morgen. Ibbenbüren bis 24 Grad, Essen bis 25, Lippstadt bis 26 Grad. Die Verkehrslage bei WDR 4, A3 Frankfurt Richtung Köln zwischen Neustadt-Wied und Bad Honnef-Linz, 20 Minuten, 3 Kilometer Stau. A4 Aachen Richtung Köln zwischen Langerwehe und Elsdorf, das sind 1,5 Stunden mehr. Mehr als 10 Kilometer Stau, nach der Sperrung ist immerhin wieder eine Spur frei. Die A4 Köln Richtung Aachen ist in Höhe Merzenich gesperrt, nach einem Unfall 4 Kilometer Stau. A46 Wuppertal Richtung Düsseldorf zwischen Oberbarmen und Barmen, 10 Minuten, 4 Kilometer Stau. A59 Bonn Richtung Köln zwischen Spich und Köln-Bahn, 4 Kilometer stockend. A448 Südumfahrung Bochum zwischen Witten-Stockholm und Kreuz Dortmund-Witten, 20 Minuten, 4 Kilometer Stau, nach einem Unfall nur ein Fahrstreifen. Und A555 Bonn Richtung Köln zwischen Köln-Godorf und Kreuz Köln-Süd, 10 Minuten mehr, 3 Kilometer Stau. Alle Staus auch jederzeit in der WDR 4 App. Carina Vogt, mein Name. Hallöchen zusammen. Ich freue mich auf Pat Benatar. Die kommt in wenigen Sekunden hier.
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0: Ich krieg Hunger. Es ist Abendbrotzeit, 18.40 Uhr. Aber nicht nur das. Es gibt Pizza. Und zwar bei Ihnen in Zons.
1: Hallo, ich bin Daniela Illing aus Zons und ich läute heute den Feierabend ein.
0: Daniela, ist die Pizza schon fertig?
1: Ja, und probiert. Und sie war ein echtes Highlight.
0: Jetzt müssen wir allen mal erklären, dass Sie sich einen Pizzaofen ausgeliehen haben. Was ist denn das für ein Gerät?
1: Ein Trumm. Also ich sag jetzt mal, ein bisschen pointiert, halb so groß wie eine Waschmaschine. Und ich habe gestern ganz normalen Hefeteig angesetzt, über Nacht in den Kühlschrank gepackt, die einzelnen Portionen. 2,5 Minuten und ich hatte eine Pizza, wie ich sie aus der Pizzeria kenne. Also ich bin wirklich schwer beeindruckt.
0: Es gibt ja so Verrückte. Die machen da Döner drauf oder Bolognese. Was machen Sie so drauf?
1: Oh, ich bin da sehr klassisch. Ich bin da sehr italienisch. Also Pizza Parma ist mein ganz großer Favorit. Thunfisch mag ich sehr gerne, aber auch solche Exoten wie Hawaii.
0: Was ist mit der Nachbarschaft? Steht die jetzt schnuppernd vor ihrer Tür und holt sich auch eine Pizza ab?
1: Da ich heute Mittag tatsächlich nur eine einzige Pizza, so eine kleine fürs Mittagessen gemacht habe, haben die das noch gar nicht gerochen. Ich fürchte, wenn ich gleich nach unserem Telefonat den Pizzaofen anschmeiße, dann kann das passieren.
0: Ja, also bei Daniela in Zons gibt es heute Pizza. Ich habe da so
1: dann gibt es Pizza.
0: Ich hab's
1: mit Thunfisch und Zwiebeln, mit Rucola, Parmaschinken und Parmesan.
0: Sehr gut. Ich wünsche Ihnen viel Spaß mit dem Pizzaofen und danke für dieses launige Gespräch heute Abend, liebe Daniela.
1: Ja, ich habe zu danken und wünsche allen, die jetzt zugehört haben, noch einen wirklich entspannten Feierabend und ein schattiges Plätzchen, kühles Getränk und einen schönen Abend.
0: Danke, tschüss.
1: Tschüss.

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0: In der Nacht meistens trocken, die Tiefstwerte zwischen 16 und 11 Grad. Morgen erst sonnig, später mehr Wolken, dann auch Schauer oder einzelne Gewitter. Es wird windig morgen. Schwerte bis 24, Härten bis 26 Grad.
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2: Die Nachrichten mit Sebastian Ehl. Guten Abend. Bei der Bundeswehr ist die Zahl der Verdachtsmeldungen zu rechtsextremistischen Vorfällen erneut leicht gestiegen. Im vergangenen Jahr wurden rund 300 solcher Meldungen gezählt. Das geht aus einer Anfrage der Linken an das Bundesverteidigungsministerium hervor, die dem WDR vorliegt. Andreas Braun für WDR aktuell.
3: In rund 70 Fällen etwa wurden rassistische oder ausländerfeindliche Äußerungen gemeldet. Aber auch aufgefundene NS-Symbole oder Hakenkreuzschmierereien, bei denen keine Täter ausfindig gemacht werden konnten, beschäftigten unter anderem die Bundeswehr. Die Meldungen betreffen insgesamt rund 350 Bundeswehrangehörige. Demnach wurden bereits mehr als 90 Personen davon entlassen. Das entspricht ungefähr dem Vorjahresniveau. Die Zahlen im Jahresvergleich lassen allerdings nur bedingt Aufschluss darüber zu, ob die Extremismusfälle selbst zugenommen haben oder die Sensibilität innerhalb der Bundeswehr gestiegen ist.
2: Der Sprengstoffanschlag auf die Nord Stream Pipelines in der Ostsee vor 4 Jahren hat jetzt ein juristisches Nachspiel. Nach ARD-Informationen hat der Generalbundesanwalt Anklage gegen einen mutmaßlichen Saboteur erhoben. Holger Schmidt für WDR aktuell.
4: Die Anklageerhebung in Hamburg vor dem Hanseatischen Oberlandesgericht ist in mehrfacher Hinsicht bemerkenswert. Nach den Explosionen an 3 der 4 Nord Stream Gaspipelines im September 2022 schien es monatelang so, als würden die Verursacher unerkannt bleiben. Doch durch intensive kriminalistische Arbeit und ein wenig Glück gelang es der Bundespolizei, dem Bundeskriminalamt und dem Generalbundesanwalt, gemeinsam nicht nur den mutmaßlichen Tatablauf des Anschlags zu rekonstruieren, es konnten auch konkrete Personen mit der Tat in Verbindung gebracht werden. Als dann eine dieser Personen, der nun angeklagte mutmaßliche Chef des Kommandos, allzu sorglos nach Italien und damit in den Schengen-Raum reiste, konnte er festgenommen werden.
2: Weitere Meldungen im Überblick. In Nordrhein-Westfalen hat die Hitzewelle der vergangenen Woche zu Überlastungen bei Rettungsdiensten, Krankenhäusern und Pflegeeinrichtungen geführt. In einem Bericht von NRW-Gesundheitsminister Laumann heißt es, dass es in Notaufnahmen und auf Intensivstationen Engpässe gab. Über eine mögliche höhere Sterberate durch die Hitze sagt der Bericht nichts. Nach der Stellwerksstörung in Wuppertal will die Bahn morgen wieder den normalen Zugverkehr von und nach Düsseldorf aufnehmen. Das Stellwerk laufe wieder störungsfrei. In den letzten 2 Wochen konnten so gut wie keine S-Bahnen und Regionalzüge auf der Strecke fahren. Jetzt seien nochmal Teile an dem Stellwerk ausgetauscht worden. Deswegen geht die Bahn davon aus, dass alles stabil läuft. An der Uni Münster gibt seit heute eine neue Fakultät, die sich mit islamischer Theologie beschäftigt. Es ist die erste ihrer Art in Westeuropa. Die Fakultät soll dabei helfen, ein weltoffenes Islambild zu etablieren. Laut dem Gründungsdekan gibt es schon Anfragen aus der ganzen islamischen Welt, unter anderem von Studierenden, die in Münster promovieren wollen.
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2: Die Stadt Grevenbruch im Rheinkreis Neuss freut sich über einen Zuschlag von Microsoft. Der Tech-Riese hat jetzt endgültig bestätigt, dass er dort ein KI-Rechenzentrum bauen will. Benjamin Sartori für WDR aktuell.
5: Gemunkelt wurde schon lange in Grevenbruch, doch jetzt ist es klar. Der US-Technologiekonzern Microsoft stockt seine milliardenschweren Investitionen in KI-Rechenzentren in NRW auf und plant eine 4. Anlage im Rheinischen Revier, und zwar in Grevenbruch. Hierfür habe man einen Kaufvertrag unterzeichnet, es fehle noch die Baugenehmigung, sagt das Unternehmen. Es ist zu erwarten, dass die Stadt Grevenbruch jetzt intensiv genau an dieser Genehmigung arbeiten wird. Sie hofft nach dem Braunkohleausstieg auf neue Jobs.
2: Das war WDR aktuell.
0: Und hier kommt der WDR 4 Verkehrsservice. A2 Hannover Richtung Dortmund zwischen Beckum und Hamm-Üntrop. 10 Minuten, 3 Kilometer Stau nach einem Unfall. A3 Frankfurt Richtung Köln zwischen Neustadt-Wied und Bad Honnef-Linz. Etwa eine halbe Stunde mehr, 4 Kilometer Stau. Nach einem Unfall nur ein Fahrstreifen. A4 Aachen Richtung Köln zwischen Langerwehe und Elsdorf. Eine Stunde länger, 10 Kilometer Stau. Wegen Bergungsarbeiten nur ein Fahrstreifen. Die A4 Köln Richtung Aachen ist in Höhe Merzenich nach einem Unfall gesperrt. 4 Kilometer Stau. A40 Essen Richtung Dortmund zwischen Dortmund-Dorsfeld und Dortmund-Hombruch 2 Kilometer Stau. A43 Recklinghausen Richtung Münster zwischen Haltern und Lavesum etwa 20 Minuten mehr, 3 Kilometer Stau, da ist nur eine Spur frei. A57 Krefeld Richtung Köln zwischen Köln-Worringen und Kreuz-Köln-Nord 10 Minuten, 4 Kilometer Stau. Und A59 Bonn Richtung Köln zwischen Spich und Köln-Wahn 3 Kilometer stockender Verkehr. 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
0: Guten Abend zusammen. Wenn man unseren Nachrichtenmann Joachim Augner fragt, was reingehört in die Top 444 zum Beispiel, dann sagt er immer die B-52s. Weil die sind
6: eine Perle der Musikgeschichte.
0: Eine Perle der Musikgeschichte. Und heute hat die Perle von der Perle Geburtstag. Der Sänger von B-52s. Wir gratulieren ihm gleich. Vorher gibt es unter anderem Kylie Minogue.

0: Depeche Mode, Enjoy the Silence. Zu der Mucke hier tanzt sogar unser Nachrichtenmann der Auge. Die B-52s sind einfach eine geniale Partyband. Immer noch auf der Bühne, auch nach dem 50. Bandjubiläum noch. Heute gibt's für die vier noch einen Grund zu feiern. Sänger und Keyboarder Fred Schneider. Der wird heute 75 Jahre alt. Er ist ja der Meinung, dass die Welt dringend noch mehr Spaß und gute Laune braucht, hat er unserem Reporter Marcel Anders gesagt.
1: We didn't have any money.
2: Wir hatten kein Geld, also mussten wir uns selbst unterhalten. Das haben wir.
3: We did. Das Mittel zum Zweck, eine fünfköpfige Band, mit der Hausmeister und Pizzataxifahrer Fred Schneider 1976 auf lokalen Partys auftritt und zur Sensation in Athens, Georgia wird. Der Rest ist Popgeschichte. Yeah.

0: B-52s nach einem Langstreckenbomber der US Air Force stehen für schrille bunte Klamotten, monströse Bienenkorbfrisuren und eine eigenwillige Mischung aus New Wave und Surf. Ihre überdrehten Songs handeln von fernen Planeten und rockendem Meeresgetier.
1: Ich war mal in einer ziemlich üblen Disco in Atlanta mit billiger Lichtshow und einer Leinwand, auf der Hundewelpen und tanzende Hummer gezeigt wurden. Ich dachte, oh, Rock Lobster, guter Titel. Das wurde unsere erste Single.
2: And that became our first single.
0: Ein Song, der ein Millionenpublikum erreicht und die B-52s zur Lieblingsband von John Lennon und Cher macht. Heute mit Mitte 70 haben Kate Pearson, Cindy Wilson, Keith Strickland und Fred Schneider 20 Millionen Alben verkauft, leiten ein eigenes Motel in der Nähe von Woodstock und gelten als dienstälteste queere Band der Welt. Zudem spielen sie immer noch starke Konzerte mit starker Botschaft.
1: Zu unserer Party ist jeder eingeladen. Wir versuchen nicht cool oder exklusiv zu sein. Unsere Mission ist, die Leute mit der bestmöglichen Show zu unterhalten.
3: Da gönnen wir uns doch direkt noch ein Geburtstagsständchen hinten dran. Ne? Hier sind die B-52s zum Geburtstag von Fred Schneider. 75 wird er heute. Der Song heißt Rome.

0: 5 Minuten vor 7:30. Na, wer ist da heimlich nach London geflogen? Adele soll da ein paar Tage im Studio verbracht haben. Also es könnte bald neue Musik geben. Wir hören sie gleich mit Rolling in the Deep.
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0: kurz vor 7:30. In der Nacht ist es meistens trocken, 16 bis 11 Grad sind die tiefsten Werte. Morgen zieht nach sonnigem Beginn aus Nordwesten dann so eine Wolkenschicht auf. Am Nachmittag kann es dann auch Regenschauer und einzelne Gewitter geben. Es wird recht windig. In Bad Münstereifel 24 Grad, in Minden bis 25, in Zülpich bis 26 Grad. Die Verkehrslage bei WDR 4. Die A2 Hannover Richtung Dortmund ist zwischen Beckum und Hamm-Üntrop nach einem Unfall gesperrt. 3 Kilometer Stau. A3 Frankfurt Richtung Köln zwischen Neustadt-Wied und Bad Honnef-Linz. 1/2 Stunde mehr, 4 Kilometer Stau. Nach einem Unfall gibt es da nämlich nur noch einen Fahrstreifen momentan, der frei ist. A4 Aachen Richtung Köln zwischen Langerwehe und Elsdorf. 1/2 Stunden mehr, 9 Kilometer Stau wegen Bergungsarbeiten, auch nur ein Fahrstreifen. Die A4 Köln Richtung Aachen ist in Höhe Merzenich nach einem Unfall gesperrt, 4 Kilometer Stau. A44 Dortmund Richtung Kassel zwischen Erwitte, Anröchte und Büren, 10 Minuten, 4 Kilometer Stau. Und A52 Düsseldorf Richtung Essen zwischen Ratingen und Tiefenbruch, 10 Minuten, 2 Kilometer Stau. 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Wir schalten kurz mal nach Helberhausen im Kreis Siegen-Wittgenstein. Wie ist denn die Stimmung? Ja! Helberhausen hat Gold geholt im Wettbewerb Unser Dorf hat Zukunft. Sprechen wir gleich drüber.
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0: großartig. Chaka Khan, I'm Every Woman. Gleich 20 Minuten vor 8. Bitte gut festhalten jetzt. Wir reisen in die Zukunft hier bei WDR 4. Genauer gesagt nach Helberhausen in den Kreis Siegen-Wittgenstein. Na? Wie fühlt sich das da gerade an?
1: Also es fühlt sich noch ein bisschen unecht und unwirklich an, sage ich ganz offen. Irgendwie haben wir eine gute Performance hingelegt und wir sind stolz wie Bolle.
0: Wer da so untertreibt, das ist Thomas Publitz. Er ist einer von 621 Einwohnern in Helberhausen, also in dem Dorf, das heute Gold geholt hat im bundesweiten Wettbewerb Unser Dorf hat Zukunft. Gratulation zu Gold, Thomas. Aber was ja jetzt passiert, ist klar, ne? Alle wissen jetzt, wie schön es ist. Alle wollen zu Ihnen nach Helberhausen. Wie sieht's denn aus? Kann man da noch irgendwie unterkommen und Urlaub machen vielleicht?
1: Aber absolut. Wir haben Ferienwohnungen, wir haben regionale Nahversorger, die hier frische Eier, frisches Fleisch, alles aus der Region bieten. Es gibt einen wunderbaren Wanderweg, den Löffelpfad in unserem Bürgerhaus. Da haben wir gerade am letzten Samstag ganz groß eröffnet, unser Kapellentheater. Eine Baumaßnahme mit Sitzstufen, so ein bisschen wie so ein Amphitheater, ein kleines Amphitheater. Wir sind ja auf dem Dorf, aber eine ganz tolle Geschichte. Also Helberhausen lohnt sich, Helberhausen ist ein Besuch wert.
0: Gratulation auf jeden Fall nach Helberhausen und Glückwunsch auch nach Darup im Kreis Coesfeld. Auch da gibt's Gold für unser Dorf hat Zukunft. Silber geht nach Lede im Hochsauerlandkreis und Bronze nach Bosheim im Kreis Viersen.
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Aber mit SOS am Mittwochabend, WDR 4 ist hier. Traurige Nachrichten für alle Fans der Village People. Victor Willis, der Frontsänger, der ist gestern im Alter von 74 Jahren verstorben. Der war der wichtigste Songschreiber der Gruppe. Ihm haben wir auch zum Beispiel YMCA zu verdanken. Er ist der, der in dieser Polizeiuniform aufgetreten ist. Immer. Vielleicht haben Sie das noch vor Augen. Heute wäre er 75 geworden. Wir denken an Victor Willis mit einem Song, der auch von ihm ist. Kennen Sie bestimmt auch in einer anderen Version, nämlich der von den Pet Shop Boys. Aber das hier ist das Original. Go West, die Village People.

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0: Billy Joel, der Pianoman. In der Nacht meistens trocken, die Temperaturen am frühen Morgen zwischen 16 und 11 Grad. Morgen dann erstmal Sonne, später mehr Wolken. Am Nachmittag gibt es auch Regenschauer und einzelne Gewitter. Es wird windig morgen. In Solingen bis 24, in Königswinter bis 27 Grad.
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2: Die Nachrichten mit Sebastian Ehl. Guten Abend. Bahnkunden sollen die Strecke zwischen Wuppertal und Düsseldorf ab morgen wieder reibungslos nutzen können. Fast zwei Wochen lang hatte ein kaputtes Stellwerk in Wuppertal-Vohwinkel für Ausfälle und Verspätungen gesorgt. Die Anlage ist nach Bahnangaben jetzt repariert. Benny Degen, WDR Wuppertal.
3: Pünktlich zum Betriebsstart um 5 Uhr morgens sollen die S-Bahnen 9 und 28 wieder rollen. Auch die Linien RE13 und RE49 fahren dann wieder planmäßig, sagte die Bahn am Mittwochabend. Bis dahin verkehren zwischen Wuppertal und Düsseldorf noch Ersatzbusse. Und auch zwischen Hagen und Düsseldorf sowie zwischen Essen und Velbert ist der Zugverkehr noch betroffen. Der Ersatzverkehr zwischen Hagen, Wuppertal und Köln aufgrund der Generalsanierung bleibt allerdings noch bis zum 10. Juli bestehen.
2: Bei der Bundeswehr sind im vergangenen Jahr wieder etwas mehr rechtsextreme Vorfälle gemeldet worden. Das steht in einer Antwort des Verteidigungsministeriums auf eine Anfrage der Linken. 2025 gab es demnach 302 Meldungen, im Vorjahr waren es 280. Unklar ist, ob es wirklich mehr Extremismusfälle gab oder die Bundeswehr sensibler geworden ist. An der Uni Münster gibt es seit heute eine neue Fakultät, die sich mit islamischer Theologie beschäftigt. Es ist die erste ihrer Art in Westeuropa. Die Fakultät soll dabei helfen, ein weltoffenes Islambild zu etablieren. Laut dem Gründungsdekan gibt es schon Anfragen aus der ganzen islamischen Welt, unter anderem von Studierenden, die in Münster promovieren wollen. England hat es bei der Fußball-Weltmeisterschaft ins Achtelfinale geschafft. In der ersten K.O.-Runde besiegte das englische Nationalteam die Mannschaft der Demokratischen Republik Kongo mit 2:1. Dabei lagen die Afrikaner lange in Front. Beide Treffer für die Briten erzielte Harry Kane.
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2: Die Vorwürfe gegen einen privaten Rettungsdienst in Duisburg sind heute auch Thema in der Ratssitzung der Stadt. Der WDR hatte exklusiv berichtet, dass Mitarbeiter des Rettungsdienstbetreibers Falk Patienten verhöhnt und auch gefährdet haben sollen. Felix Mannheim, WDR Duisburg.
4: Die Grünen haben die WDR-Recherche mit einer Anfrage auf die Ratstagesordnung gebracht. Sie wollen wissen, ob die Stadt Änderungen der Zusammenarbeit mit Falk plane. Thema wird das am späten Donnerstagabend. Falk betreibt zwei Rettungswagen auf Wache 3. Aus dem Kollegen Im Kreis dort wurden schwere Vorwürfe zu Vergehen gegenüber Patienten erhoben. Falk versichert, das Unternehmen arbeite an der Aufklärung. Die Stadt hat bereits betont, dass ihr die bisherigen Schritte noch nicht reichten.
2: Das war WDR aktuell.
0: Jetzt der WDR4 Verkehrsservice A1 Münster Richtung Köln zwischen Kreuz Dortmund-Unna und Schwerte. 10 Minuten länger, 3 Kilometer Stau. A2 Hannover Richtung Dortmund zwischen Beckum und Hamm-Üntrop. 10 Minuten, 3 Kilometer Stau. A3 Frankfurt Richtung Köln zwischen Neustadt-Wied und Bad Honnef-Linz. Eine Viertelstunde, 3 Kilometer Stau. A4 Aachen Richtung Köln zwischen Düren und Elsdorf. Eine Stunde länger, 8 Kilometer Stau. Wegen Bergungsarbeiten nur ein Fahrstreifen. Die A4 Köln Richtung Aachen ist zwischen Elsdorf und Merzen nicht gesperrt nach einem Unfall. 4 Kilometer Stau. A44 Dortmund Richtung Kassel zwischen Erwitte, Anrüchte und Büren 10 Minuten, 5 Kilometer stockend. Die A46 Düsseldorf Richtung Wuppertal ist zwischen Katernberg und Elberfeld gesperrt nach einem Unfall 2 Kilometer Stau. Und A52 Düsseldorf Richtung Essen zwischen Ratingen und Dreieck Breitscheid 3 Kilometer Stau. 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
0: Guten Abend. Und ich habe wieder Nein gesagt. Bin ein bisschen stolz auf mich. Redakteurin Elli hat mich bestimmt schon viermal gefragt heute, ob ich nicht vielleicht doch was vom Snackautomaten haben möchte. Gefährlich, ne? Obwohl, wenn der so eine Pfannkuchensuppe hätte, würde ich ja sagen. Aber ich glaube, das ist unwahrscheinlich. Es geht jetzt in die 80er mit uns zu Kim Carnes, Betty Davis Eyes.

0: Wir klären jetzt mal eine Sache auf. Es geht um diese Band jetzt hier bei WDR 4. Van Halen. Warum die Band Van Halen in den 80ern ihren Sänger verloren hat, David Lee Roth. Streit hin oder her, David Lee Roth hatte folgenden Grund. We gotta
1: go. Ich musste einfach gehen. Die Band wurde auch immer langsamer. Es hieß, nehmt euch mehr Zeit. Wir gehen ins Studio für ein Jahr. Für ein Jahr. Ich könnte nie so lange in einem Studio sein. Das zerstört meine Bräune. Mess up my tan.
0: Er hatte immer schon so ein bisschen einen an der Klatsche, ne? Und während Van Halen dann eigentlich gerade den großen Durchbruch feiert, international mit Jump, bringt David Lee Roth einfach ein Soloalbum raus und ist dann mal weg. Und auf diesem Soloalbum drauf ist unser 80er nach 8, Just a Gigolo. War ja auch ganz erfolgreich, aber nicht so erfolgreich wie seine ehemaligen Bandkollegen von Van Halen damals. Die haben sich einen neuen Sänger geschossen und haben ihr erstes Nummer 1 Album rausgebracht. Was soll man dazu sagen? Naja, hier ist er, stets gut gebräunt, David Lee Roth.

0: Diana Ross, Chain Reaction. 16 bis 11 Grad, das sind die Tiefstwerte in der kommenden Nacht. Dazu ist es meistens trocken. Morgen dann erst Sonne, dann mehr Wolken, nachmittags auch Schauer und einzelne Gewitter. Es wird recht windig morgen. In Schleiden bis 23, in Hilden bis 27 Grad. Die Verkehrslage bei WDR 4, A1 Münster Richtung Köln, zwischen Kreuz Dortmund-Unna und Westhofener Kreuz dauert's länger, Viertelstunde, 4 Kilometer Stau. A1 Dortmund Richtung Euskirchen zwischen Köln-Niel und Köln-Bocklemünd, 10 Minuten, 2 Kilometer Stau. A2 Hannover Richtung Dortmund zwischen Beckum und Hamm-Üntrop, 10 Minuten, 2 Kilometer Stau. A4 Aachen Richtung Köln zwischen Düren und Elsdorf, 10 Minuten, 8 Kilometer Stau. A4 Köln Richtung Aachen zwischen Elsdorf und Merzenich, 20 Minuten, 5 Kilometer Stau. Und A44 Dortmund Richtung Kassel zwischen Erwitte-Anrüchte und Büren, Viertelstunde länger, 7 Kilometer Stau und stockender Verkehr, da steht ein defektes Fahrzeug. 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Ja, super. Vielleicht haben Sie ja eine gute Spritspartaktik, die Sie mit uns teilen mögen. Fahrrad oder Fahrgemeinschaft, sowas in der Art. Schicken Sie uns gerne Ihre Ideen rüber als Sprachnachricht ins Studio. Wir sagen es dann weiter. Bastian Bender aus dem schönen Morgen freut sich schon drauf. Ich bin Carina Vogt, ich freue mich auf die Blues Brothers. Die gibt's jetzt gleich.
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0: Jive Talkin, hier ist WDR 4 um gleich 20 Minuten vor 9. Das hier wollen wir Ihnen nicht vorenthalten, ein Happy End im Freibad. So eine Geschichte hören wir wirklich alle gerne. Verena Neuhaus war in Steinheim im Kreis Höxter schwimmen mit ihrem 8-jährigen Sohn. Guten Abend, Verena.
1: Hallo.
0: Am Wochenende im Freibad Steinheim, was ist genau passiert?
1: Plötzlich stand mein Sohn mit 40 Euro wählend in der Hand vor mir, als ich geschwommen bin und sagte, wir waren gerade Fußball spielen und mein Ball ist weg und ich habe von einem anderen Jungen 40 Euro bekommen. Ja, war ich erstmal ein bisschen verdutzt und dann hat er mir die Geschichte erzählt. Also er hat mit seinen Freunden Fußball gespielt, die sind alle so im Alter von 8 Jahren und dann kamen noch 3 etwas ältere Jungs dazu. Ja, und einer von denen hat den Ball dann einmal über den Zaun geschossen ins hohe Gras und ja, keiner konnte ihn wiederfinden und dann war er weg. Und dann hat einer von den Jungs meinem Sohn 40 Euro in die Hand gedrückt.
0: Oh, dafür kann man,
1: dass er den Ball über den Zaun geschossen hat, ja.
0: Davon kann man schon einen neuen Ball kaufen, das stimmt. Ja, aber die Geschichte ist damit noch nicht zu Ende.
1: Ja, wir sind dann nachher zum Auto gegangen und im hohen Gras haben wir den Ball dann wiedergefunden.
0: Oh.
1: Und ja, zu Hause dann wirklich mit einem schlechten Gewissen, weil wir weder einen Namen noch irgendwas von dem Jungen hatten.
0: Ja.
1: Überhaupt keine Kontaktdaten. Und dann habe ich eine gute Bekannte angeschrieben, die sich im Freibad engagiert. Und die haben dann über die sozialen Medien, über alle Kanäle so eine Aktion ausgerufen und haben diese Info überall gestreut. Und er hat sich sofort gemeldet. Also ja, keine 12 Stunden später hatten wir die Kontaktdaten von ihm. Und am Wochenende bringen wir Ihnen jetzt die 40 Euro wieder.
0: Ach Mensch, und ich hoffe noch 3-4 Kugeln Eis obendrauf.
1: Ja, auf jeden Fall.
0: Schöne Grüße an den Sohn und einen wunderschönen Abend wünsche ich Ihnen.
1: Das richte ich aus. Dankeschön, auch einen schönen Abend.
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0: Wish You Were Here von Pink Floyd. Entspannten Mittwoch mit uns.
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0: Gute 80er. Heinz-Rudolf Kunze mit Leib und Seele. Der kann sich schon mal warm laufen, denn im Herbst dieses Jahres geht er mit seiner Band auf Angebot- und Nachfragetour. Im Oktober ist er damit auch in Dortmund, in der Westfalenhalle, in Düsseldorf wird er sein, in Münster unter anderem auch. Tickets gibt's noch einige, also Sie können sich noch eindecken für das nächste Live-Erlebnis sozusagen. Ich bin Carina Vogt, ich mache jetzt mal schnell die Biege, bevor ich noch schwach werde am Snackautomaten. Ich bin morgen Abend auch wieder da, hier übernehmen jetzt die Kollegen vom Nachtprogramm. Und ich bräuchte noch einen, der mich rausschmeißt, bitte.
1: Hallo, hier ist die Daniela aus Zons. Das war's. Schönen Abend noch.

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1: Die Nachrichten mit Sebastian Ehl. Guten Abend. Landesgesundheitsminister Laumann hat eine Bilanz zur Hitze in der vergangenen Woche gezogen. Bei Temperaturen von etwa 40 Grad waren Rettungskräfte an ihre Grenzen gekommen und Schwachstellen bei der Patientenversorgung deutlich geworden. Mathis Trapp, WDR aktuell.
2: Am Wochenende waren vor allem in Köln, Düsseldorf und im Raum Arnsberg Rettungsdienste, Notaufnahmen und Intensivstationen teilweise am Limit. Rettungsdienste brauchten extra Personal. In Dormagen und Krefeld mussten Pflegeheime evakuiert werden. Laumann meint, dass das ein Stresstest war für zukünftige extreme Hitzewellen. Die Regierung plant unter anderem, mehr Geld für Klimaanlagen und anderen Hitzeschutz in Krankenhäusern auszugeben. Kommunen sollten sich zum Beispiel darum kümmern, Wasser und Sonnencreme an Obdachlose zu verteilen.
1: Nach der Stellwerkstörung in Wuppertal will die Bahn morgen wieder den normalen Zugverkehr von und nach Düsseldorf aufnehmen. Das Stellwerk laufe wieder störungsfrei. In den letzten zwei Wochen konnten so gut wie keine S-Bahnen und Regionalzüge auf der Strecke fahren. Jetzt seien nochmal Teile an dem Stellwerk ausgetauscht worden. Deswegen geht die Bahn davon aus, dass alles stabil läuft. Besucher des Kölner Doms zahlen seit heute 12 Euro Eintritt pro Person. Es gibt aber auch Ausnahmen und Ermäßigungen. Die ersten Erfahrungen mit dem Domeintritt beschreibt Jochen Hilgers, WDR Köln.
3: Um 10 Uhr begann an der Hauptpforte die Ticketkontrolle. Zunächst kamen nur wenige Besucherinnen und Besucher. Einheimische, die gerne mal schnell in den Dom gehen, waren gar nicht zu sehen. Vor allem die ausländischen Reisenden, die gerade in Köln Station machen, reagierten wenig erstaunt und erwarben brav Eintrittskarten im Ticketshop. Es sei eine gute Sache, denn es gehe schließlich um die Restaurierung des Doms, sagte eine Besucherin aus Kanada zum Beispiel. Die Kosten für die Instandhaltung des Doms steigen immer weiter, sagen die Verantwortlichen. Es würde zum Beispiel noch bis 2070 dauern, bis die Schäden alleine aus dem Zweiten Weltkrieg behoben sein.
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1: Bei der Fußball-Weltmeisterschaft steht England im Achtelfinale. Die Mannschaft von Thomas Tuchel gewann gegen die Demokratische Republik Kongo mit 2:1. Stefanie Baschek, WDR Sport.
4: Harry Kane ist hier der Matchwinner, trifft doppelt. In der 75. Minute per Kopf und in der 86. Minute die Kongolesen auf der anderen Seite haben lange geführt. 7. Minute, Sipenga mit dem Treffer, haben leidenschaftlich verteidigt, nach vorne gespielt. Physisch waren sie stark. England hat sich allerdings nie aufgegeben. Es ist ein Kraftakt gewesen. Und die Three Lions ziehen damit ein ins Achtelfinale bei dieser Fußball-Weltmeisterschaft.
1: Das war WDR aktuell. Das Wetter in Nordrhein-Westfalen. In der Nacht ist es weitgehend trocken und klar. Dazu kühlt es ab auf 16 bis 10 Grad. Morgen anfangs noch sonnig, dann breiten sich vom Niederrhein her Wolken aus und später auch Schauer und einzelne Gewitter. Die Höchstwerte erreichen morgen 24 Grad in Hattingen, 25 in Münster und bis 26 Grad in Soest. Freitag ist es weitgehend trocken mit 22 bis 26 Grad. Die Zeit 21.
5: Hier ist der Verkehrsservice für den ARD-Abend. Die A2 Richtung Berlin ist zwischen Irxleben und Kreuz Magdeburg wegen Hitzeschäden gesperrt. Im weiteren Verlauf der A2 bleibt der Abschnitt Theesen und CESA weiterhin gesperrt. Und auch die A14 Richtung Schwerin bleibt zwischen Kreuz Magdeburg und Dahlen-Warsleben ebenfalls wegen Reparaturarbeiten gesperrt. A4 Frankfurt Richtung Dresden in der Auffahrt Dresden-Altstadt Behinderungen nach einem Unfall und zwar im Kurvenbereich. A14 Richtung Magdeburg zwischen und Grimma Stau nach einem Unfall. Die A38 Richtung Leipzig bleibt weiterhin zwischen Eisleben und Querfurt nach einem Unfall bis ca. 7 Uhr gesperrt. Eine Umleitung ist für sie eingerichtet. A44 Dortmund Richtung Kassel zwischen Erwitte-Anreuchte und Büren 6 Kilometer Stau wegen eines defekten Fahrzeugs. Die A71 Richtung Sangerhausen ist zwischen Sulzeller-Mehlis und Oberhof wegen Wartungsarbeiten im Tunnel Hochwald bis ca. 6 Uhr in der Früh gesperrt. Die A71 Richtung Schweinfurt ist zwischen Sulzeller-Mehlis und dem Dreieck Suhl wegen Wartungsarbeiten im Tunnel Bergbock bis ca. 6 Uhr gesperrt. Die A100 Wilmersdorf Richtung Neukölln ist zwischen Wechsstraße und Innsbrucker Platz bis ca. 5 Uhr morgen früh gesperrt. Soweit die Meldungen, kommen Sie gut an Ihr Ziel.
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5: Ich bin Frank-Michael Bauer, hallo aus Dresden und hier ist das MDR Sachsenradio mit dem ARD-Abend. Cici Ketsch legt den Gang ein und startet mit ihrem Cadillac durch.

0: Das war Musik mit Mr. Big hier bei uns im ARD-Abend Wild World. Das Original, das kommt ja von Cat Stevens und die Version mit Mr. Big von 1993. Mr. Big aus Los Angeles, USA. Der ein oder andere war auch schon im Urlaub in den USA. Die große Reisezeit, die steht ja nun wieder bevor. Ich mag keine langen Reisen, wenn ich ehrlich sein soll. Manchmal muss es zwar sein, weil meine Familie weit verzweigt ist, aber Urlaub vor der Haustür schätze ich sehr und da bin ich nicht alleine. Sehr reizvoll für viele geworden und so klein ist ja Deutschland nun auch wieder nicht. Die Dresdner Reiseexpertin Annette Herrmann ist berufsbedingt viel herumgekommen. Also sie hat da schon eine Menge gesehen. Was würde sie denn vor der Haustür, also in Deutschland empfehlen?
1: Also besonders schön finde ich es persönlich ja im Zittauer Gebirge. Das ist ja so das kleinste Mittelgebirge Deutschlands und da gibt es viele schöne Pensionen, Wanderpensionen und dort kann man gut die Natur genießen. Man kann auch ins tschechische Nachbarland gehen, dort mal ein Bierchen trinken. Also gibt es schöne Möglichkeiten.
0: Das sagt die Reiseexpertin. Und was ist Ihre persönliche Empfehlung in Deutschland? Verraten Sie es uns unter ard-abend@mdr.de. ard-abend@mdr.de oder anrufen geht auch kostenfrei 0800 80 80 110. Was würden Sie in Deutschland empfehlen? Wo könnte man auf welchem Fleck Urlaub machen? Vielleicht haben Sie einen richtigen Geheimtipp, den Sie vor kurzem auch selbst entdeckt haben. Und wo wollen Sie noch unbedingt mal in Deutschland hin? Bei mir wäre es Helgoland. Hier ist das Electric Light Orchestra.

Hier ist der ARD-Abend und das war Ultravox aus dem Jahre 1982 mit Hymn. Und jetzt gratulieren wir dem Berliner Musiker, Komponist und Produzenten Peter Plate ganz herzlich zum 59. Geburtstag. Ja, und der kreative Kopf des Duos Rosenstolz hat Musikgeschichte geschrieben, unter anderem ja mit dem Duo Rosenstolz und mit Anna R. zusammen. Hier ist der Mutmacher-Song voller Lebensfreude, Gib mir Sonne. Hier bei uns im ARD-Abend, Rosenstolz.

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2: 21.32 Uhr, hier ist der Verkehrsservice für den ARD-Abend. Die A2 Richtung Berlin ist zwischen Irxleben und Kreuz Magdeburg wegen Hitzeschäden gesperrt. Im weiteren Verlauf der A2 bleibt der Abschnitt Thesen und Ciesa weiterhin gesperrt. Und auch die A14 Richtung Schwerin bleibt zwischen Kreuz Magdeburg und Dahlen-Warsleben ebenfalls wegen Reparaturarbeiten gesperrt. Die A38 Richtung Leipzig bleibt weiterhin zwischen Eisleben und Querfurt nach einem Unfall bis ca. 7 Uhr gesperrt. Eine Umleitung ist eingerichtet. A44 Dortmund Richtung Kassel zwischen Erwitte, Anrechte und Büren 6 Kilometer Stau wegen eines defekten Fahrzeugs. Die A71 Richtung Sangerhausen ist zwischen Sulzella-Mehlis und Oberhof wegen Wartungsarbeiten im Tunnel Hochwald bis ca. 6 Uhr gesperrt. Die A71 Richtung Schweinfurt ist zwischen Sulzella-Mehlis und dem Dreieck Suhl wegen Wartungsarbeiten im Tunnel Bergbock bis ca. 6 Uhr gesperrt. Die A100 Wilmersdorf Richtung Neukölln ist zwischen Wechsstraße und Innsbrucker Platz bis morgen früh ca. 5 Uhr gesperrt. Soweit unsere Meldungen. Kommen Sie gut an.
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2: 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Und hier ist Carly Simon, All I Want Is You. Ich bin Frank Michael Bauer, wünsche einen schönen guten Abend.

Die große Urlaubszeit beginnt bald für viele. Es startet ja zum Beispiel mit den Ferien, geht das einher. Und in Sachsen ist es in dieser Woche schon soweit. Und ich habe schon gefragt, wo sie es in Deutschland hinzieht, wenn sie Urlaub hier daheim quasi machen. Bei uns in Deutschland, Uwe Reinhardt ist aus Halberstadt und hat sich bei uns gemeldet. Klar findet er nach wie vor den Harz eine Reise wert. Halberstadt, das Tor zum Harz, ja. Und er kennt immer noch ein paar Ecken, die er noch nicht erkundet hat. Und am liebsten fährt er natürlich auch mit der Brockenbahn. Er ist ein großer Fan von so Schmalspurbahnen. Auch der Molly da oben, Kühlungsborn, hat er uns mitgeteilt, gefällt ihm sehr. Und bei euch in Sachsen gibt's doch auch mehrere, richtig? Ja, den Lößnitz-Dackel hat er uns aufgeschrieben, klar. In Radebeul-Ost startet der. Und welches ist Ihr Geheimtipp? Barbara hat uns geschrieben, sie mag unheimlich tatsächlich die Nordseeinseln und findet die allemal eine Reise wert. Und wie sieht's bei Ihnen aus? ard-abend@mdr.de. Und jetzt haben wir eine Frau, die kommt aus Norwegen. Hier ist Marit Larsen.

Das Lied mit Gospelchor, das waren die Talking Heads mit einer Aufnahme von 1985 hier im ARD-Abend Road to Nowhere. Und jetzt gibt's eine große Country-Pop-Ballade und die wird zum Vortrage gebracht von der US-Amerikanerin Leanne Rimes. Sie war gerade mal 14 Jahre alt, als sie diesen Song 1997 aufgenommen hat und der hielt sich dann phänomenale 69 Wochen in den US-Charts. Ja, besser konnte es ja gar nicht losgehen. Leanne Rimes und How Do I Live?

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1: Die Nachrichten mit Sebastian Ehl. Guten Abend. Autofahrer müssen seit heute an der Tankstelle wieder tiefer in die Tasche greifen. Die Spritpreise sind nach dem Auslaufen des Tankrabatts an vielen Tankstellen nochmal deutlich gestiegen. Michael Westerhoff, WDR Wirtschaft.
2: Wer um 12 an die Tanke gefahren ist, der hat vermutlich einen kleinen Schock bekommen. Es gab Tankstellen, zum Beispiel in Heinsberg, die haben plötzlich 23 Cent mehr für Diesel genommen. Durchschnittlich sind die Preise am Mittag um rund 20% bei uns in Nordrhein-Westfalen gestiegen. Die Preiserhöhungen haben bei einigen Tankstellen aber schon am Montag begonnen. Wenn wir das dann alles mal zusammenrechnen, also die Preiserhöhungen ab Montag und heute, dann kommen wir in einigen Städten wie in Dortmund auf ein Plus von 35 Cent innerhalb weniger Tage. Und das, obwohl Öl im Moment vergleichsweise billig ist. Das kostet ungefähr dasselbe wie vor dem Iran-Krieg. Die Preise an der Zapfsäule liegen aber wesentlich höher als damals.
1: In Nordrhein-Westfalen hat die Hitzewelle der vergangenen Woche zu Überlastungen bei Rettungsdiensten, Krankenhäusern und Pflegeeinrichtungen geführt. In einem Bericht von NRW-Gesundheitsminister Laumann heißt es, dass es in Notaufnahmen und auf Intensivstationen Engpässe gab. Über eine mögliche höhere Sterberate durch die Hitze sagt der Bericht nichts. Nach der Stellwerksstörung in Wuppertal will die Bahn morgen wieder den normalen Zugverkehr von und nach Düsseldorf aufnehmen. Das Stellwerk laufe wieder störungsfrei. In den letzten zwei Wochen konnten so gut wie keine S-Bahnen und Regionalzüge auf der Strecke fahren. Jetzt seien nochmal Teile an dem Stellwerk ausgetauscht worden. Deswegen geht die Bahn davon aus, dass alles stabil läuft. England hat es bei der Fußball-Weltmeisterschaft ins Achtelfinale geschafft. In der ersten K.O.-Runde besiegte das englische Nationalteam die Mannschaft der Demokratischen Republik Kongo mit 2:1.
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1: Die wirtschaftlich schwierige Lage im Einzelhandel trifft ein weiteres Unternehmen. Die Gartencenter Augsburg mit Sitz in Dortmund haben Insolvenz in Eigenverwaltung angemeldet. Wie es jetzt für Kunden und Beschäftigte weitergeht, erklärt Annette Selle, WDR aktuell.
3: Der Betrieb bei den Gartencenter Augsburg-Filialen läuft ganz normal weiter, so das Dortmunder Unternehmen in einer Mitteilung. Grund für die Zahlungsunfähigkeit seien gestiegene Einkaufspreise und gesunkene Verkäufe. Die Löhne der Beschäftigten seien für die kommenden 3 Monate gesichert. Auch die Hellweg-Baumärkte, die ebenfalls in Dortmund ihren Sitz haben, hatten vor wenigen Tagen Insolvenz in Eigenverwaltung angemeldet.
1: Das war WDR aktuell. Das Wetter in Nordrhein-Westfalen. In der Nacht ist es weitgehend trocken und klar. Dazu kühlt es ab auf 16 bis 10 Grad. Morgen anfangs sonnig, dann breiten sich vom Niederrhein her Wolken aus und später auch Schauer und einzelne Gewitter. Die Höchstwerte erreichen 24 Grad in Bad Münstereifel, 25 in Arnsberg und bis 26 Grad in Düren. Auch am Freitag weitgehend trocken mit Sonne bis 26 Grad. Die Zeit, es ist 22.03 Uhr.
4: 20 Grad. Hier ist der Verkehrsservice für den ARD-Abend. A1 Dortmund Richtung Köln zwischen Kreuz Dortmund-Unna und Westhofener Kreuz 3 Kilometer Stau. Die A2 Richtung Berlin ist zwischen Irxleben und Kreuz Magdeburg wegen Hitzeschäden gesperrt. Im weiteren Verlauf der A2 bleibt der Abschnitt Thesen und Ciesa weiterhin gesperrt. Und auch die A14 Richtung Schwerin bleibt zwischen Kreuz Magdeburg und Dahlen-Warsleben ebenfalls wegen Reparaturarbeiten gesperrt. Die A31 Oberhausen Richtung Gronau ist zwischen Beuken und Gescher-Kursfeld nach einem Unfall gesperrt. Die A38 Richtung Leipzig bleibt weiterhin zwischen Eisleben und Querfurt nach einem Unfall bis ca. 7 Uhr gesperrt. Eine Umleitung ist eingerichtet. Die A71 Richtung Sangerhausen ist zwischen Sulzeller-Mehlis und Oberhof wegen Wartungsarbeiten im Tunnel Hochwald bis ca. 6 Uhr gesperrt. Die A71 Richtung Schweinfurt ist zwischen Sulzeller-Mehlis und dem Dreieck Suhl wegen Wartungsarbeiten im Tunnel Bergbock bis ca. 6 Uhr gesperrt. Die A100 Wilmersdorf Richtung Neukölln ist zwischen Wechsstraße und Innsbrucker Platz bis ca. 5 Uhr morgen früh gesperrt. Soweit die Meldungen, kommen Sie gut an.
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4: Aus Dresden mit Frank-Michael Bauer und jetzt mit Nick Kirscher.

More of Kintyre. Das war Ex-Beatle Paul McCartney mit seiner Band, den Wings, und der schottischen Dudelsack-Hymne More of Kintyre. 1977 wurde das die meistverkaufte Single in Großbritannien. More of Kintyre, ein Stückchen Schottland, ja, und der eine oder andere war da schon. Und wo machen Sie gerne Urlaub, wenn es in Deutschland sein soll? Das haben wir Sie gefragt, und da hat uns Paul Anders zum Beispiel geschrieben, Friedrichshafen mag er sehr und das Ganze drumherum am Bodensee, Abstecher in die Schweiz, nur zu empfehlen. Ist mal richtig hübsch für eine Woche für die Familie gewesen. Das hatte er so gar nicht erwartet. Uwe Großmann aus Bernstein im Erzgebirge empfiehlt Oberschwaben, auch den Bodensee mit seiner Region inklusive Abstecher in Richtung Österreich und Schweiz. Auch hier dieses. Und Herr Stiller, der empfiehlt die Sächsische Schweiz bei Dresden, auch wunderbar für Motorradfahrer. Was empfehlen Sie? ard-abend@mdr.de. Und jetzt haben wir Sandra, Stop for a Minute.

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1: Das war ein Passenger hier bei uns im ARD-Abend bei der Fußball-Weltmeisterschaft. Da läuft gerade das Spiel zwischen Belgien und Senegal. 20 Minuten sind um und es ist noch kein Tor gefallen. Was schlägt eigentlich das Übersetzungsprogramm vor, wenn ich das englische Wort Madness eintippe? Wahnsinn, Verrücktheit oder Irrsinn? Und ja, ein bisschen verrückt muss man schon sein, wenn man solche Musik macht.
2: Hey, don't watch that, watch this. This is the heavy, heavy monster sound. One step beyond.
1: Ja, deshalb passt der Bandname Madness auch ganz gut zu den Musikern aus London, die ab Mitte der 70er Jahre mit ihrer Musik die Charts eroberten. In Großbritannien reichte es für 15 Platzierungen in den Top 10. In Deutschland war Our House der größte Erfolg. Was soll ich sagen? Im Juli kommt die Band für 3 Konzerte nach Deutschland. Die Termine 4. Juli Hamburg, 5. Juli Berlin und 9. Juli Bonn. Tickets kosten ab 80 Euro und zu meiner Überraschung gibt es sogar Sitzplätze. Aber irgendwie Wahnsinn. Wir sind Madness.

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11: 22.32 Uhr. Hier ist der Verkehrsservice für den ARD Abend. Und da fangen wir an mit A1 Dortmund Richtung Köln zwischen Kreuz Dortmund-Unna und Westhofener Kreuz 3 Kilometer Stau. Die A2 Richtung Berlin ist zwischen Irxleben und Kreuz Magdeburg wegen Hitzeschäden gesperrt. Im weiteren Verlauf der A2 bleibt der Abschnitt Thesen und Cäsar weiterhin gesperrt. Und auch die A14 Richtung Schwerin bleibt zwischen Kreuz Magdeburg und Dahlen-Warsleben ebenfalls wegen Reparaturarbeiten gesperrt. Die A31 Oberhausen Richtung Gronau ist zwischen Borken und Gescher-Coesfeld nach einem Unfall gesperrt. Und die A38 Richtung Leipzig, die bleibt weiterhin zwischen Eisleben und Querfurt nach einem Unfall bis ca. morgen früh 7 Uhr gesperrt. Eine Umleitung ist eingerichtet. Die A71 Richtung Sangerhausen ist zwischen Sulzeller-Mehlis und Oberhof wegen Wartungsarbeiten im Tunnel Hochwald bis ca. 6 Uhr gesperrt. Die A71 Richtung Schweinfurt ist zwischen Sulzeller-Mehlis und dem Dreieck Sul wegen Wartungsarbeiten im Tunnel Bergbock bis ca. 6 Uhr gesperrt. Und dann haben wir noch die A100 Wilmersdorf Richtung Neukölln. Die Autobahn ist zwischen Wechsstraße und Innsbrucker Platz bis ca. 5 Uhr gesperrt. Soweit die Meldungen. Gute Fahrt wünschen wir.

Das war Musik mit Faith Hill hier bei uns im ARD-Abend. Sigrid und Uli Menge hieß das, glaube ich. Ich habe das nicht ganz deutlich auf dem Telefonanrufbeantworter verstanden. Jedenfalls Sigrid und Uli aus Wismar empfehlen, vor ihrer Haus liegt das natürlich die Insel Pöhl, wenn es um Urlaub in Deutschland geht. Und sie selber haben einen Fahrradurlaub entlang der Elbe unternommen. Und da ging es damals von Beutzenburg los Richtung Wittenberge. War einfach traumhaft, dass da verlief ja einst die innerdeutsche Grenze und sie sind auf dem Elbdeich geradelt. Hat wunderbar viel Spaß gemacht. Nur damals hat das Wetter nicht ganz so mitgespielt gehabt, aber irgendwie hat man ja nur die falsche Kleidung, haben sie uns dann noch verraten. Das war auf jeden Fall ein großer Tipp. Vielen, vielen, vielen Dank. Und ja, jetzt haben wir auch ferienhafte Musik hier mit Bonnie M. Hooray, hooray, it's a holly holiday.

0: Das war Allentown mit Billy Joel. Hier gehört das Ganze bei unserem AD-Abend. Und ich habe noch Post bekommen von Gisela Fink. Sie hat für sich, aus Leipzig übrigens, hat das Saarland für sich entdeckt. Und jedes Jahr geht es mindestens eine Woche ins Saarland. Es ist einfach wunderschön. Und dann hat sich noch Helmut bei uns gemeldet. Wo ist Urlaub für Sie in Deutschland schön?
1: Ja, unbedingt vorzuschlagen ist zum Beispiel das Osterzgebirge. Wir haben im Raum Altenberg mehrere Natureinrichtungen, Hochmoor, Botanischen Garten, das Schloss in Lauenstein, ein Abstecher zum Tschechen ist um die Ecke. Dann ist auch Seifenmoor, knapp 40 Kilometer entfernt, das bekannte Weihnachtsdorf aus dem Erzgebirge. Also es gibt hier ganz, ganz viel zu erleben. Und wer will, kann auch einen Tagesausflug nach Prag machen. Ja. Man fährt ungefähr eine Stunde bis dorthin.
0: Ja, danke Helmut. Und Jörg aus Lehrte, der empfiehlt Regensburg. Die Stadt stand mal als deutsche Hauptstadt zur Auswahl, hat aber gegen Bonn damals verloren. Allgemein gibt es so viele schöne Orte, findet er, und Regionen in Deutschland, die es doch verdient haben, dort im Urlaub mal aufzukreuzen. Kaiserstuhl, Pfalz, Müritz, Lüneburger Heide, Föhr und so weiter und so fort. Danke für Ihre Rückmeldungen und Ihre Urlaubstipps. Hier ist Nico Santosch und Rooftop im ARD-Abend. Und jetzt ist die erste Hälfte zu Ende. Senegal führt 1:0.

Jawohl. Und jetzt Hubert K. noch mit dem Sternenhimmel. Und das bedeutet auf die Nacht hin. Ja, gleich beginnt die ARD-Hitnacht mit meiner charmanten Kollegin Romy Anders. Ich bin Frank-Michael Bauer, Gussi aus Dresden. Und schönen Abend noch und eine wundervolle Nacht. Lassen sich gut unterhalten.

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1: Die Nachrichten mit Sebastian Ehl. Guten Abend.
2: Ich glaube, dass wir in Nordrhein-Westfalen wie in allen anderen Bundesländern zurzeit nicht in jeder Einrichtung Klimaanlagen haben.
1: Nordrhein-Westfalens Gesundheitsminister Laumann hat im Landtag über die Folgen der Hitzewelle in der vergangenen Woche informiert. Demnach gab es in Notaufnahmen und auf Intensivstationen wegen ungewöhnlich vieler Patienten Engpässe. Anke Kahle für WDR aktuell.
3: Gesundheitsminister Laumann hat nach dem Hitzewochenende politische Konsequenzen angekündigt. Vor allem in Krankenhäusern und Pflegeeinrichtungen sieht er Handlungsbedarf. Ein großes Problem seien fehlende Klimaanlagen und die müssen her. Das Land investiere bereits rund 765 Millionen Euro pro Jahr in die Gebäudeinfrastruktur von Krankenhäusern. Ob zusätzliche Mittel speziell für den Hitzeschutz bereitgestellt werden, das ließ Laumann offen.
1: Die Spritpreise sind an vielen deutschen Tankstellen nach dem Auslaufen des Tankrabatts nochmal deutlich gestiegen. Am Mittag haben viele Tankstellen ihre Preise merklich angehoben, teils um 30 Cent. Einige hatten ihre Preise auch schon in den letzten Tagen erhöht. Der Tankrabatt von rund 17 Cent pro Liter Sprit war in der Nacht ausgelaufen. Ab morgen soll der Zugverkehr zwischen Wuppertal und Düsseldorf wieder normal anlaufen. Das Stellwerk in Wuppertal-Vohwinkel ist repariert. Es war 2 Wochen lang ausgefallen und legte den Bahnverkehr weitgehend lahm. David Röhl, WDR aktuell.
4: Wenn der Betrieb morgens wieder losgeht, sollen die S-Bahnen 9 und 28 wieder rollen. Auch die Regionalexpresslinien 13 und 49 fahren dann wieder planmäßig, heißt es von der Bahn. Bis dahin verkehren von Hagen nach Düsseldorf noch Ersatzbusse und auch von Essen über Fellbad nach Wuppertal ist der Zugverkehr noch betroffen. Der Ersatzverkehr zwischen Hagen, Wuppertal und Köln aufgrund der Generalsanierung, der bleibt allerdings noch bestehen bis zum 10. Juli.
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1: Die Petrikirche in Herford wird zurzeit zu Deutschlands einzigem Gotteshaus umgebaut, in dem auf Dauer Lichtkunst gezeigt werden soll. 15 Projektoren sollen den kompletten Innenraum und die Decke mit einer Geschichte beleuchten. Kolja Selker für WDR aktuell.
5: Ab Oktober sollen Besucher in einer Lichtshow sehen können, wie der Bildhauer Michelangelo die Deckenbilder der Sixtinischen Kapelle erschuf. Die evangelisch-reformierte Petrikirchengemeinde will damit Menschen zusammenbringen. Eine vergleichbare temporäre Show im Münsteraner Dom lockte in 4 Monaten über 120.000 Besucher an.
1: Das Wetter in Nordrhein-Westfalen. In der Nacht ist es weitgehend trocken und klar. Dazu kühlt es ab auf 16 bis 10 Grad. Morgen anfangs noch sonnig, dann breiten sich vom Niederrhein her Wolken aus und später auch Schauer und einzelne Gewitter. Die Höchstwerte erreichen 24 Grad in Coesfeld, 25 in Aachen und bis 26 Grad in Warburg. Auch am Freitag ist es windig, aber weitgehend trocken mit Sonne und Wolken bei 22 bis 26 Grad. Und am Samstag sieht es ganz ähnlich aus, wird noch ein kleines bisschen wärmer. Mit bis zu 29 Grad. Das war WDR aktuell.
6: Und hier ist der Verkehrsservice in der ARD-Hitnacht. A1 Dortmund Richtung Köln, zwischen dem Kreuz Dortmund-Unna und dem Westhofener Kreuz, 3 Kilometer Stau. Die A2 Hannover Richtung Berlin ist zwischen Ciesa und Wollin wegen Straßenschäden gesperrt. A9 München Richtung Nürnberg zwischen dem Dreieck Holledau und Manching, 3 Kilometer Stau. Die A11 Kreuz Uckermark Stettin ist zwischen Penkun und dem Grenzübergang Pommeln wegen Bauarbeiten bis ca. 20 Uhr morgen Abend in beiden Richtungen gesperrt. Und die A14 Magdeburg Richtung Schwerin ist zwischen dem Kreuz Magdeburg und Dahlenbarsleben gesperrt wegen Fahrbahnschäden. A20, Kreuz Uckermark Richtung Lübeck, ist zwischen Dummerstorf und dem Kreuz Rostock wegen Bauarbeiten gesperrt, bis morgen 16 Uhr. Und die A38, Göttingen Richtung Halle, ist zwischen Querfurt und Schafstedt wegen Bergungsarbeiten bis um 7 morgen früh gesperrt. Dann haben wir die A71, Suhl Richtung Schweinfurt, der Tunnel Bergbock und der Tunnel Hochwald wegen der Nachtbaustelle bis ca. 6 Uhr morgen früh gesperrt. Und es geht noch weiter. Berlin, die A100, Wilmersdorf Richtung Neukölln, ist zwischen Wechstraße und Innsbrucker Platz bis morgen früh ca. 5 Uhr gesperrt. Die A261 Richtung A1, die Strecke ist zwischen Tötensen und Buchholzer Dreieck wegen Bergungsarbeiten gesperrt.
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6: Guten Abend und eine schöne Nacht. Heute wieder anders mit mir. Romy Anders, mein Name. Grüße ganz herzlich. Hi.

Eigentlich jetzt um kurz vor 11:45 ist es doch die richtige Zeit für einen flotten Dreier. Bettdecke, Kopfkissen und man selbst, flotter Dreier. In diesen Nächten allerdings plädiere ich nach wie vor für einen sanften Zweier. Ne, wer gleich ins Bett kann, darf oder muss, Kopfkissen und man selbst, das reicht vollkommen aus. Oft haben wir noch um die 20 Grad, knapp drüber, mitunter, klar, auf 15, 16 Grad, aber viele Räume, die sind einfach derart aufgeheizt, da stört die Bettdecke. Also, auf einen sanften Zweier und auf eine schöne Nacht. Wild Boys, hier ist die ARD-Hitnacht.

Wow. Ihr Lieben, jetzt nach diesem wunderschönen Lied von unserem Udo, es ist ein wunderschönes Lied, das Leben, aber jetzt brauchen wir wieder ein bisschen Power. Wachheit, Motivation für eine gute Nacht. Eine schöne Nacht mit der ARD-Hitnacht. Willkommen

Mal ganz kurz, für alle, die gerade nicht gucken können, aber gern wollen und für die die Fußball-WM durchaus noch eine Bedeutung hat, obwohl wir raus sind, wir Deutschen. Im Spiel Belgien gegen Senegal steht's für Senegal 2-0. Was ist denn das für eine WM? Auf jeden Fall eine, in der ich in unserer Tippgemeinde immer völlig daneben liege. Das ist abgefahren, aber irgendwie auch schön für Senegal. Also es ist die 65. Minute, Senegal führt mit 2-0.

0: 23.31 Uhr. Der Verkehrsservice in der ARD-Hitnacht. Die A2 Hannover Richtung Berlin ist zwischen Ziesa und Wollin wegen Straßenschäden gesperrt. Und die A11 Kreuz Uckermark Stettin ist zwischen Penkun und dem Grenzübergang Pommeln wegen Bauarbeiten bis morgen Abend in beiden Richtungen gesperrt, bis 20 Uhr circa. Die A14 Magdeburg Richtung Schwerin ist zwischen dem Kreuz Magdeburg und Dahlen-Warsleben wegen Fahrbahnschäden gesperrt. Und die A20 Kreuz Uckermark Richtung Lübeck ist zwischen Dummerstorf und dem Kreuz Rostock wegen Bauarbeiten gesperrt. Bis morgen Nachmittag. Dann haben wir die A38 Göttingen Richtung Halle. Die Strecke ist zwischen Querfurt und Schafstedt wegen Bergungsarbeiten bis morgen früh ca. um 7 gesperrt. Und die A71 Suhl Richtung Schweinfurt, der Tunnel Bergbock und der Tunnel Hochwald wegen der Nachtbaustelle bis ca. 6 Uhr morgen früh gesperrt. Berlin, die A100 Wilmersdorf Richtung Neukölln ist zwischen Wechsstraße und Innsbrucker Platz bis ca. 5 Uhr morgen früh gesperrt. Und die A261 Richtung A1 ist zwischen Türtensen und dem Buchholzer Dreieck wegen Bergungsarbeiten gesperrt. Passen Sie gut auf, seien Sie achtsam und vor allem kommen Sie bald an.
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0: Josephine Chris Rea. Ich heiße anders, Romy anders, und begleite Sie gern noch ein Weilchen durch die Nacht. Guten Abend, willkommen bei uns in der ARD-Nacht.

Die ARD-Hitnacht, heute wieder gesendet aus Erfurt, aus den schönen Studios von MDR Thüringen. Wir begleiten Sie gern rein in den Donnerstag. Motivation und Durchhalten, das wünschen wir natürlich Ihnen im Dienst. Oder eine Prise Entspannung, die schicken wir an Sie, die Sie uns zu Hause hören können. In jedem Falle wünschen wir eine gute Nacht.

Franzosen ein Tor gefallen im Spiel Belgien gegen Senegal. Die Belgier, die haben jetzt auch mal ein Tor geschossen, aber die Senegal führt immer noch mit 2:1. Und es ist gerade wirklich krass, es ist schon die 88. Minute, ne, Senegal führt. Und es ist überhaupt eine sehr interessante WM, muss man sagen. Also meine ganzen Favoriten, die sind raus, auf die ich gesetzt habe. Italien ist gar nicht erst mitgefahren. Wir schaffen es ja nicht mal ins Achtelfinale. Die Niederlande sind raus, verloren gegen Marokko. Und mein neuer Favorit, muss ich jetzt ganz ehrlich sagen, ist jetzt Senegal. In dieser Fußball-WM 2026, da scheint alles möglich. Senegal wird gewinnen gegen wen auch immer mit 3:1. Das ist mein Tipp. Ja. Die ARD-Nachrichten können gerne auch mir schreiben, ihre Meinung zur Fußball-WM. Oder einfach nur, was sie jetzt gerade Schönes in der Nacht machen. Wo sie arbeiten, warum sie wach sind.

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1: Die Nachrichten mit Magdalena Dietz. Guten Abend.
2: Der Ukraine-Krieg nach Corona, die Materialkosten sind gestiegen, Energiepreise sind gestiegen und diese Schere, die müssen wir wieder schließen.
1: Der Generalvikar des Kölner Doms, Assmann, erklärt, warum in der Kathedrale ab sofort Eintritt genommen wird. Pro Person sind in der Regel 12 € fällig, aber es gibt auch Ausnahmen und Ermäßigungen. Die ersten Erfahrungen beschreibt Jochen Hilgers, WDR Köln.
3: Um 10 Uhr begann an der Hauptpforte die Ticketkontrolle. Zunächst kamen nur wenige Besucherinnen und Besucher. Einheimische, die gerne mal schnell in den Dom gehen, waren gar nicht zu sehen. Vor allem die ausländischen Reisenden, die gerade in Köln Station machen, reagierten wenig erstaunt und erwarben brav Eintrittskarten im Ticketshop. Es sei eine gute Sache, denn es gehe schließlich um die Restaurierung des Doms, sagte eine Besucherin aus Kanada zum Beispiel. Die Kosten für die Instandhaltung des Doms steigen immer weiter, sagen die Verantwortlichen. Es würde zum Beispiel noch bis 2070 dauern, bis die Schäden alleine aus dem Zweiten Weltkrieg behoben sein.
1: Die Bundesregierung hat sich offenbar auf mehrere Reformen geeinigt. Nach Informationen des ARD-Hauptstadtstudios geht es um umfassende Veränderungen für den Arbeitsmarkt und bei der Einkommensteuer. Die Spitzenpolitiker von Union und SPD wollen die Ergebnisse morgen Vormittag im Detail vorstellen. In Nordrhein-Westfalen hat die Hitzewelle der vergangenen Woche zu Überlastungen bei Rettungsdiensten, Krankenhäusern und Pflegeeinrichtungen geführt. In einem Bericht von NRW-Gesundheitsminister Laumann heißt es, dass es in Notaufnahmen und auf Intensivstationen Engpässe gab. Über eine mögliche höhere Sterberate durch die Hitze sagt der Bericht nichts.
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1: Die wirtschaftlich schwierige Lage im Einzelhandel trifft nun auch eine bekannte Gartencenter-Kette. Die Gartencenter Augsburg mit Sitz in Dortmund haben Insolvenz in Eigenverantwortung angemeldet. Wie es jetzt für Kunden und Beschäftigte weitergeht, erklärt Annette Selle, WDR aktuell.
4: Der Betrieb bei den Gartencenter Augsburg-Filialen läuft ganz normal weiter, so das Dortmunder Unternehmen in einer Mitteilung. Grund für die Zahlungsunfähigkeit seien gestiegene Einkaufspreise und gesunkene Verkäufe. Die Löhne der Beschäftigten seien für die kommenden 3 Monate gesichert. Auch die Hellweg-Baumärkte, die ebenfalls in Dortmund ihren Sitz haben, hatten vor wenigen Tagen Insolvenz in Eigenverwaltung angemeldet.
1: Und das Wetter in Nordrhein-Westfalen. Bei Tiefstwerten zwischen 16 und 10 Grad ist es meist sternenklar. Der Donnerstag bringt erst mehr Sonne, später vom Niederrhein her mehr Wolken und ab dem Mittag auch Schauer und einzelne Gewitter und dazu viel Wind. In Halle bis 24 Grad, in Duisburg bis 25 und in Brühl bis 26 Grad. Auch am Freitag wird's windig, aber weitgehend trocken bei bis zu 26 Grad. Und am Samstag gibt's bis zu 29. Das war WDR aktuell.
5: Und hier ist der Verkehrsservice in der ARD-Hitnacht. Die A2 Hannover Richtung Berlin ist zwischen Ziesa und Wollin wegen Straßenschäden gesperrt. Die A11 Kreuz-Uckermark-Stettin ist zwischen Penkun und dem Grenzübergang Pommeln wegen Bauarbeiten in beiden Richtungen gesperrt. Die A14 Magdeburg Richtung Schwerin ist zwischen dem Kreuz Magdeburg und dann in Warsleben wegen Fahrbahnschäden gesperrt. A20 Kreuz-Uckermark Richtung Lübeck ist zwischen Dummersdorf und dem Kreuz Rostock gesperrt wegen Bauarbeiten bis heute Nachmittag. Die A38 Göttingen Richtung Halle ist zwischen Querfurt und Schafstedt gesperrt wegen Bergungsarbeiten bis nachher um 7. Und die A71 Suhl Richtung Schweinfurt, der Tunnel Bergbock und der Tunnel Hochwald wegen der Nachbaustelle gesperrt bis ca. 6 Uhr nachher. Berlin, die A100 Wilmersdorf Richtung Neukölln ist zwischen Wechstraße und Innsbrucker Platz gesperrt bis ca. 5 Uhr. Und letzte Meldung, die A261 Richtung A1. Die Strecke ist zwischen Tötensen und dem Buchholzer Dreieck wegen Bergungsarbeiten gesperrt.
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5: Mit Romy Anders. Hi.

Liebe ARD-Hitnacht-Gemeinde, Mensch, danke schön für all die lieben, lieben Mails, die uns schon wieder erreicht haben. Das sind äußerst herzliche Zeilen, freue ich mich sehr drüber, ard-hitnacht@mdr.de. Micha, der schreibt unter anderem, dass er gerade an seinen Kollegen denken muss, der heute nämlich seine Fahrt nach München übernommen hat. Und überhaupt denkt er an alle, die gerade im LKW sitzen müssen, und wünscht eine gute, eine sichere Fahrt und vor allem ein entspanntes Ankommen. Danke, Micha, für die Mail. Dem schließen wir uns natürlich an. Bäckermeister Peter aus Bremen schreibt: Hallo, liebe Romy. Nix Dreier, nix Zweier. Bin noch alleine auf der Arbeit am Backofen. Ganz liebe Grüße an alle Zuhörenden. Euer Peter. Ich habe doch vorhin vom flotten Dreier gesprochen. Ne? Bettdecke, Kopfkissen und man selbst. Gerade reicht aber auch ein sanfter Zweier. Kopfkissen und man selbst. Die Bettdecke, die stört nur bei der Wärme. Und aus Dänemark grüßt uns der Thomas. Auch im Urlaub hört er uns, schreibt er. Und daran sieht man eben, die ARD-Hitnacht ist international. Ja. Ob Dänemark, ob Hannover, ob München, Buxtehude. Wir sind das Radio für alle.

Kommen Sie mit uns gut durch die Nacht. Wir haben schon wieder Donnerstag, den 2. Juli. Sie hören die ARD-Hitnacht mit Ihren Lieblingshits. Und jetzt Musik von Amy Macdonald. Bitteschön. All the way.

0: Es wird 12:30. Hier ist der Verkehrsservice in der ARD Hitnacht. Die A2 Hannover Richtung Berlin ist zwischen Tiesa und Wollin wegen Straßenschäden gesperrt. Die A11 Kreuz Uckermark Stettin ist zwischen Penkun und dem Grenzübergang Pommellen wegen Bauarbeiten bis heute Abend in beiden Richtungen gesperrt. Und die A14 Magdeburg Richtung Schwerin ist zwischen dem Kreuz Magdeburg und Dallenwarsleben wegen Fahrbahnschäden gesperrt. Die A20 Kreuz Uckermark Richtung Lübeck ist zwischen Dummerstorf und dem Kreuz Rostock gesperrt wegen Bauarbeiten bis heute Nachmittag. Und die A38 Göttingen Richtung Halle ist zwischen Querfurt und Schafstedt gesperrt bis um 7 nachher in der Früh wegen Bergungsarbeiten. A71 Suhl Richtung Schweinfurt, der Tunnel Bergbock und der Tunnel Hochwald wegen der Nachtbaustelle bis ca. 6 Uhr nachher gesperrt. Und wir haben noch die Meldung Berlin. Die A100 Wilmersdorf Richtung Neukölln ist zwischen Wechsstraße und Innsbrucker Platz bis ca. 5 Uhr gesperrt. Und auch die A261 Richtung A1 ist zwischen Türtensen und Buchholzer Dreieck wegen Bergungsarbeiten gesperrt.
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0: Gute Fahrt und eine schöne Nacht.

Die Fußball-WM, das ist wirklich eine ganz harte Angelegenheit. Da führt Senegal lange, lange Zeit gegen Belgien mit 2:0. Und dann schießen die Belgier kurz vor Schluss noch den Ausgleich. Mit 2:2 ging es vorhin in die Verlängerung. Und da wird nun weitergekämpft mit ganz viel Leidenschaft. Ich muss ehrlich sagen, wir tun die Fußballer alle Mann auf dem Platz leid. Die sehen so kaputt und fertig aus. Das ist unheimlich anstrengend. Aber wird noch gekämpft. Noch steht es 2:2. Aber ja, wahrscheinlich geht's ins Elfmeterschießen. Wir halten Sie natürlich auf dem Laufenden. Sie müssen ja informiert sein, auch jetzt in der Nacht. Mit der ARD-Hitnacht. Schön, dass Sie bei uns sind.

tonight. Twain, einfach gute Musik in der ARD-Nacht. Gerade Elfmeterschießen für Belgien und der Ball geht rein. Schade, schade, schade. Ich war echt für Senegal. Aber es führt Belgien jetzt mit 3-2. Das ist der Fakt. Sie hören die ARD-Hitnacht. Wir freuen uns sehr, dass wir Sie durch die Nacht begleiten dürfen.

Putten on the Ritz, die ARD-Hitnacht hier. Ach Mensch, Senegal, da weinen ganz viele von den Fußballspielern. Tut mir richtig leid. Das Spiel ist vorbei. Belgien hat gegen Senegal gewonnen. In der Verlängerung fiel dann das 3:2. Okay, haben wir das dann auch abgeklärt. ard-hitnacht@mdr.de. Der Werner aus Zwickau fragt, liebe Romy, was macht ihr beim Radio eigentlich, wenn ihr Musik spielt? Euch langweilen bestimmt nicht. Oder Grüße aus Sachsen vom Zwickau-Werner. Zwickau-Werner, das klingt auch schön. Also, wenn wir hier Musik spielen, auch jetzt in der Nacht, dann essen wir manchmal. Dann denken wir mitunter auch nach, ne, was wir als nächstes erzählen können. So ganz planlos darfst du selbst beim Radio nicht sein. Wir singen mitunter, wenn uns die Musik gefällt. Und vor allem müssen wir auch immer die Zeit im Blick behalten. Ne. Wir müssen das gut takten, dass wir auch genau zu den Nachrichten rauskommen. Das heißt, jetzt in 7 Minuten wird es um 1, die 1-Uhr-Nachrichten, die folgen in der ARD-Hitnacht. Eine schöne Nacht. Wünscht Ihnen Romy Anders. Hi und willkommen.

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1: Die Nachrichten mit Magdalena Dietz. Guten Morgen. Die Bundesregierung hat sich am späten Abend auf mehrere Reformen geeinigt. Details sind noch nicht bekannt, aber einige Punkte sind klar. Bianca Schwarz, WDR Berlin.
2: Es gibt eine Einigung im Bereich Wachstum und Beschäftigung und es gibt eine Einigung in Sachen Einkommenssteuerreform. Die Ergebnisse sollen am Vormittag um 9 Uhr bei einer Pressekonferenz vorgestellt werden. Im Großen und Ganzen einig waren sich CDU, CSU und SPD bereits vor den Gesprächen in den Punkten, die sie schon im Koalitionsvertrag festgehalten hatten. Kleine und mittlere Einkommen sollen entlastet, die Arbeitszeit flexibler werden. Strittig waren die Details, zum Beispiel die Frage, wie eine Steuerreform gegenfinanziert werden könnte.
1: Wer den Kölner Dom besichtigen möchte, muss ab sofort Eintritt zahlen. Erwachsene 12 Euro, Jugendliche ab 13 6 Euro. Es gibt aber Ausnahmen, zum Beispiel wer beten möchte, muss weiterhin nichts bezahlen und an einigen Tagen bleibt der Eintritt frei. Belgien und England sind im Achtelfinale der Fußball-WM. Die Belgier gewannen 3:2 nach Verlängerung gegen Senegal, die Engländer 2:1 gegen die Demokratische Republik Kongo. In New York hat ein spektakulärer Heiratsantrag für Aufsehen gesorgt. Ein Paar ist auf die Antenne des Empire State Buildings geklettert und hat dort ein Banner mit einer Friedensbotschaft entrollt. Videos zeigen, wie das Paar ungesichert in rund 440 Metern Höhe balanciert, sich küsst und später einen Heiratsantrag macht. Nach der Aktion wurden die beiden festgenommen.
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1: Die Stadt Grevenbroich im Rheinkreis Neuss freut sich über einen Zuschlag von Microsoft. Der Tech-Riese hat jetzt endgültig bestätigt, dass er dort ein KI-Rechenzentrum bauen will. Benjamin Sartori für WDR aktuell.
3: Gemunkelt wurde schon lange in Grevenbroich, doch jetzt ist es klar. Der US-Technologiekonzern Microsoft stockt seine milliardenschweren Investitionen in KI-Rechenzentren in NRW auf und plant eine vierte Anlage im Rheinischen Revier, und zwar in Grevenbroich. Hierfür habe man einen Kaufvertrag unterzeichnet, es fehle noch die Baugenehmigung, sagt das Unternehmen. Es ist zu erwarten, dass die Stadt Grevenbroich jetzt intensiv genau an dieser Genehmigung arbeiten wird. Sie hofft nach dem Braunkohleausstieg auf neue Jobs.
1: Und das Wetter in Nordrhein-Westfalen. Bei Tiefstwerten zwischen 16 und 10 Grad ist es meist sternenklar. Tagsüber gibt's erst mehr Sonne, später dann vom Niederrhein her mehr Wolken und ab dem Mittag auch Schauer und einzelne Gewitter und dazu auch viel Wind. In Dortmund werden bis 24 Grad erwartet, in Eschweiler bis 25 und in Aalen bis 26. Und auch am morgigen Freitag ist es windig, aber dann weitgehend trocken mit Sonne und kompakten Wolken bei 22 bis 26 Grad. Und am Samstag wird's wieder warm bei bis zu 29 Grad. Das war WDR aktuell.
4: Der Verkehrsservice in der ARD-Hitnacht. Die A2 Hannover Richtung Berlin ist zwischen Ziesa und Wollin gesperrt wegen Straßenschäden. Und die A11 Kreuz Uckermark Stettin ist zwischen Penkun und dem Grenzübergang Pommeln wegen Bauarbeiten bis heute Abend gesperrt. Beide Richtungen. Die A14 Magdeburg Richtung Schwerin ist zwischen dem Kreuz Magdeburg und Dahlenwarsleben wegen Fahrbahnschäden gesperrt. Dann haben wir die A20 Kreuz Uckermark Richtung Lübeck, ist zwischen Dummerstorf und dem Kreuz Rostock wegen Bauarbeiten bis 16 Uhr gesperrt. Die A38 Göttingen Richtung Halle ist zwischen Querfurt und Schafstedt gesperrt wegen Bergungsarbeiten, wahrscheinlich bis nachher um 7. Und die A71 Suhl Richtung Schweinfurt, der Tunnel Bergbock und der Tunnel Hochwald ist wegen der Nachtbaustelle bis ca. 6 Uhr gesperrt. Berlin, die A100 Wilmersdorf Richtung Neukölln ist zwischen Wechsstraße und Innsbrucker Platz gesperrt bis ca. 5 Uhr. Und wir haben die A261 Richtung A1, die Strecke ist zwischen Türtensinn und dem Buchholzer Dreieck wegen Bergungsarbeiten gesperrt.
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Die ARD-Hitnacht. In einer doch angenehmen Nacht. Die Temperaturen, die liegen meist zwischen 12 und 17 Grad. Und heute am Tag und auch morgen ist es oft sonnig und sommerlich warm. So doch schönes Sommerwetter. Aber die Hitze, die hitzigen Tage, die da hinter uns liegen mit 40 Grad und knapp drüber, das war schon verdammt hart. Und für mich besonders hart, weil genau bei 40 Grad auf der Autobahn meine Klimaanlage ausgestiegen ist. Was hab ich gelitten? Und klar, sofort sagen dann die Älteren, ich komme ja aus der DDR, mein Vater, Romy, wir sind doch früher mit dem Trabi nach Ungarn gefahren, ohne Klimaanlage. Ging auch und es war auch heiß früher. Ja, aber wir sind ja jetzt nicht mehr früher. Wir sind alle etwas verwöhnt. Und da kann man froh sein, wenn man so eine tolle Werkstatt hat wie ich. Die haben ganz unkompliziert und schnell geholfen. Also bei mir im Auto funktioniert alles wieder, Gott sei Dank. Was war denn Ihr Erlebnis in den vergangenen Hitzetagen, das bleibenden Eindruck hinterlassen hat? Schreiben Sie gerne auf ARD-Hitnacht@mdr.de. Also ich freue mich auf Ihre Nachrichten. Der Nachttalk in der ARD-Hitnacht ist hiermit eröffnet. ARD-Hitnacht@mdr.de.

ARD-hitnacht@mdr.de. Weil ich gerade von meiner Autoklimaanlage erzählt habe, die ausgestiegen ist in den letzten Tagen bei 40 Grad auf der Autobahn. Furchtbar war das. Das schreibt die Birgit aus Berlin. Wir sind früher immer ohne Autoklimaanlage gefahren. Wir hatten gar keine. Mit runtergelassenen Fenstern. Der Sommerwind war schön, der Nacken hinterher steif. Wir aber trotzdem glücklich. Okay, Grüße nach Berlin. Let's Stay Together. Lieblingshits in der ARD-Hitnacht. 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

1.30 Uhr. Es ist 13:30. Der Verkehrsservice in der ARD-Hitnacht. Die A2 Hannover Richtung Berlin ist zwischen Ciesa und Wollin gesperrt wegen Straßenschäden. Die A11 Kreuz Uckermark Stettin ist zwischen Penkun und dem Grenzübergang Pommeln wegen Bauarbeiten bis ca. 20 Uhr gesperrt. Die A14 Magdeburg Richtung Schwerin ist zwischen dem Kreuz Magdeburg und Dahlenbarsleben wegen Fahrbahnschäden gesperrt. Dann haben wir die A20 Kreuz Uckermark Richtung Lübeck ist zwischen Dummersdorf und dem Kreuz Rostock.

0: wegen Bauarbeiten bis 16 Uhr gesperrt. Die A38 Göttingen Richtung Halle ist zwischen Querfurt und Schafstedt gesperrt. Da laufen nach wie vor Bergungsarbeiten. Und die A71 Suhl Richtung Schweinfurt, der Tunnel Bergbock und der Tunnel Hochwald wegen der Nachtbaustelle bis ca. 6 Uhr gesperrt. Berlin, die A100 Wilmersdorf Richtung Neukölln ist zwischen Wegstraße und Innsbrucker Platz gesperrt bis ca. 5 Uhr nachher. Und dann haben wir noch die A261 Richtung A1. Die Strecke ist zwischen Tüttensen und Buchholzer Dreieck wegen Bergungsarbeiten gesperrt. Passen Sie schon auf und kommen Sie gut und sicher und vor allem bald an.
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0: In dieser Nacht hören Sie anders. Mit Romy anders. Grüße ganz herzlich. Hi.

Die ARD-Hitnacht. Es geht jetzt bei uns um einen Menschen, den sollte eigentlich ein jeder in seinem Leben drin haben. Das kann ein Liebhaber sein, eine Liebhaberin, eine Geliebte. Das kann ein bester Kumpel sein oder eine Kumpeline. Jemand, der gut zuhören kann, mit dem man toll reden kann, mit dem man lachen kann. Jemand, mit dem man sich einfach wunderbar versteht und der einem selbst sehr, sehr wohl tut. Es ist der Lieblingsmensch. Namika singt drüber. Lieblingsmensch in der ARD-Hitnacht. Voilà.

Lieblingshits in der ARD-Hitnacht. Midnight Lady, Chris Norman war das. Die ARD-Hitnacht heute mit ihren Hitzegeschichten. Na, was ist Ihnen in diesem Sommer bisher passiert? Wir hatten es ja wirklich schon sehr, sehr heiß, bei 40 Grad und knapp drüber. Was ist Ihnen da in Erinnerung geblieben? Und meine letzte Geschichte, das ist anderthalb Wochen her, da steckt die Klimaanlage im Auto aus. Bei 40 Grad auf der Autobahn, das war äußerst unschön. Und Leute wie mein Vater zum Beispiel, das ist ein richtiger Kämpfer, ne? Die sagen, ja, nicht jedes Auto hat heutzutage eine Klimaanlage, die müssen da auch durch. Hat er natürlich recht. Und dann, das ist der beste Satz, der dann immer kommt, wir hatten früher sowieso gar keine Autoklimaanlage, sind da bis nach Ungarn gefahren in der größten Sommerhitze hin und zurück und wir haben es auch überlebt. Okay, das war früher. Isolde schreibt zum Beispiel, vor 30 Jahren waren die Temperaturen auch andere als heute. Ne? Und LKW-Fahrer Micha, der meint, dass bei ihm in der Sommerhitze schon mal der Straßenbelag am Reifen kleben geblieben ist. Aber das ist ja dann auch ein Problem. Ne? Was ist Ihnen schon passiert? In der Hitze, ard-hitnacht@mdr.de.

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Indy aus Ulm schreibt: Liebe Romy, ich war tatsächlich so blöde oder so mutig, in der absoluten Sonne 1,5 Stunden Unkraut zu jäten. Abkühlung nachher mit dem Gartenschlauch, das ging dann schon. Grüße aus Ulm. Unkraut jäten. Oh mein Gott, das mache ich ja nie selber. Ja, wozu hat man Familie? Na, die Aufgaben, die müssen immer gut verteilt sein. Das gibt jedem das Gefühl, dass er wichtig ist. Don't stop, Fleetwood Mac.

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1: Die Nachrichten mit Magdalena Dietz. Guten Morgen. Fast 8 Stunden, vom Nachmittag bis in die Nacht, hat die schwarz-rote Koalition im Kanzleramt um ihr Reformpaket gerungen. Und jetzt hat sie sich geeinigt. Die Ergebnisse sollen am Vormittag in einer Pressekonferenz vorgestellt werden. Bianca Schwarz, WDR Berlin, was weiß man denn bis jetzt?
2: Es ist tatsächlich nichts nach außen gedrungen und es könnte ja auch ein gutes Zeichen sein, denn insgesamt waren alle sehr vorsichtig. Es haben wirklich alle gemeinsam großen Wert darauf gelegt, dass bis zu dieser Pressekonferenz heute um 9 Uhr keine Details verraten werden. Das Einzige, was man weiß, es gibt 2 Einigungen, eine im Bereich Wachstum und Beschäftigung und eine in Sachen Einkommenssteuerreform.
1: Die USA und der Iran haben nach Angaben der Vermittlerstaaten Katar und Pakistan bei ihren indirekten Gesprächen Fortschritte erzielt. Die Verhandlungen sollen nach dem 7. Juli, nach der Beisetzung des getöteten iranischen Staatsoberhaupts Ali Khamenei, fortgesetzt werden. Der deutsch-französische Rüstungskonzern KNDS verschiebt seinen geplanten Börsengang. Grund seien die aktuellen Schwankungen an den Finanzmärkten. Medien berichten, dass es zudem Zweifel gibt, ob sich genug Investoren für die angestrebte Bewertung von mehr als